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1: Um 7 Uhr mit Beate Rüsapp. Innerhalb der Bundesregierung gibt es weiter Streit über die Details der geplanten Pflegereform. So hat die SPD am Wochenende damit gedroht, wesentliche Vorschläge von Gesundheitsminister Lindemann von der CDU nicht mitzutragen. Nach ARD-Informationen will Lindemann deshalb heute mit Kanzler Merz und SPD-Chef Klingbeil noch einmal über die Streitpunkte beraten. Aus Berlin Oliver Neuroth.
2: Übermorgen soll die Pflegereform durchs Bundeskabinett, doch seit dem Wochenende droht die SPD mit einer Blockade. Die Sozialdemokraten wollen keine Leistungskürzungen bei der Pflege akzeptieren und werfen dem CDU-geführten Gesundheitsministerium vor, genau das zu planen. Die SPD schlägt einen Pflegedeckel vor, eine Obergrenze für einen bestimmten Eigenanteil bei Heimkosten von 1.500 Euro. Das wären knapp 300 Euro weniger als im Moment. Gesundheitsminister Lindemann lehnt das im ARD-Bericht aus Berlin ab und vergleicht den Vorschlag mit Pflastern, die man auf Wunden klebt, mit Blick auf die hohen Gesamtkosten eines Heimplatzes.
1: Das Treffen von Außenminister Wadefuhl mit seinem russischen Amtskollegen Lavrov am Rande der Generalversammlung der Vereinten Nationen in New York hat unterschiedliche Reaktionen ausgelöst. Politiker von SPD und Grünen reagierten positiv auf das erste bilaterale Treffen der beiden Außenminister seit dem russischen Überfall auf die Ukraine vor über 4 Jahren. Aus Berlin Ruth Kirchner.
3: Der SPD-Außenpolitiker Achmetowitsch bezeichnete die Gespräche in New York als ersten wichtigen Schritt hin zur Beendigung des Krieges. Grünen-Co-Chefin Brandner erklärte, sie sei dem Außenminister dankbar dafür, dass er dieses Gespräch gesucht hat. Die Reaktion von Lavrov zeige aber, dass Moskau kein Interesse an Friedensverhandlungen habe. Kritik an Wadefuhl kommt aus seiner eigenen Partei. Der CDU-Außenpolitiker Kiesewetter sagte der FAZ, ein Telefonat wäre klüger gewesen. Erreicht worden sei weder etwas für die Ukraine noch für die Sicherheit Deutschlands, sondern nichts außer, Zitat, falsche Hoffnungen und Verwirrung.
1: Nach der Festnahme von 5 Terrorverdächtigen im Süden Englands laufen die Ermittlungen. Die britischen Behörden prüfen, ob die Männer einen Anschlag auf einen US-Militärstützpunkt verüben wollten. Polizisten hatten sie in der Nacht zu Sonntag in der Nähe der Luftwaffenbasis festgenommen. Zuvor war ein Hinweis eingegangen, dass die Verdächtigen mit mehreren Lieferwagen auf dem Weg zu dem Stützpunkt seien. Die Basis wird von den USA unter anderem genutzt, um Angriffe auf den Iran zu fliegen. 2 Wochen nach den Kommunalwahlen in Niedersachsen hat es gestern noch einmal zahlreiche Stichwahlen gegeben. In insgesamt 123 Kommunen des Landes ging es um die Posten von Oberbürgermeistern, Landräten und Bürgermeistern. Jan-Bastian Buck in Oldenburg fasst einige Ergebnisse zusammen.
4: In der Landeshauptstadt Hannover bleibt Bedit Onay von den Grünen Oberbürgermeister und das deutlich. Er hat 61,5% der abgegebenen Stimmen geholt und damit deutlich gegen Axel von der Ohe von der SPD gewonnen. Die Region Hannover bekommt mit SPD-Frau Eva Bender zum ersten Mal eine Präsidentin. Sie hat die Stichwahl mit fast 70% für sich entschieden. In Göttingen wird die Grüne Onyeka Oshionwu Oberbürgermeisterin. Damit regiert dort zum ersten Mal seit Jahrzehnten niemand von der SPD im Rathaus.
1: Nach mehr als 2 Tagen Vollsperrung rollt seit heute früh wieder der Verkehr durch den Elbtunnel in Hamburg. Die Autobahn 7 war zwischen Stellingen und Heimfeld seit Freitagabend gesperrt, um die Hochstraße Elbmarsch südlich des Tunnels endgültig fertigzustellen. Der Abschnitt wurde in den vergangenen Jahren auf 8 Fahrstreifen erweitert und gilt mit rund 4 Kilometern Länge als Deutschlands längste Autobahnbrücke. Die deutsche Fußballnationalmannschaft wartet unter dem neuen Bundestrainer Jürgen Klopp weiter auf den ersten Sieg. Nach dem 1:1 zum Auftakt der Nations League gegen die Niederlande verlor die DFB-Elf gestern Abend mit 0:1 gegen Griechenland. Aus Augsburg Michael Augustin.
5: Zum ersten Mal hat Deutschland ein Länderspiel gegen Griechenland verloren. Torschütze in Augsburg war Kurbelis, der Matcher eine Viertelstunde vor Schluss mit einem einfachen Haken austrickste und Glück hatte, dass Kimmich seinen Schuss abfälschte. Das DFB-Team hatte deutlich mehr Ballbesitz, wusste damit aber wenig anzufangen. Dem Offensivspiel fehlte es an Ideen. Griechenland spielte sehr defensiv und setzte auf Konter. Die beste deutsche Chance vergab Adeyemi. Am Donnerstag geht es in der Nations League gegen Serbien weiter.
1: Das waren die Nachrichten.
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8: Schauen wir zunächst mal auf die Fernstraßen. Die sind derzeit frei, also schauen wir direkt mal weiter ins Stadtgebiet. Dort ist die Peterstraße aktuell auf Höhe der Hausnummer 41 gesperrt. Und auch die Straße am Tegelbusch ist derzeit zwischen der Hausnummer 55 bis zur Ecke Rotdornweg gesperrt. Außerdem ist die Donnerschwerstraße aufgrund von Asphaltierungsarbeiten zwischen der alten Donnerschwerstraße und dem Europaplatz gesperrt. Und außerdem ist auch die Dragonerstraße heute ab 8.30 Uhr dann in Höhe der Hausnummer 57 Ecke Ellenbogen voll gesperrt. Außerdem haben wir noch einige Dauerbaustellen hier im Oldenburger Stadtgebiet. Diese befinden sich derzeit in der Alexanderstraße, in der Tirpitzstraße, in der Ziegelhofstraße und auch in der Twelbecker Tredde. Und außerdem wird noch geblitzt hier im Oldenburger Stadtgebiet. Blitzer befinden sich derzeit in der Ofenerstraße und in der Alexanderstraße.
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8: Aktuell ist es wolkig hier in Oldenburg bei einer Temperatur von 13 Grad. Im Laufe des Tages klart es dann immer mal wieder auf. Nachmittags gibt es dann einen Mix aus Sonne und Wolken. Am Abend kann es dann zu Regenschauern und auch noch zu Gewittern kommen. Und voraussichtlich erreichen wir heute eine Höchsttemperatur von 23 Grad. In der Nacht bleibt es überwiegend bewölkt hier in Oldenburg. Es sind außerdem weiterhin Regenschauer möglich. Die Temperaturen fallen etwas bis auf um die 18 Grad. Am morgigen Dienstag wird es dann den ganzen Tag über stark bewölkt. Es gibt dementsprechend nur wenig Sonnenschein und das Ganze dann bei einer morgigen Höchsttemperatur von 24 Grad. Kommen Sie gut und vor allem sicher durch den Verkehr und auch an Ihr Ziel mit Ihrem Lokalsender Oldenburg 1. Sie hören die Sendung Der Morgen und im Studio ist für Sie Kevin Heidenreich. Und wir starten jetzt einfach rein mit Feel It Still von Portugal The Man.

Sie hören die Sendung Der Morgen hier bei Oldenburg 1, aber auch im Laufe des Morgens haben wir einiges für Sie hier im Programm. Zum Beispiel haben wir dann einen Beitrag zum anstehenden Krammermarkt und vor allem geht es darum um die neuen Fahrgeschäfte, die Sie dann dort erwarten. Des Weiteren gibt es dann auch noch einen Beitrag zum Hindu-Fest, das dieses Jahr zum ersten Mal hier in Oldenburg gefeiert wurde. Uli Bernsdorf war dabei. Und natürlich gibt es auch heute noch einmal ein plattdeutsches Sprichwort für unseren Plattdeutsch-Monat September. Was für alle OldenburgerInnen vielleicht besonders von Relevanz ist, ist, dass Oldenburg einen neuen Oberbürgermeister hat. Bei der Stichwahl am gestrigen Sonntag setzte sich der von den Grünen und der CDU aufgestellte Jascha Rohr gegen Ulf Prange von der SPD durch. Das Wahlergebnis ist dabei denkbar knapp ausgefallen. Rohr gewann mit einer 51,5% abgegebenen, mit 51,5% der abgegebenen Stimmen. Das sind nur 1850 Stimmen mehr als für seinen Konkurrenten Prange. Die Wahlbeteiligung lag dabei bei 44%. Jascha Rohr ist dann für 8 Jahre als Oberbürgermeister gewählt und tritt sein Amt dann am 1. November an. Und Geburtstage haben wir natürlich heute auch wieder. So wird zum Beispiel der deutsche Rapper Alligator heute 37 Jahre alt. An der Stelle herzlichen Glückwunsch und natürlich auch für alle anderen Geburtstagskinder da draußen. Und apropos Alligator, wir bleiben im Genre Deutschrap. Wir hören jetzt nämlich Musik von seinem Rap-Kollegen Rin mit Dior 2001.

0: Und nun ist es auch schon wieder Zeit für einen kleinen Programmtipp. Und zwar läuft heute Abend um 18 Uhr dann wieder die Sendung Klassikkultur für Oldenburg. Durch die Sendung wird sie dann Ralf Eismann begleiten. Und was da heute auf dem Programm steht, das erzählt Ihnen Ralf Eismann jetzt einfach mal selbst.
1: Heute gibt es eine Reihe an Melodienfolgen aus Operetten von Fred Raimond. Einige sind gesungen, andere nur mit Orchester, und im Mittelpunkt stehen da vor allem seine bekannten Operetten Saison in Salzburg und Die Perle von Tokai. Bekannte Lieder und Interpreten sind zu hören, unter anderem Sonja Schöner und Heinz Hoppe. Auch Karl-Heinz Schroth und Peter Alexander sind mit von der Partie. Und Lieder wie In dir hab ich mein Glück gefunden, und die Musik spielt dazu.

0: Musik von Peter Gabriel hier am frühen Morgen bei Oldenburg 1 mit Sledgehammer. Und damit ist es jetzt auch schon wieder 7.30 Uhr und Zeit für unsere Oldenburg 1 Lokalnachrichten. Die kommen nun von Oliver Schäfer.
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2: Oldenburg hat einen neuen Oberbürgermeister. Bei der Stichwahl am gestrigen Sonntag setzte sich der von den Grünen und der CDU aufgestellte Jascha Rohr gegen Ulf Prange von der SPD durch. Das Wahlergebnis ist denkbar knapp ausgefallen. Rohr gewann mit 51,5% der abgegebenen Stimmen. Das sind nur 1850 Stimmen mehr, als für seinen Konkurrenten Prange abgegeben wurden. Die Wahlbeteiligung lag bei 44%. Jascha Rohr ist für 8 Jahre als Oberbürgermeister gewählt und tritt sein Amt am 1. November an. Heute tagt der Oldenburger Stadtrat in einer öffentlichen Sitzung. Auf der Tagesordnung steht unter anderem ein Beschluss zur Änderung der Satzung der Stadt Oldenburg über eine Entschädigung für Mitglieder der Freiwilligen Feuerwehr, ein Beschluss zur Verlängerung des Liquiditätskreditsvertrages mit dem Klinikum Oldenburg sowie die Evaluation und die Fortschreibung des kommunalen Aktionsplans gegen Gewalt an Frauen und häusliche Gewalt. Die Sitzung startet um 18 Uhr im Kulturzentrum PFL. Die JVA Oldenburg hat mit Platzproblemen zu kämpfen. Nach Angaben der NBZ war die JVA in Oldenburg dieses Jahr durchschnittlich zu 93% ausgelastet. Der Verband Niedersächsischer Strafvollzugsbediensteter warnt vor dieser nahezu vollständigen Auslastung. So könne eine hohe Auslastung die Sicherheit und die Unterbringungsbedingungen der Gefangenen beeinträchtigen. Laut dem Verband soll ein Gefängnis zu nicht mehr als 85% belegt sein.
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0: Es ist weiterhin bewölkt hier in Oldenburg bei einer Temperatur von 13 Grad. Und auch den restlichen Tag über bleibt es größtenteils bewölkt. Am Abend kann es dann auch noch zu Regenschauern und auch zu Gewitterschauern kommen. Voraussichtlich erreichen wir dann eine Höchsttemperatur von 23 Grad. Auch in der Nacht bleibt es überwiegend bewölkt. Auch in der Nacht sind wieder Regenschauer möglich. Die Temperaturen fallen dann etwas bis auf um die 18 Grad. Und auch am morgigen Dienstag bleibt es stark bewölkt. Es gibt dementsprechend nur wenig Sonnenschein. Und das Ganze dann bei einer morgigen Höchsttemperatur von 24 Grad.
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0: Die Fernstraßen rund um Oldenburg sind frei. Schauen wir also direkt mal ins Stadtgebiet. Dort ist die Peterstraße auf Höhe der Hausnummer 41 gesperrt. Auch die Straße am Tegelbusch ist derzeit zwischen der Hausnummer 55 bis zur Ecke Rotdornweg gesperrt. Außerdem ist die Donnerschwerstraße derzeit aufgrund von Asphaltierungsarbeiten zwischen der alten Donnerschwerstraße und dem Europaplatz gesperrt. Und auch die Straße Ellenbogen ist dann heute ab 8.30 Uhr in Höhe der Hausnummer 57 Ecke Ellenbogen voll gesperrt. Außerdem haben wir noch einige Dauerbaustellen hier im Oldenburger Stadtgebiet. Diese befinden sich derzeit in der Alexanderstraße, in der Tirpitzstraße und auch in der Ziegelhofstraße sowie in der Twilbecker Tredde wird derzeit gebaut. Und außerdem wird noch geblitzt hier im Oldenburger Stadtgebiet. Ein Blitzer befindet sich dabei in der Ofnerstraße und ein weiterer steht in der Alexanderstraße. Achten Sie in diesen beiden Straßen also besonders auf das Tempo. Kommen Sie weiterhin gut und vor allem sicher durch den Verkehr. Sie hören weiterhin die Sendung der Morgen bei Oldenburg 1 und wir starten jetzt einfach mal weiter durch den Morgen mit Material Girl von Madonna.

Und unser Oldenburg 1 Album der Woche ist diesmal mit Lotte, das vierte Album der deutschen Sängerin und Songschreiberin Charlotte Rensbach, genannt Lotte. Sie ist in Ravensburg in Baden-Württemberg aufgewachsen und hat schon früh gelernt, Gitarre, Klavier und Geige zu spielen. Ihre ersten eigenen Songs hat sie mit 13 Jahren geschrieben und 2017 erschien ihr erstes Album Querfeldein. Gemeinsam mit Max Giesinger hatte sie 2019 den Pop-Hit Auf das, was da noch kommt und war später Jurorin bei Sing Mein Song und 2022 auch bei Sing Mein Song das Tauschkonzert dabei. Alles schien bei Lotte also auf eine klassische Deutschpop-Karriere mit gefühligen, aber leicht beliebigen Pop-Hits hinauszulaufen. Dann folgt eine Art Sinnkrise und mit 30 Jahren beschloss Lotte, ihre Musik radikal zu verändern und einen künstlerischen Neuanfang zu wagen. 3 Jahre hat sie am neuen Sound und den dazu passenden Songs gearbeitet, die nun musikalisch nach klassischer französischer Popmusik der 60er Jahre und 70er Jahre und ihren modernen Epigonen klingen. Von Françoise Hardy über Serge Gainsbourg bis hin zur aktuellen Produktion von Susanne Köchers Supraphon und Melodies Echo Chamber reichen hier die möglichen musikalischen Referenzen. Produziert hat das Album Jules Apollinaire aus Frankreich, der auch schon mit Suki Waterhouse zusammengearbeitet hat. Hören wir doch einfach mal ins Album rein. Hier ist jetzt Groupie und Superstar von Lotte.

Auf ihrem vierten Album entfernt sich Lotte vom typischen Deutschpop und überrascht mit einer analog aufgenommenen Mischung aus Retro-Rock, Shoegaze und Dream-Pop. Dabei gelingt ihr das Kunststück, eingängig genug zu bleiben, um alte Fans mitzunehmen und zugleich einen anspruchsvolleren Sound zu kreieren, der sie jetzt auch für Indie-Pop und Indie-Rock-Hörende interessant macht. Lotte von Lotte ist bereits im August digital erschienen und seit

Ein Fest der Poesie, der Gestaltung und der Handwerkskünste. 44 Druckgrafiken von 29 NachwuchsdesignerInnen zeigt die Landesbibliothek anlässlich des 111. Todestages von Christian Morgenstern. Mit seiner Sammlung an humoristischer und sprachspielerischer Lyrik, Spiel- und Ernstzeug haben die KünstlerInnen ein vielseitiges Buchkunstwerk entstehen lassen. Die Ausstellung kann dann noch bis zum 30. Oktober besucht werden. 30.000 desertierte Soldaten der Wehrmacht wurden von der NS-Militärjustiz zum Tode verurteilt. Erst 2002 wurden die Urteile durch die Bemühungen des ehemaligen verurteilten Deserteurs Ludwig Baumann aufgehoben. Seine Geschichte wurde im packenden Dokumentarfilm Die Liebe zum Leben aufgearbeitet. Zusammen mit der Regisseurin Annette Ortlieb könnte sie den Film heute um 19.30 Uhr im Gemeindezentrum Jochen-Klepper-Haus sehen. Lust auf einen musikalischen Abend? Das Philharmonische Orchester des Stadttheaters Bremerhaven spielt heute ihr zweites Sinfoniekonzert. Dabei sind Stücke von Arnold Bax, Richard Strauss und Max Regas. Musik wie eine klingende Landschaft voller Romantik oder aber Trauer. Der vielschichtige Abend beginnt dann heute um 20 Uhr im Stadttheater in Bremerhaven. Und das waren auch wieder unsere Veranstaltungstipps für heute.

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1: Um 8 Uhr mit Beate Rösapp. Innerhalb der Bundesregierung gibt es weiter Streit über die Details der geplanten Pflegereform. So hat die SPD am Wochenende damit gedroht, wesentliche Vorschläge von Gesundheitsminister Lindemann von der CDU nicht mitzutragen. Nach ARD-Informationen will Lindemann deshalb heute mit Kanzler Merz und SPD-Chef Klingbeil noch einmal über die Streitpunkte beraten. Aus Berlin Oliver Neuroth.
2: Übermorgen soll die Pflegereform durchs Bundeskabinett, doch seit dem Wochenende droht die SPD mit einer Blockade. Die Sozialdemokraten wollen keine Leistungskürzungen bei der Pflege akzeptieren und werfen dem CDU-geführten Gesundheitsministerium vor, genau das zu planen. Die SPD schlägt einen Pflegedeckel vor, eine Obergrenze für einen bestimmten Eigenanteil bei Heimkosten von 1.500 Euro. Das wären knapp 300 Euro weniger als im Moment. Gesundheitsminister Lindemann lehnt das im ARD-Bericht aus Berlin ab und vergleicht den Vorschlag mit Pflastern, die man auf Wunden klebt, mit Blick auf die hohen Gesamtkosten eines Heimplatzes.
1: Nach der Festnahme von 5 Terrorverdächtigen im Süden Englands laufen die Ermittlungen. Die britischen Behörden prüfen, ob die Männer einen Anschlag auf einen US-Militärstützpunkt verüben wollten. Polizisten hatten sie in der Nacht zu Sonntag in der Nähe der Luftwaffenbasis festgenommen. Zuvor war ein Hinweis eingegangen, dass die Verdächtigen mit mehreren Lieferwagen auf dem Weg zu dem Stützpunkt seien. Die Basis wird von den USA unter anderem genutzt, um Angriffe auf den Iran zu fliegen. Belit Onay von den Grünen bleibt Oberbürgermeister der niedersächsischen Landeshauptstadt Hannover. Der Amtsinhaber setzte sich in der Stichwahl mit knapp 62% gegen den SPD-Kandidaten von der Ohe durch. Auch in Osnabrück, Lüneburg, Braunschweig und Salzgitter wurden die bisherigen Stadtoberhäupter wiedergewählt. Die Region Hannover bekommt mit Eva Bender von der SPD eine Präsidentin. In Göttingen wird Onyeka Oshionwu von den Grünen neue Oberbürgermeisterin. Insgesamt fanden gestern in Niedersachsen 123 Stichwahlen statt. Gut eine Woche nach der Landtagswahl in Mecklenburg-Vorpommern beginnen SPD, Linke und Grüne heute ihre Sondierungsgespräche. Die Spitzen der drei Parteien wollen herausfinden, welche Grundlage es für eine mögliche Zusammenarbeit in einer Regierung gibt. Im neuen Schweriner Landtag kommen SPD, Linke und Grüne insgesamt auf eine Mehrheit von 39 der 71 Sitze. Stärkste Fraktion im Schweriner Landtag ist die AfD mit 32 Abgeordneten. In Frankfurt beginnt heute der Prozess gegen den mutmaßlichen Gründer einer großen Drogenhandelsplattform im Darknet. Der 31-Jährige war im Juni 2025 in Barcelona festgenommen worden. Aus der NDR-Nachrichtenredaktion Johannes Zuber.
3: Damals wurde auch die Plattform Archetype Market abgeschaltet. Sie war laut Anklage der weltweit größte Handelsplatz für Drogen und Arzneimittel. Auf ihr wurden unter anderem Kokain, Fentanyl und Heroin verkauft. Sie hatte mehr als eine 500.000 Kunden auf der ganzen Welt. Mehrere 100 Millionen Euro wurden umgesetzt. Der Angeklagte selbst soll etwa 20 Millionen Euro daran verdient haben. Neben ihm wurden auch ein mutmaßlicher Mitarbeiter und 6 der größten Verkäufer der Plattform festgenommen.
1: In Los Angeles sind die MTV Video Music Awards verliehen worden. Der begehrte Preis für das Video des Jahres ging an Taylor Swift für The Fate of Ophelia. Die meisten Auszeichnungen erhielt Superstar Madonna. Sie gewann insgesamt 7 Video Music Awards, darunter als Künstlerin des Jahres. Weitere Preise gingen unter anderem an Sienna Spiro, die K-Pop-Gruppe BTS und Ariana Grande. Die deutsche Fußballnationalmannschaft wartet unter dem neuen Bundestrainer Jürgen Klopp weiter auf den ersten Sieg. Nach dem 1:1 zum Auftakt der Nations League gegen die Niederlande verlor die DFB-Elf gestern Abend mit 0:1 gegen Griechenland. Aus Augsburg Michael Augustin.
4: Zum ersten Mal hat Deutschland ein Länderspiel gegen Griechenland verloren. Torschütze in Augsburg war Kurbelis, der Metscher eine Viertelstunde vor Schluss mit einem einfachen Haken austrickste und Glück hatte, dass Kimmich seinen Schuss abfälschte. Das DFB-Team hatte deutlich mehr Ballbesitz, wusste damit aber wenig anzufangen. Dem Offensivspiel fehlte es an Ideen. Griechenland spielte sehr defensiv und setzte auf Konter. Die beste deutsche Chance vergab Adeyemi. Am Donnerstag geht es in der Nations League gegen Serbien weiter.
1: Das waren die Nachrichten.
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7: Es ist weiterhin überwiegend wolkig hier in Oldenburg bei einer Temperatur von 13 Grad. Und auch den restlichen Tag über bleibt es größtenteils bewölkt. Am Abend kann man dann noch mit Regenschauern und auch Gewittern rechnen. Und wir erreichen dann heute voraussichtlich noch eine Höchsttemperatur von 23 Grad. Auch in der Nacht bleibt es überwiegend bewölkt. Auch in der Nacht können dann wieder Regenschauer kommen und die Temperaturen fallen dann etwas bis auf um die 18 Grad. Auch am morgigen Dienstag bleibt es stark wolkig, es gibt dementsprechend nur wenig Sonnenschein und das Ganze dann bei einer morgigen Höchsttemperatur von 24 Grad.
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7: Die Fernstraßen rund um Oldenburg sind weiterhin frei. Schauen wir direkt mal ins Stadtgebiet. Dort ist die Peterstraße auf Höhe der Hausnummer 41 gesperrt. Auch die Straße am Tegelbusch ist zwischen der Hausnummer 55 bis zur Ecke Rotdornweg gesperrt. Zudem ist auch die Donnerschwerstraße aufgrund von Asphaltierungsarbeiten zwischen der alten Donnerschwerstraße und dem Europaplatz gesperrt. Und zu guter Letzt ist auch die Straße Ellenbogen heute dann ab 8.30 Uhr in Höhe der Hausnummer 57 Ecke Ellenbogen voll gesperrt. Außerdem haben wir noch einige Dauerbaustellen im Oldenburger Stadtgebiet. Diese befinden sich in der Alexanderstraße, in der Tirpitzstraße und auch in der Ziegelhofstraße sowie in der Twelbecker Tredde. Außerdem wird noch geblitzt hier im Oldenburger Stadtgebiet. Ein Blitzer befindet sich in der Ofenerstraße und ein weiterer steht in der Alexanderstraße. Achten Sie in diesen beiden Straßen also besonders auf das Tempo. Kommen Sie weiterhin gut und vor allem sicher durch den Verkehr mit Ihrem Lokalsender Oldenburg 1. Sie hören die Sendung Der Morgen und im Studio ist für Sie Kevin Heidenreich. Und wir starten jetzt auch schon in die zweite Stunde der Morgensendung hier mit The Wind Cries Mary von Jimi Hendrix.

0: Der Kramermarkt geht in die 419. Runde und auch in diesem Jahr können BesucherInnen und Besucher sich auf die vielen Fahrgeschäfte und Essensstände freuen. Welche Neuheiten es eigentlich dieses Jahr gibt, erfahren Sie jetzt von Lena Barklage.
1: Der Countdown für den 419. Kramermarkt läuft. Ab nächsten Freitag ertönen die Geräusche verschiedener Fahrgeschäfte und der Duft von zahlreichen Leckereien liegt in der Luft. Auf dem diesjährigen Kramermarkt gibt es einige Neuheiten, wie einem Aussichtsturm oder einer Superrutsche. Aber auch die Klassiker dürfen nicht fehlen. In diesem Jahr ist unter anderem eine originale Wilde Maus wieder mit dabei. Das Freigelände an den Weser-Ems-Hallen ist wie gewohnt der Ort des Geschehens. Allerdings liefen hier seit einigen Wochen größere Bauarbeiten, die in diesem Jahr auch Veränderungen auf den Markt mit sich bringen, wie Marktmeister Dennis Ostendorf berichtet.
2: Wir haben eine komplett neue Reihenführung geschaffen im Bereich an der Weser-Ems-Halle, weil die Kongresshalle abgerissen wurde und der Gang einfach nicht mehr genutzt werden kann. Dementsprechend haben wir einen neuen Gang geschaffen, der von der Schrankenanlage, von der Messehalle entsprechend runtergeht. Und wir konnten einen Großteil der Geschäfte dadurch behalten.
1: Natürlich spielt, wie in jedem Jahr, die Sicherheit der Besucherinnen und Besucher eine wichtige Rolle für einen sorgenfreien Besuch auf dem Kramermarkt. Der Leiter des Fachdienst für Sicherheit, Christian Aster, schätzt die Lage ein.
3: Wir haben die Zufahrtssperren, ja, die wir immer sehen. Das ist so der Hauptpunkt, der auch ins Auge fällt. Da arbeiten wir nur punktuell daran, dass wir sie besser aufstellen, damit sie nicht so ins Auge fallen oder dass sie besser schützen. Das haben wir nochmal ein bisschen abgeändert, aber so wesentliche Punkte sind nicht mehr geändert worden, weil sich das im nächsten Jahr rundum bewegt hat.
1: Damit steht dem Kramermarkt 2026 nichts mehr im Wege. Auch in diesem Jahr ist für Besucherinnen und Besucher jeden Alters etwas dabei.
2: Hoch hinaus geht es dieses Jahr. Wir haben weiterhin unseren großen Kettenflieger. Darüber hinaus haben wir in diesem Jahr einen 71 Meter hohen Aussichtsturm, von dem man das Marktgeschehen beobachten kann. Und wir haben natürlich auch weiterhin unser Riesenrad. Darüber hinaus haben wir viele rasante Geschäfte, unter anderem das Rundfahrgeschäft The Beast zum ersten Mal dabei. Aber wir haben auch an alle gedacht, genauso haben wir wieder für Kinder und Familie einiges zu bieten, wie zum Beispiel eine Ballonfahrt, verschiedene Kinderkarussells und sind insgesamt sehr gut ausgestellt.
1: Der Kramermarkt öffnet am 2.10. seine Türen und wird auch dieses Jahr wieder für viel Spaß und strahlende Gesichter sorgen.

Und unser Song des Tages kommt heute von Ivy Flint und trägt den Titel I Like the Weather. Der Song bewegt sich musikalisch zwischen L.A. Noire, melancholischer Pop-Atmosphäre und einer leicht raueren Form von Lana Del Rey-Romantik. Ivy Flint singt dabei von Druck, Erwartungen und der Erkenntnis, dass nicht alles ein Kampf wert ist. Der Song behält dabei trotzdem eine gewisse Leichtigkeit und auch eine Prise Humor. Überzeugen wir uns doch einfach mal selbst. Hier ist jetzt I Like the Weather von Ivy Flint.

Unser heutiger Song des Tages, I Like the Weather von Ivy Flint. Der Song wird dann auch auf Ivy Flints neuester EP Swings enthalten sein. Die erscheint dann am 13. November dieses Jahres. Bis dahin sind wir natürlich aber mit I Like the Weather bestens versorgt.

0: Das waren die Foo Fighters mit Learn to Fly. Wir setzen jetzt aber zur Landung an und machen in dem Fall auch eine Punktlandung zeittechnisch. Es ist nämlich genau 8.30 Uhr und damit Zeit für unsere Oldenburg 1 Lokalnachrichten. Die kommen nun von Romy Hennig.
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2: Oldenburg hat einen neuen Oberbürgermeister. Bei der Stichwahl am gestrigen Sonntag setzte sich vor den Grünen und der CDU aufgestellte Jascha Rohr gegen Ulf Prange von der SPD durch. Das Wahlergebnis ist denkbar knapp ausgefallen. Rohr gewann mit einer 51,5% der abgegebenen Stimmen. Das sind nur 1.850 Stimmen mehr als für seinen Konkurrenten Prange abgegeben wurden. Die Wahlbeteiligung lag bei 44%. Jascha Rohr ist für 8 Jahre als Oberbürgermeister gewählt und tritt sein Amt am 1. November an. Heute tagt der Oldenburger Stadtrat in einer öffentlichen Sitzung. Auf der Tagesordnung stehen unter anderem ein Beschluss zur Änderung der Satzung über Entschädigungen für Mitglieder der Freiwilligen Feuerwehr, ein Beschluss zur Verlängerung des Kreditvertrages mit dem Klinikum Oldenburg sowie die Evaluation und Fortschreibung des kommunalen Aktionsplans gegen Gewalt an Frauen und gegen häusliche Gewalt. Die Sitzung startet um 18 Uhr im Kulturzentrum PFL. Die JVA Oldenburg hat mit Platzproblemen zu kämpfen. Nach Angaben der NWZ war die JVA in Oldenburg dieses Jahr durchschnittlich zu 93% ausgelastet. Der Verband der niedersächsischen Strafvollzugsdienste warnt vor dieser nahezu vollständigen Auslastung. So könne eine hohe Auslastung die Sicherheit und Unterbringungsbedingungen der Gefangenen beeinträchtigen. Laut dem Verband solle ein Gefängnis nicht zu mehr als 85% belegt sein.
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0: Es ist leicht bewölkt hier in Oldenburg bei einer Temperatur von 13 Grad. Und auch den restlichen Tag über bleibt es wechselnd bewölkt. Abends kann es dann zu Regen- und Gewitterschauern kommen. Und voraussichtlich erreichen wir heute noch eine Höchsttemperatur von 23 Grad. Auch in der Nacht bleibt es dann überwiegend bewölkt. Es sind auch in der Nacht wieder Regenschauer möglich. Die Temperaturen fallen etwas bis auf um die 18 Grad. Und am morgigen Dienstag bleibt es dann stark bewölkt. Dementsprechend gibt es nur wenig Sonnenschein. Und das Ganze dann bei einer morgigen Höchsttemperatur von 24 Grad.
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0: Die Fernstraßen rund um Oldenburg sind weiterhin frei. Schauen wir also direkt mal ins Stadtgebiet. Dort ist die Peterstraße auf Höhe der Hausnummer 41 gesperrt. Auch die Straße am Tegelbusch ist zwischen der Hausnummer 55 bis zur Ecke Rotdornweg gesperrt. Zudem ist auch die Donnerschwerstraße aufgrund von Asphaltierungsarbeiten zwischen der alten Donnerschwerstraße und dem Europaplatz gesperrt. Und auch die Straße Ellenbogen ist in Höhe der Hausnummer 57 Ecke Ellenbogen vollgesperrt. Außerdem haben wir noch einige Dauerbaustellen hier im Oldenburger Stadtgebiet. Diese befinden sich derzeit in der Alexanderstraße, in der Tirpitzstraße, in der Ziegelhofstraße und auch in der Twelbecker Tredde. Zudem wird wieder geblitzt hier im Oldenburger Stadtgebiet. Ein Blitzer befindet sich dabei in der Ofener Straße und ein weiterer steht in der Alexanderstraße. Achten Sie in diesen beiden Straßen also besonders auf das Tempo. Kommen Sie weiterhin gut und vor allem sicher durch den Verkehr mit Ihrem Lokalsender Oldenburg 1. Sie hören die Sendung Der Morgen und im Studio ist für Sie Kevin Heidenreich. Und wir starten jetzt schon in die zweite Hälfte der Morgensendung mit Cooler Than Me von Mike Posner.

0: Erstmals feierte die indische Telugu-Gemeinde in Oldenburg öffentlich das Fest zu Ehren des Gottes Ganesha. In Indien ist dieses Fest ein großes Ereignis. In Oldenburg ist nun ein Anfang gemacht. Uli Bernstorff war dabei.
1: Je nach Jahr findet das Chaturthi-Fest im August oder September statt. Die Telugu-Gemeinde lud Hindus und Nicht-Hindus zum gemeinsamen Feiern ins Kulturzentrum PFL ein. Telugu hat keinen religiösen Bezug, sondern bezeichnet die dravidischen Sprachen, die im Süden des indischen Subkontinents gesprochen werden und sich ganz und gar von den indogermanischen Sprachen wie Hindi oder Urdu im Norden Indiens unterscheiden. Da das Fest an den Geburtstag der Gottheit erinnert, ein wenig wie Weihnachten bei uns, ist es eine besondere Festlichkeit. Nandu verrät uns, um was es geht.
2: Das ist ein Fest, wo wir den Geburtstag von einem Gott feiern, der heißt Ganesha. Man erkennt ihn eigentlich, also wenn man Inder ist, dann erkennt man ihn meistens sofort, weil er einen Kopf von Elefanten hat und einen Körper von Mensch. Er hat einen runden Bauch und vier Arme und reitet auf einer Maus, einer kleinen Maus. Und die Maus heißt Mushika.
1: Die Gottheit verkörpert Weisheit, Glücksvorhaben und den Beginn neuer Wege. Die Gemeinde lud zu einer Andacht ein, die Puja genannt wird. So erlebt die Gemeinschaft Einheit und Spiritualität. Die Gemeinde fühlt sich in Oldenburg willkommen, meint Harish Muturu.
3: Oldenburg ist eine sehr ausländerfreundliche Stadt, das würde ich auf jeden Fall sagen. Und der Nordwest, das gefällt uns. Deswegen, Sie sehen das auch hier. Wir haben alle eingeladen, die sind herzlich gekommen und wir freuen uns darauf, ja, hier das zusammen zu feiern.
1: Glaubensfremde waren zum Fest ausdrücklich eingeladen. Und dieses stieß auch auf Interesse. Zum Beispiel auf das von Birte Dorau Ross.
4: Ich bin dabei, weil wir durch Zufall eine indische Familie kennengelernt haben, die aus Andhra Pradesh kommt, einem Bundesstaat in Südindien. Und die haben uns eingeladen, dabei zu sein. Jetzt ist mein Mann leider nicht hier, aber mein Sohn ist dabei. Und ich möchte gerne, dass er andere Kulturen kennenlernt. Und deshalb sind wir heute hier. Gleichzeitig habe ich ganz viel Kontakt zu Indien, weil ich selber als 19-Jährige ein halbes Jahr in Indien in einem Kinderheim gearbeitet habe. Allerdings in Tamil Nadu. Und ich habe seitdem, ich bin jetzt keine 19 mehr, immer noch Kontakte und Freunde. Und Ganesha ist immer mein Lieblingsgott gewesen. Ganesha ist der Elefant, das ist der Gott des Neuanfangs und der Gott, der unsere Hindernisse aus dem Weg räumt. Und da ich auch Yogalehrerin bin, ist da ganz viel drin, was heute mir ganz viel bedeutet.
0: Zum ersten Mal beging die Telugu-Gemeinde in Oldenburg das Fest des Gottes Ganesha in der Öffentlichkeit.

Ein Fest der Poesie, der Gestaltung und der Handwerkskünste. 44 Druckgrafiken von 29 NachwuchsdesignerInnen zeigt die Landesbibliothek anlässlich des 111. Todestages von Christian Morgenstern. Mit seiner Sammlung an humoristischer und sprachspielerischer Lyrik, Spiel- und Ernstzeug haben die KünstlerInnen ein vielseitiges Buchkunstwerk entstehen lassen. Die Ausstellung kann dann noch bis zum 30. Oktober besucht werden. 30.000 desertierte Soldaten der Wehrmacht wurden von der NS-Militärjustiz zum Tode verurteilt. Erst 2002 wurden die Urteile durch die Bemühungen des ehemaligen verurteilten Deserteurs Ludwig Baumann aufgehoben. Seine Geschichte wurde im packenden Dokumentarfilm Die Liebe zum Leben aufgearbeitet. Zusammen mit der Regisseurin Annette Ortlieb könnte sie den Film heute um 19.30 Uhr im Gemeindezentrum Jochen Klepperhaus sehen. Lust auf einen musikalischen Abend? Das Philharmonische Orchester des Stadttheaters Bremerhaven spielt heute ihr zweites Sinfoniekonzert. Dabei sind Stücke von Arnold Bax, Richard Strauss und Max Regas. Musik wie eine klingende Landschaft voller Romantik oder aber Trauer. Der vielschichtige Abend beginnt dann heute um 20 Uhr im Stadttheater in Bremerhaven. Und das waren auch wieder unsere Veranstaltungstipps für heute.

0: um 9 Uhr mit Michael Hafke. Die Reform der Pflegeversicherung sorgt innerhalb der schwarz-roten Koalition weiter für Diskussionen. Bundesgesundheitsminister Linnemann will seine Pläne am Mittwoch ins Kabinett einbringen. Die SPD droht aber mit Blockade. Unsere Hauptstadtkorrespondentin Anne-Kathrin Mellmann erklärt, was die Sozialdemokraten gegen die Pläne des CDU-Politikers haben.
1: Die SPD findet die Pläne dafür ungerecht, weil sie zu sehr auf Kosten der Pflegebedürftigen gehen. Die SPD will, dass Privatversicherte mehr beisteuern und dass der Eigenanteil, den Menschen im Heim zahlen müssen, eine Obergrenze hat. Unterm Strich wären das im Monat knapp 300 Euro weniger. Ein Heimplatz, der kostet im Moment durchschnittlich 3.400 Euro. Und die SPD will, dass die Strukturen verändert werden, die das Ganze so teuer machen.
0: Das jüngste Treffen von Außenminister Wadefuhl mit seinem russischen Amtskollegen Lavrov sorgt in den eigenen Reihen für Kritik. Wadefuhls Parteikollege von der CDU Kiesewetter sagte der Frankfurter Allgemeinen Zeitung, es sei der Eindruck eines deutschen Sonderwegs entstanden. Auch habe man nichts erreicht, außer falschen Hoffnungen und Verwirrung. Rückendeckung für Wadefuhl kam hingegen aus der SPD. Deren Außenpolitiker Stegner sagte, es sei wichtig, die Diplomatie nicht allein den USA zu überlassen. Wadefuhl und Lavrov hatten vorgestern am Rande der UN-Generalversammlung in New York über den Ukraine-Krieg gesprochen. Eine Annäherung gab es dabei aber nicht. Nach der Festnahme von 5 Terrorverdächtigen im Süden Englands laufen die Ermittlungen. Die britischen Behörden prüfen, ob die Männer einen Anschlag auf einen US-Militärstützpunkt verüben wollten. Polizisten hatten sie in der Nacht zu Sonntag in der Nähe der Luftwaffenbasis festgenommen. Zuvor war ein Hinweis eingegangen, dass die Verdächtigen mit mehreren Lieferwagen auf dem Weg zu dem Stützpunkt seien. Die Basis wird von den USA unter anderem genutzt, um Angriffe auf den Iran zu fliegen. Belit Onay bleibt Oberbürgermeister von Hannover. Der grünen Politiker entschied die Stichwahl um das Amt des Stadtoberhaupts deutlich für sich. Aus der Nachrichtenredaktion Petra Mittermeier.
2: Mit 61,5% der Stimmen hat Onay gegen den SPD-Kandidaten von der Ohe die Stichwahl in Hannover gewonnen. Im Amt bestätigt wurden zum Beispiel auch die Oberbürgermeisterinnen in Osnabrück und in Lüneburg von der CDU bzw. von den Grünen. Frank Klingebiel, Oberbürgermeister von Salzgitter, kann nach der Stichwahl ebenfalls weitermachen. Der CDU-Politiker setzte sich mit fast 75% gegen die AfD-Kandidatin Patricia Meyer durch. Die Region Hannover bekommt mit Eva Bender von der SPD eine Präsidentin.
0: Gut eine Woche nach der Landtagswahl in Mecklenburg-Vorpommern beginnen SPD, Linke und Grüne heute ihre Sondierungsgespräche. Die Spitzen der drei Parteien wollen herausfinden, welche Grundlage es für eine mögliche Zusammenarbeit in einer Regierung gibt. Im neuen Schweriner Landtag kommen SPD, Linke und Grüne insgesamt auf eine Mehrheit von 39 der 71 Sitze. Stärkste Fraktion im Schweriner Landtag ist die AfD mit 32 Abgeordneten. Nach mehr als 2 Tagen Vollsperrung rollt seit heute früh wieder der Verkehr durch den Elbtunnel in Hamburg. Die Autobahn 7 war zwischen Stellingen und Heimfeld seit Freitagabend gesperrt, um die Hochstraße Elbmarsch südlich des Tunnels endgültig fertigzustellen. Der Abschnitt wurde in den vergangenen Jahren auf 8 Fahrstreifen erweitert und gilt mit rund 4 Kilometern Länge als Deutschlands längste Autobahnbrücke. Nach dem 0:1 gegen Griechenland steht bei der deutschen Fußballnationalmannschaft jetzt der geplante Kaderwechsel an. Bundestrainer Klopp hatte das schon vor der langen Länderspielpause angekündigt. Aus der Sportredaktion Anke Feller.
3: Bundestrainer Jürgen Klopp setzt für die Partien in der Nations League am Donnerstag in München gegen Serbien und am Sonntag wieder gegen Griechenland in Thessaloniki auf neue, frische Kräfte. Im zweiten Kader von Jürgen Klopp stehen unter anderem die WM-Fahrer Waldemar Anton, David Raum, Malik Chow, Alexander Pavlovic, Nick Woltemade und auch Lennart Karl. 9 Spieler aus diesem zweiten Kader haben noch kein Länderspiel bestritten. 6 Spieler aus dem ersten Kader, unter anderem Nico Schlotterbeck und Serge Gnabry, bleiben auch weiter beim Team. Somit hat Klopp 25 Spieler zur Verfügung.
0: Und das waren die Nachrichten.
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5: Flaute oder Rückenwind?
6: Das Wetter im Nordwesten.
7: Es ist leicht bewölkt hier in Oldenburg bei einer Temperatur von 15 Grad. An den restlichen Tag über bleibt es wechselnd bewölkt. Abends kann es dann noch zu Regenschauern kommen. Und voraussichtlich erreichen wir heute eine Höchsttemperatur von 23 Grad. Auch in der Nacht bleibt es überwiegend bewölkt. Auch in der Nacht kann es dann wieder zu Regenschauern kommen. und die Temperaturen fallen dann etwas bis auf um die 18 Grad. Auch am morgigen Dienstag bleibt es stark bewölkt. Es gibt dementsprechend morgen nur wenig Sonnenschein zu sehen. Und das Ganze dann bei einer morgigen Höchsttemperatur von 24 Grad.
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7: An die Fernstraßen rund um Oldenburg sind frei. Schauen wir also direkt mal ins Stadtgebiet. Die Peterstraße bleibt auf Höhe der Hausnummer 41 gesperrt. Die Straße am Tegelbusch ist zwischen der Hausnummer 55 bis Ecke Rotdornweg gesperrt. Außerdem ist die Donnerschwerstraße aufgrund von Asphaltierungsarbeiten zwischen der alten Donnerschwerstraße und dem Europaplatz gesperrt. Und außerdem ist auch die Straße Ellenbogen heute in Höhe der Hausnummer 57 Ecke Ellenbogen voll gesperrt. Außerdem haben wir noch einige Dauerbaustellen hier im Oldenburger Stadtgebiet. Diese befinden sich derzeit in der Alexanderstraße, in der Tirpitzstraße und außerdem in der Ziegelhofstraße und in der Twelbecker Tredde. Außerdem wird noch geblitzt hier im Oldenburger Stadtgebiet. Ein Blitzer befindet sich dabei in der Ofener Straße und ein weiterer steht in der Alexanderstraße. Achten Sie in diesen beiden Straßen also besonders auf das Tempo. Kommen Sie weiterhin gut und vor allem sicher durch den Verkehr mit Ihrem Lokalsender Oldenburg 1. Sie hören die Sendung Der Morgen und im Studio ist für Sie Kevin Heidenreich. Und wir starten jetzt auch schon in die letzte Stunde der Sendung Der Morgen mit If Everyone Cared von Nickelback.

0: Der platte Mond September. Jed ein Dach ein Wort o platt. Im plattdeutschen Monat September gibt es jeden Tag ein Sprichwort ob platt. Man hat erst ut lehrt, wenn all Finges glieg lang sind. Das heißt, man hat erst ausgelernt, wenn alle Finger gleich lang sind. Und bedeutet natürlich, dass man niemals ausgelernt hat.
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0: Und nun ist es auch wieder Zeit für einen kleinen Programmtipp. Und zwar um 18 Uhr läuft heute ja wieder die Sendung Klassikkultur für Oldenburg mit Ralf Eismann. Und um was es heute eigentlich so geht, das erzählt Ihnen Ralf Eismann jetzt höchstpersönlich.
1: Heute gibt es eine Reihe an Melodienfolgen aus Operetten von Fred Raimond. Einige sind gesungen, andere nur mit Orchester, und im Mittelpunkt stehen da vor allem seine bekannten Operetten Saison in Salzburg und Die Perle von Tokaj. Bekannte Lieder und Interpreten sind zu hören, unter anderem Sonja Schöner und Heinz Hoppe. Auch Karl-Heinz Schroth und Peter Alexander sind mit von der Partie. Und Lieder wie In dir hab ich mein Glück gefunden und die Musik spielt dazu.

0: Taylor Swift mit Eyes Open und wir halten unsere Augen und vor allem Ohren jetzt auch offen für die Oldenburg 1 Lokalnachrichten. Die kommen nun wieder von Romy Hennig.
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2: Oldenburg hat einen neuen Oberbürgermeister. Bei der Stichwahl am gestrigen Sonntag setzte sich der vor den Grünen und der SCDU aufgestellte Jascha Rohr gegen Ulf Prange von der SPD durch. Das Wahlergebnis ist denkbar knapp ausgefallen. Rohr gewann mit einer 51,5% der abgegebenen Stimmen. Das sind nur 1.850 Stimmen mehr, als für seinen Konkurrenten Prange abgegeben wurden. Die Wahlbeteiligung lag bei 44%. Jascha Rohr ist für 8 Jahre als Oberbürgermeister gewählt und tritt sein Amt am 1. November an. Heute tagt der Oldenburger Stadtrat in einer öffentlichen Sitzung. Auf der Tagesordnung stehen unter anderem ein Beschluss zur Änderung der Satzung über Entschädigungen für Mitglieder der Freiwilligen Feuerwehr, ein Beschluss zur Verlängerung des Kreditsvertrages mit dem Klinikum Oldenburg sowie die Evaluation und Fortschreibung des kommunalen Aktionsplans gegen Gewalt an Frauen und gegen häusliche Gewalt. Die Sitzung startet um 18 Uhr im Kulturzentrum PFL. Die JVA Oldenburg hat mit Platzproblemen zu kämpfen. Nach Angaben der NWZ war die JVA in Oldenburg dieses Jahr durchschnittlich zu 93% ausgelastet. Der Verband Niedersächsischer Strafvollzugsbediensteter warnt vor dieser nahezu vollständigen Auslastung. So könne eine hohe Auslastung die Sicherheit und Unterbringungsbedingungen der Gefangenen beeinträchtigen. Laut dem Verband solle ein Gefängnis nicht zu mehr als 85% belegt sein.
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0: Es ist weiterhin leicht bewölkt hier in Oldenburg bei einer Temperatur von 17 Grad. Und den restlichen Tag über bleibt es vor allem wechselnd bewölkt, bevor es dann abends auch zu Regenschauern kommt. Und voraussichtlich erreichen wir dann heute noch eine Höchsttemperatur von 23 Grad. In der Nacht bleibt es dann größtenteils bewölkt am Himmel. Es sind außerdem auch nachts wieder Regenschauer möglich. Die Temperaturen fallen dabei etwas bis auf um die 18 Grad. Und am morgigen Dienstag ist es ebenfalls stark bewölkt mit nur wenig Sonnenschein. Und das Ganze dann bei einer morgigen Höchsttemperatur von 24 Grad.
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0: Die Fernstraßen rund um Oldenburg sind weiterhin frei. Schauen wir direkt mal ins Stadtgebiet. Dort ist die Peterstraße auf Höhe der Hausnummer 41 gesperrt. Außerdem ist die Straße am Tegelbusch zwischen der Hausnummer 55 bis zur Ecke Rotdornweg gesperrt. Auch die Donnerschwerstraße ist aufgrund von Asphaltierungsarbeiten zwischen der alten Donnerschwerstraße und dem Europaplatz gesperrt. Und außerdem ist die Straße Ellenbogen heute in Höhe der Hausnummer 57 Ecke Ellenbogen vollgesperrt. Außerdem haben wir noch einige Dauerbaustellen hier im Oldenburger Stadtgebiet. Diese befinden sich derzeit in der Alexanderstraße, in der Tirpitzstraße, in der Ziegelhofstraße und in der Twelbecker Tredde. Außerdem wird noch geblitzt hier im Oldenburger Stadtgebiet. Ein Blitzer befindet sich dabei in der Ofener Straße und ein weiterer steht in der Alexanderstraße. Fahren Sie in diesen beiden Straßen also besonders tempogerecht. Kommen Sie gut und vor allem sicher durch den Verkehr mit Ihrem lokalen Sender Oldenburg 1. Sie hören die Sendung Der Morgen und im Studio ist für Sie Kevin Heidenreich. Und wir starten jetzt auch schon in die letzte halbe Stunde der Morgensendung mit TikTok von Kesha.

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Ein Fest der Poesie, der Gestaltung und der Handwerkskünste. 44 Druckgrafiken von 29 NachwuchsdesignerInnen zeigt die Landesbibliothek anlässlich des 111. Todestages von Christian Morgenstern. Mit seiner Sammlung an humoristischer und sprachspielerischer Lyrik, Spiel- und Ernstzeug haben die KünstlerInnen ein vielseitiges Buchkunstwerk entstehen lassen. Die Ausstellung kann dann noch bis zum 30. Oktober besucht werden. 30.000 desertierte Soldaten der Wehrmacht wurden von der NS-Militärjustiz zum Tode verurteilt. Erst 2002 wurden die Urteile durch die Bemühungen des ehemaligen verurteilten Deserteurs Ludwig Baumann aufgehoben. Seine Geschichte wurde im packenden Dokumentarfilm Die Liebe zum Leben aufgearbeitet. Zusammen mit der Regisseurin Annette Ortlieb könnte sie den Film heute um 19.30 Uhr im Gemeindezentrum Jochen-Klepper-Haus sehen. Lust auf einen musikalischen Abend? Das Philharmonische Orchester des Stadttheaters Bremerhaven spielt heute ihr zweites Sinfoniekonzert. Dabei sind Stücke von Arnold Bax, Richard Strauss und Max Regas. Musik wie eine klingende Landschaft voller Romantik oder aber Trauer. Der vielschichtige Abend beginnt dann heute um 20 Uhr im Stadttheater in Bremerhaven. Und das waren auch wieder unsere Veranstaltungstipps für heute.

Das war es auch schon wieder fast mit der Sendung Der Morgen hier bei Oldenburg 1. Im Studio war für Sie Kevin Heidenreich. Aber um 10 Uhr nach den NDR-Info-Nachrichten übergebe ich das Mikro auch gleich weiter an meine Kollegin Romy Hennig mit der Sendung am Vormittag. Ich wünsche Ihnen noch einen schönen Tag.

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1: Um 10 Uhr mit Michael Hafke. In Karlsruhe wird heute das 75-jährige Bestehen des Bundesverfassungsgerichts gefeiert. Zum Festakt am Vormittag werden auch Bundespräsident Steinmeier und Kanzler Merz erwartet. Aus Karlsruhe Elena Radatz.
2: Als das Bundesverfassungsgericht im Jahr 1951 seine Arbeit aufnahm, hatte man die totale Rechtlosigkeit und systematische Missachtung der Menschenrechte durch das NS-Regime noch sehr gut im Gedächtnis. Dem setzte man im Sinne eines nie wieder ein unabhängiges Verfassungsorgan, das Bundesverfassungsgericht, entgegen. Beim Festakt zum 75. Geburtstag werden in Karlsruhe über 1000 Gäste erwartet.
1: Die Reform der Pflegeversicherung sorgt innerhalb der schwarz-roten Koalition weiter für Diskussionen. Bundesgesundheitsminister Linnemann will seine Pläne am Mittwoch ins Kabinett einbringen. Die SPD droht aber mit Blockade. Unsere Hauptstadtkorrespondentin Anne-Kathrin Mellmann erklärt, was die Sozialdemokraten gegen die Pläne des CDU-Politikers haben.
3: Die SPD findet die Pläne dafür ungerecht, weil sie zu sehr auf Kosten der Pflegebedürftigen gehen. Die SPD will, dass Privatversicherte mehr beisteuern und dass der Eigenanteil, den Menschen im Heim zahlen müssen, eine Obergrenze hat. Unterm Strich wären das im Monat knapp 300 Euro weniger. Ein Heimplatz, der kostet im Moment durchschnittlich 3.400 Euro. Und die SPD will, dass die Strukturen verändert werden, die das Ganze so teuer machen.
1: Das jüngste Treffen von Außenminister Wadefuhl mit seinem russischen Amtskollegen Lavrov sorgt in den eigenen Reihen für Kritik. Wadefuhls Parteikollege von der CDU, Kiesewetter, sagte der Frankfurter Allgemeinen Zeitung, es sei der Eindruck eines deutschen Sonderwegs entstanden. Auch habe man nichts erreicht, außer falschen Hoffnungen und Verwirrung. Rückendeckung für Wadefuhl kam hingegen aus der SPD. Deren Außenpolitiker Stegner sagte, es sei wichtig, die Diplomatie nicht allein den USA zu überlassen. Wadefuhl und Lavrov hatten vorgestern am Rande der UN-Generalversammlung in New York über den Ukraine-Krieg gesprochen. Eine Annäherung gab es dabei aber nicht. In Brüssel kommen heute die Verteidigungsminister der Europäischen Union zusammen. Wenige Monate vor Beginn des Winters geht es unter anderem um die Hilfe für die Ukraine. Aus Brüssel Sabrina Fritz.
4: Der ukrainische Präsident Zelensky bittet seit Wochen um mehr Abwehrraketen und Munition gegen die Angriffe aus Moskau. Die Verteidigungsministerinnen und Minister werden auch die Lage im Nahen Osten diskutieren. Von dort kommt immer noch zu wenig Öl nach Europa. Das ist ein Grund für die hohen Spritpreise. Neben der Straße von Hormus ist ein weiterer Seeweg unter Beschuss, die Meerenge von Bab al-Mandab, durch die unter anderem Öl aus Saudi-Arabien transportiert wird. Einige EU-Länder, darunter Italien, fordern einen besseren Schutz der Schiffe, die dort passieren wollen.
1: Berit Onay bleibt Oberbürgermeister von Hannover. Der Grünen-Politiker entschied die Stichwahl um das Amt des Stadtoberhaupts deutlich für sich. Aus der NDR Nachrichtenredaktion Petra Mittermeier.
5: Mit 61,5% der Stimmen hat Onay gegen den SPD-Kandidaten von der Ohe die Stichwahl in Hannover gewonnen. Im Amt bestätigt wurden zum Beispiel auch die Oberbürgermeisterinnen in Osnabrück und in Lüneburg von der CDU bzw. von den Grünen. Frank Klingebiel, Oberbürgermeister von Salzgitter, kann nach der Stichwahl ebenfalls weitermachen. Der CDU-Politiker setzte sich mit fast 75% gegen die AfD-Kandidatin Patricia Mayer durch. Die Region Hannover bekommt mit Eva Bender von der SPD eine Präsidentin.
1: Nach dem 0:1 gegen Griechenland steht bei der deutschen Fußballnationalmannschaft jetzt der geplante Kaderwechsel an. Bundestrainer Klopp hatte das schon vor der langen Länderspielpause angekündigt. Aus der Sportredaktion Anke Feller.
6: Bundestrainer Jürgen Klopp setzt für die Partien in der Nations League am Donnerstag in München gegen Serbien und am Sonntag wieder gegen Griechenland in Thessaloniki auf neue, frische Kräfte. Im zweiten Kader von Jürgen Klopp stehen unter anderem die WM-Fahrer Waldemar Anton, David Raum, Malik Chau, Alexander Pavlovic, Nick Woltemade und auch Lennart Karl. 9 Spieler aus diesem zweiten Kader haben noch kein Länderspiel bestritten. 6 Spieler aus dem ersten Kader, unter anderem Nico Schlotterbeck und Serge Gnabry, bleiben auch weiter beim Team. Somit hat Klopp 25 Spieler zur Verfügung.
1: Und das waren die Nachrichten.
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8: Das Wetter im Nordwesten.
9: Aktuell ist es hier leicht bewölkt und sonnig bei 18 Grad in Oldenburg und es bleibt den Tag über auch wechselnd bewölkt. Abends kommt dann der Regen dazu und unsere Höchsttemperatur für heute ist 23 Grad. Heute Nacht ist es dann ebenfalls überwiegend bewölkt. Manche Regenschauer können auch noch dazukommen und die Temperaturen sinken auf die 18 Grad herab. Morgen ist es dann etwas stärker bewölkt und die Sonne kommt etwas weniger durch bei 24 Grad.
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9: Auf unseren Fernstraßen in Oldenburg und umzu ist nichts los, deshalb schauen wir direkt einmal in unser Stadtgebiet hinein. Dort ist die Peterstraße auf der Höhe der Hausnummer 41 gesperrt. Die Straße am Tegebusch ist zwischen der Hausnummer 55 bis Ecke Rot-Dornweg gesperrt. Die Donnerschwerstraße ist aufgrund von Asphaltierungsarbeiten zwischen der alten Donnerschwerstraße und dem Europaplatz gesperrt. Und die Ellenbogenstraße ist heute in Höhe der Hausnummer 57 bis Ecke Ellenbogen voll gesperrt. Kommen wir nun zu unserer Dauerbaustellen, die weiterhin in der Alexanderstraße, in der Tierpitzstraße, in der Ziegerhofstraße und der Schwäbiger Tredde sind. Kommen Sie gut und sicher durch den Verkehr hier mit Oldenburg 1. Und für Sie im Studio hier bei Oldenburg 1 ist heute Romy Hennig. Ich begleite Sie durch den Vormittag die nächsten 3 Stunden und wir starten hier mit dem Song von Capital Cities Kangaroo Court.

0: Der Kramama geht in die 419. Runde und auch in diesem Jahr können Besucherinnen und Besucher sich auf die vielen Fahrgeschäfte und Essensstände freuen. Welche Neuigkeiten es dieses Jahr gibt, erfahren Sie jetzt von Lena Berglage.
1: Der Countdown für den 419. Kramermarkt läuft. Ab nächsten Freitag ertönen die Geräusche verschiedener Fahrgeschäfte und der Duft von zahlreichen Leckereien liegt in der Luft. Auf dem diesjährigen Kramermarkt gibt es einige Neuheiten, wie einem Aussichtsturm oder einer Superrutsche. Aber auch die Klassiker dürfen nicht fehlen. In diesem Jahr ist unter anderem eine originale Wilde Maus wieder mit dabei. Das Freigelände an den Weser-Ems-Hallen ist wie gewohnt der Ort des Geschehens. Allerdings liefen hier seit einigen Wochen größere Bauarbeiten, die in diesem Jahr auch Veränderungen auf den Markt mit sich bringen. Wie Marktmeister Dennis Ostendorf berichtet.
2: Wir haben eine komplett neue Reihenführung geschaffen im Bereich an der Weser-Ems-Halle, weil die Kongresshalle abgerissen wurde und der Gang einfach nicht mehr genutzt werden kann. Dementsprechend haben wir einen neuen Gang geschaffen, der von der Schrankenanlage von der Messehalle entsprechend runtergeht. Und wir konnten einen Großteil der Geschäfte dadurch behalten.
1: Natürlich spielt, wie in jedem Jahr, die Sicherheit der Besucherinnen und Besucher eine wichtige Rolle für einen sorgenfreien Besuch auf dem Kramermarkt. Der Leiter des Fachdienst für Sicherheit, Christian Aster, schätzt die Lage ein.
3: Wir haben die Zufahrtssperren, ja, die wir immer sehen. Das ist so der Hauptpunkt, der auch ins Auge fällt. Da arbeiten wir nur punktuell daran, dass wir sie besser aufstellen, damit sie nicht so ins Auge fallen oder dass sie besser schützen. Das haben wir nochmal ein bisschen abgeändert, aber so wesentliche Punkte sind nicht mehr geändert worden, weil sich das im nächsten Jahr gut bewegt hat.
1: Damit steht dem Kramermarkt 2026 nichts mehr im Wege. Auch in diesem Jahr ist für Besucherinnen und Besucher jeden Alters etwas dabei.
2: Hoch hinaus geht es dieses Jahr. Wir haben weiterhin unseren großen Kettenflieger. Darüber hinaus haben wir in diesem Jahr einen 71 Meter hohen Aussichtsturm, von dem man das Marktgeschehen beobachten kann. Und wir haben natürlich auch weiterhin unser Riesenrad. Darüber hinaus haben wir viele rasante Geschäfte, unter anderem das Rundfahrgeschäft The Beast zum ersten Mal dabei. Aber wir haben auch an alle gedacht, genauso haben wir wieder für Kinder und Familie einiges zu bieten, wie zum Beispiel eine Ballonfahrt, verschiedene Kinderkarussells und sind insgesamt sehr gut ausgestellt.
1: Der Kramermarkt öffnet am 2.10. seine Türen und wird auch dieses Jahr wieder für viel Spaß und strahlende Gesichter sorgen.

0: Mit Could You Be Love. Und jetzt ist es auch schon wieder 10.31 Uhr und das heißt, es ist wieder allerhöchste Zeit für unsere Lokalnachrichten heute mit Tom Beckering.
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3: Oldenburg hat einen neuen Oberbürgermeister. Bei der Stichwahl am gestrigen Sonntag setzte sich der von den Grünen und der CDU aufgestellte Jascha Rohr gegen Ulf Prange von der SPD durch. Rohr gewann mit 51,5% der abgegebenen Stimmen. Das sind nur 1850 Stimmen mehr, als für seinen Konkurrenten Prange abgegeben wurden. Die Wahlbeteiligung lag bei 44%. Jascha Rohr ist für 8 Jahre als Oberbürgermeister gewählt und tritt sein Amt am 1. November an. Heute tagt der Oldenburger Stadtrat in einer öffentlichen Sitzung. Auf der Tagesordnung stehen unter anderem ein Beschluss zur Änderung der Satzung über Entschädigungen für Mitglieder der Freiwilligen Feuerwehr, ein Beschluss zur Verlängerung des Kreditvertrages mit dem Klinikum Oldenburg sowie die Evaluation und Fortschreibung des kommunalen Aktionsplans gegen Gewalt an Frauen und gegen häusliche Gewalt. Die Sitzung startet um 18 Uhr im Kulturzentrum PFL. Die JVA Oldenburg hat mit Platzproblemen zu kämpfen. Nach Angaben der NWZ war die JVA in Oldenburg dieses Jahr durchschnittlich zu 93% ausgelastet. Der Verband Niedersächsischer Strafvollzugsbediensteter warnt vor dieser nahezu vollständigen Auslastung. So könne eine hohe Auslastung die Sicherheit und Unterbringungsbedingungen der Gefangenen beeinträchtigen. Laut dem Verband solle ein Gefängnis nicht zu mehr als 85% belegt sein.
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0: Aktuell ist es hier leicht bewölkt und sonnig bei 19 Grad. Und das bleibt den Tag über auch noch wechselnd bewölkt. Heute Abend kommt dann etwas Regen dazu und die Höchsttemperatur beträgt heute 23 Grad. Heute Nacht ist dann ebenfalls überwiegend bewölkt und ein paar Regenschauer sind auch möglich bei Temperaturen um die 18 Grad. Morgen ist es dann etwas stärker bewölkt und die Sonne kommt weniger durch bei einer Höchsttemperatur von 24 Grad.
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0: Auf den Fernstraßen in Oldenburg und um zu ist nichts los, deshalb schauen wir direkt in unser Stadtgebiet. Dort ist die Peterstraße auf der Höhe der Hausnummer 41 weiterhin gesperrt. Die Straße am Tegebusch ist zwischen der Hausnummer 55 bis Ecke Rotdornweg gesperrt. Die Donnerschwerstraße ist aufgrund von Asphaltierungsarbeiten zwischen der alten Donnerschwerstraße und dem Europaplatz gesperrt. Und die Straße am Ellenbogen ist heute in Höhe der Hausnummer 57 Ecke Ellenbogen voll gesperrt. Kommen wir nun zu unserer Dauerbaustellen, die weiterhin in der Alexanderstraße, in der Tierbrittstraße, in der Ziegelhofstraße, in der Triebiger Tredde sind. Und wir haben hier auch noch zwei Blitzer in Oldenburg, einmal in der Ofenerstraße und in der Alexanderstraße, also seien die da auch bitte vorsichtig, was das Tempo angeht. Kommen Sie gut und sicher durch den Verkehr hier mit Oldenburg 1.

Zu unserem Album der Woche, das von Lotte Lotte ist und es ist ihr viertes Album der deutschen Sängerin und Songschreiberin Charlotte Rensbach. Sie ist in Ravensburg in Baden-Württemberg aufgewachsen und hat schon früh gelernt, Gitarre, Klavier und Geige zu spielen. Ihre ersten Songs hat sie mit 13 Jahren geschrieben und 2017 erschien ihr erstes Album Querfeldein. Gemeinsam mit Max Giesinger hatte sie 2019 den Pop-Hit Auf das, was da noch kommt und das war später Juroren bei Sing Mein Song und 2022 auch bei Sing Meinen Song das Tauschkonzert dabei. Alles schien bei Lotte also auf eine klassische Deutsch-Pop-Karriere mit gefühligen, aber leicht beliebigen Pop-Hits hinauszulaufen. Dann folgt eine Art Sinnkrise und mit 30 Jahren beschloss Lotte, ihre Musik radikal zu verändern und einen künstlerischen Neuanfang zu wagen. 3 Jahre hat sie am neuen Song und den dazu passenden Songs gearbeitet, die nun musikalisch nach klassischer französischer Popmusik der 60er Jahre und 70er und ihren modernen Epigonen klingen. Produziert hat sie das Album Jules Apollinaire aus Frankreich, der auch schon mit Suki Waterhouse zusammengearbeitet hat. Aber nun lass uns doch einmal gemeinsam in ihr Album hineinhören.

Das war Goopie and Isse von Lotte. Lotte entfernt sich auf Album Nummer 4 vom typischen Deutschpop und überrascht mit einer analog aufgenommenen Mischung aus Retro-Rock, Shoegaze und Dream-Pop. Dabei gelingt ihr das Kunststück, eingängig genug zu bleiben, um alte Fans mitzunehmen und zugleich einen anspruchsvolleren Sound zu kreieren, der es jetzt auch für Indie-Pop und Indie-Rock-Hörende interessant macht.

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1: Wer Spaß am Stricken hat oder dies gerne lernen möchte, der hat heute die perfekte Chance dazu. Und zwar beim offenen Stricktreff Stricken ist mein Yoga von 16 bis 17.30 Uhr kann man dort nämlich in der evangelischen Familienbildungsstätte zusammenstricken und auch Hilfe bei seinen Strickprojekten bekommen. Ein Fest der Poesie, der Gestaltung und der Handwerkskünste. 44 Druckgrafiken und von 29 Nachwuchsdesignern zeigt die Landesbibliothek anlässlich des 111. Todestages von Christian Morgenstern. Mit seiner Sammlung an humoristischer und sprachspielerischer Lyrik, Spiel- und Ernstzeug haben die KünstlerInnen ein vielseitiges Buchkunstwerk entstehen lassen. Die Ausstellung kann noch bis zum 30. Oktober besucht werden. Lust auf einen musikalischen Abend? Das Philharmonische Orchester des Stadttheaters Bremerhaven spielt heute ihr zweites Sinfoniekonzert. Dabei sind Stücke von Arnold Bax, Richard Strauss und Max Regas. Musik wie eine klingende Landschaft voller Romantik oder aber Trauer. Der vielschichtige Abend beginnt heute um 20 Uhr im Stadttheater in Bremerhaven.

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1: Um 11 Uhr mit Michael Hafke. In Karlsruhe wird heute das 75-jährige Bestehen des Bundesverfassungsgerichts gefeiert. Zum Festakt am Vormittag werden auch Bundespräsident Steinmeier und Kanzler Merz erwartet. Aus Karlsruhe Elena Radatz.
2: Als das Bundesverfassungsgericht im Jahr 1951 seine Arbeit aufnahm, hatte man die totale Rechtlosigkeit und systematische Missachtung der Menschenrechte durch das NS-Regime noch sehr gut im Gedächtnis. Dem setzte man im Sinne eines nie wieder ein unabhängiges Verfassungsorgan, das Bundesverfassungsgericht, entgegen. Beim Festakt zum 75. Geburtstag werden in Karlsruhe über 1000 Gäste erwartet.
1: Die Reform der Pflegeversicherung sorgt innerhalb der schwarz-roten Koalition weiter für Diskussionen. Bundesgesundheitsminister Lindemann will seine Pläne am Mittwoch ins Kabinett einbringen. Die SPD droht aber mit Blockade. Unsere Hauptstadtkorrespondentin Anne-Kathrin Mellmann erklärt, was die Sozialdemokraten gegen die Pläne des CDU-Politikers haben.
3: Die SPD findet die Pläne dafür ungerecht, weil sie zu sehr auf Kosten der Pflegebedürftigen gehen. Die SPD will, dass Privatversicherte mehr beisteuern und dass der Eigenanteil, den Menschen im Heim zahlen müssen, eine Obergrenze hat. Unterm Strich wären das im Monat knapp 300 Euro weniger. Ein Heimplatz, der kostet im Moment durchschnittlich 3.400 Euro. Und die SPD will, dass die Strukturen verändert werden, die das Ganze so teuer machen.
1: Das jüngste Treffen von Außenminister Wadefuhl mit seinem russischen Amtskollegen Lavrov sorgt in den eigenen Reihen für Kritik. Wadefuhls Parteikollege von der CDU, Kiesewetter, sagte der Frankfurter Allgemeinen Zeitung, es sei der Eindruck eines deutschen Sonderwegs entstanden. Auch habe man nichts erreicht, außer falschen Hoffnungen und Verwirrung. Rückendeckung für Wadefuhl kam hingegen aus der SPD, deren Außenpolitiker Stegner sagte, es sei wichtig, die Diplomatie nicht allein den USA zu überlassen. Wadefuhl und Lavrov hatten vorgestern am Rande der UN-Generalversammlung in New York über den Ukraine-Krieg gesprochen. Eine Annäherung gab es dabei aber nicht. In Brüssel kommen heute die Verteidigungsminister der Europäischen Union zusammen. Wenige Monate vor Beginn des Winters geht es unter anderem um die Hilfe für die Ukraine. Aus Brüssel Sabrina Fritz.
4: Der ukrainische Präsident Selenskyj bittet seit Wochen um mehr Abwehrraketen und Munition gegen die Angriffe aus Moskau. Die Verteidigungsministerinnen und Minister werden auch die Lage im Nahen Osten diskutieren. Von dort kommt immer noch zu wenig Öl nach Europa. Das ist ein Grund für die hohen Spritpreise. Neben der Straße von Hormus ist ein weiterer Seeweg unter Beschuss, die Meerenge von Bab al-Mandab, durch die unter anderem Öl aus Saudi-Arabien transportiert wird. Einige EU-Länder, darunter Italien, fordern einen besseren Schutz der Schiffe, die dort passieren wollen.
1: In Frankfurt hat der Prozess gegen den mutmaßlichen Gründer einer großen Drogenhandelsplattform im Darknet begonnen. Der 31-Jährige war im Juni 2025 in Barcelona festgenommen worden. Aus der Nachrichtenredaktion Johannes Zuber.
5: Damals wurde auch die Plattform Archetype Market abgeschaltet. Sie war laut Anklage der weltweit größte Handelsplatz für Drogen und Arzneimittel. Auf ihr wurden unter anderem Kokain, Fentanyl und Heroin verkauft. Sie hatte mehr als eine 500.000 Kunden auf der ganzen Welt, mehrere hundert Millionen Euro wurden umgesetzt. Der Angeklagte selbst soll etwa 20 Millionen Euro daran verdient haben. Neben ihm wurden auch ein mutmaßlicher Mitarbeiter und sechs der größten Verkäufer der Plattform festgenommen.
1: Nach dem 0:1 gegen Griechenland steht bei der deutschen Fußballnationalmannschaft jetzt der geplante Kaderwechsel an. Bundestrainer Klopp hatte das schon vor der langen Länderspielpause angekündigt. Aus der Sportredaktion Anke Fellner.
6: Bundestrainer Jürgen Klopp setzt für die Partien in der Nations League am Donnerstag in München gegen Serbien und am Sonntag wieder gegen Griechenland in Thessaloniki auf neue, frische Kräfte. Im zweiten Kader von Jürgen Klopp stehen unter anderem die WM-Fahrer Waldemar Anton, David Raum, Malik Chow, Alexander Pavlovic, Nick Woltemade und auch Lennart Karl. 9 Spieler aus diesem zweiten Kader haben noch kein Länderspiel bestritten. 6 Spieler aus dem ersten Kader, unter anderem Nico Schlotterbeck und Serge Gnabry, bleiben auch weiter beim Team. Somit hat Klopp 25 Spieler zur Verfügung.
1: Und das waren die Nachrichten.
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7: Flaute oder Rückenwind?
8: Das Wetter im Nordwesten. Aktuell ist es hier leicht bewölkt bei 20 Grad in Oldenburg und das bleibt den Tag über auch noch wechselnd bewölkt. Heute Abend kommt dann der Regen zu uns und die Höchsttemperatur vor heute ist 23 Grad. Heute Nacht ist dann ebenfalls überwiegend bewölkt und die Regenschauer bleiben auch noch weiterhin möglich und die Temperaturen sinken auf die 18 Grad. Morgen ist es dann etwas stärker bewölkt und die Sonne kommt etwas weniger durch bei 24 Grad.
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8: Auf den Fernstraßen in Oldenburg und umzu ist nichts los, deshalb schauen wir direkt in unser Stadtgebiet hinein. Dort ist die Peterstraße auf der Höhe der Hausnummer 41 gesperrt. Die Straße am Tegebusch ist zwischen der Hausnummer 55 bis zur Ecke Rotdornweg gesperrt. Die Donnerschwerstraße ist aufgrund von Asphaltierungsarbeiten zwischen der alten Donnerschwerstraße und dem Europaplatz gesperrt. Und die Straße Ellenbogen ist heute in Höhe der Hausnummer 57 bis Ecke Ellenbogen voll gesperrt. Und nun zu unseren Dauerbaustellen, die weiterhin in der Alexanderstraße, in der Tierpritzstraße, in der Ziegelhofstraße und der Trebiger Tredde sind. Es wird auch in Oldenburg zweimal geblitzt, einmal in der Uffener Straße und in der Alexanderstraße, also mit dem Tempo dort. Bitte achtsam sein und kommen Sie gut und sicher durch den Verkehr hier mit Oldenburg 1. Für Sie im Studio am Vormittag ist Romy Hennig und wir gehen jetzt hier in die letzten beiden Stunden hinein mit Suddenly I See.

kommen wir auch zum Schuh unserer Verlosung heute. Das ist nämlich das gastronomische Quadrett. 32 Restaurants, 32 Spielkarten, 32 Gutscheine. All das ist Teil des aktuellen Gastronomie-Quartetts vom Ladies Circle 28 Oldenburg. Wie es der Name vermuten lässt, kann man mit diesen 32 Karten Quartett spielen. Aber nicht nur das. Die einzelnen Karten beinhalten auch diverse Gutscheine für die Oldenburger Gastro-Szene. Mit dabei sind zum Beispiel 2-für-1 Getränkegutscheine, Freigetränke und Vergünstigungen auf Essen vor Ort. Auf den Gutscheinkarten zu finden sind zusätzlich spannende Daten und Fakten über die teilnehmenden Restaurants, Cafés und Bars. Organisiert wird das Ganze vom Ladies Circle 28. Dieser ist ein sogenannter Service-Club und sammelt mit dem Gutscheinquartett Spenden für Oldenburger Initiativen und Vereine. Mit dem gesammelten Geld unterstützt der Circle dieses Mal unter anderem den Oldenburger Hospizdienst, der Menschen in den letzten Monaten ihres Lebens begleitet. Zu kaufen gibt es das Gastro-Quartett im Chor und in der Oldenburger Tourismus GmbH am Lappern. Wir verlosen jeweils ein Kartenspiel vom Gastronomie-Quartett. Falls ihr also Oldenburger Bars, Cafés und Restaurants besser kennenlernen und gleichzeitig etwas für den guten Zweck tun wollen, schreiben Sie uns gerne eine E-Mail an info@o1.de mit dem Betreff Quartett. Die Teilnahmebedingungen finden Sie auf unserer Webseite. Einsendeschluss ist Freitag, der 2. Oktober um 12 Uhr. Und weiter geht's jetzt hier mit Umbrella von Rihanna.

0: Und kommen wir nun auch schon zu unserem Programmtipp für heute. Heute Abend läuft nämlich um 18 Uhr Klassikkultur für Oldenburg von Ralf Eismann. Und was in dieser Sendung nämlich moderiert wird, das erzählt er euch höchstpersönlich.
1: Heute gibt es eine Reihe an Melodienfolgen aus Operetten von Fred Raimond. Einige sind gesungen, andere nur mit Orchester, und im Mittelpunkt stehen da vor allem seine bekannten Operetten Saison in Salzburg und Die Perle von Tokaj. Bekannte Lieder und Interpreten sind zu hören, unter anderem Sonja Schöner und Heinz Hoppe. Auch Karl-Heinz Schroth und Peter Alexander sind mit von der Partie. Und Lieder wie In dir hab ich mein Glück gefunden, und die Musik spielt dazu.

0: The Power of Love von Huey Lewis und The News. Und es ist jetzt 11.31 Uhr, das heißt, es ist wieder höchste Zeit für unsere Lokalnachrichten. Heute mit Kevin Heidenreich.
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3: Oldenburg hat einen neuen Oberbürgermeister. Bei der Stichwahl am gestrigen Sonntag setzte sich der von den Grünen und der CDU aufgestellte Jascha Rohr gegen Ulf Prange von der SPD durch. Rohr gewann mit 51,5% der abgegebenen Stimmen. Das sind nur 1850 Stimmen mehr, als für seinen Konkurrenten Prange abgegeben wurde. Die Wahlbeteiligung lag bei 44%. Jascha Rohr ist für 8 Jahre als Oberbürgermeister gewählt und tritt sein Amt am 1. November an. Außerdem tagt heute der Oldenburger Stadtrat in einer öffentlichen Sitzung. Auf der Tagesordnung stehen unter anderem ein Beschluss zur Änderung der Satzung über Entschädigung für Mitglieder der Freiwilligen Feuerwehr, ein Beschluss zur Verlängerung des Kreditvertrages mit dem Klinikum Oldenburg sowie die Evaluation und Fortschreibung des kommunalen Aktionsplans gegen Gewalt an Frauen und gegen häusliche Gewalt. Die Sitzung startet um 18 Uhr im Kulturzentrum PFL. Die Umweltschutzorganisation VSR Gewässerschutz hat die Nitratbelastung der Weser und ihrer Nebenflüsse untersucht, darunter auch die Hunte. Dabei ergeben die Nitratproben der Hunte, die bei Elsfleth entnommen wurden, eine Belastung von 21,9 Milligramm pro Liter. Damit hat die Hunte die höchste Nitratbelastung aller Nebenflüsse der Weser. Der VSR-Gewässerschutz sieht die Hauptursache der Belastung im zusickernden Grundwasser. Zusammen mit den Drainagen von den Feldern machen diese diffusen Einträge 87% der gesamten Nitrateinträge im Weser-Einzugsgebiet aus, so Harald Gülzow vom VSR-Gewässerschutz.
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2: Das Wetter im Nordwesten.
0: Aktuell ist es hier leicht bewölkt bei 20 Grad. Das bleibt den ganzen Tag über auch wechselnd bewölkt und heute Abend erwartet uns dann der Regen. Die Höchsttemperatur für heute ist 23 Grad. Heute Nacht ist dann ebenfalls überwiegend bewölkt und es sind auch vereinzelt Regenschauer wieder möglich bei Temperaturen um die 18 Grad. Morgen ist es dann etwas stärker bewölkt und die Sonne kommt weniger hervor bei Temperaturen bei 24 Grad.
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0: Auf den Fernstraßen in Oldenburg und Umgebung ist nichts los, deshalb schauen wir direkt in unser Stadtgebiet hinein. Dort ist die Peterstraße auf der Höhe der Hausnummer 41 weiterhin gesperrt. Die Straße am Tegebusch ist zwischen der Hausnummer 55 bis Ecke Rot-Dornweg gesperrt. Die Donnerschwerstraße ist aufgrund von Asphaltierungsarbeiten zwischen der alten Donnerschwerstraße und dem Europaplatz gesperrt. Und die Straße Ellenbogen ist heute in Höhe der Hausnummer 57, Ecke Ellenbogen, voll gesperrt. Nun zu unseren Dauerbaustellen, die weiterhin in der Alexanderstraße, in der Tierpritzstraße, in der Ziegelhofstraße, in der Tribeca-Trede sind. Außerdem wird auch noch zweimal in Oldenburg geblitzt. Einmal in der Ofener Straße und der Alexanderstraße, also bitte dort Achtung. Und kommen Sie gut und sicher durch den Verkehr hier mit Oldenburg 1. Weiter geht's jetzt hier mit The Way I Am.

0: Erstmals feiert die indische Tulugu-Gemeinde in Oldenburg öffentlich das Fest zu Ehren des Gottes Ganesha. In Indien ist dieses Fest ein großes Ereignis. In Oldenburg ist nun ein Anfang gemacht. Uli Bernstorff war dabei.
1: Je nach Jahr findet das Chaturthi-Fest im August oder September statt. Die Telugu-Gemeinde lud Hindus und Nicht-Hindus zum gemeinsamen Feiern ins Kulturzentrum PFL ein. Telugu hat keinen religiösen Bezug, sondern bezeichnet die dravidischen Sprachen, die im Süden des indischen Subkontinents gesprochen werden und sich ganz und gar von den indogermanischen Sprachen wie Hindi oder Urdu im Norden Indiens unterscheiden. Da das Fest an den Geburtstag der Gottheit erinnert, ein wenig wie Weihnachten bei uns, ist es eine besondere Festlichkeit. Nandu verrät uns, um was es geht.
2: Das ist ein Fest, wo wir den Geburtstag von einem Gott feiern, der heißt Ganesha. Man erkennt ihn eigentlich, also wenn man Inder ist, dann erkennt man ihn meistens sofort, weil er einen Kopf von Elefanten hat und einen Körper von Mensch. Er hat einen runden Bauch und vier Arme und reitet auf einer Maus, einer kleinen Maus. Und die Maus heißt Mushika.
1: Die Gottheit verkörpert Weisheit, Glücksvorhaben und den Beginn neuer Wege. Die Gemeinde lud zu einer Andacht ein, die Puja genannt wird. So erlebt die Gemeinschaft Einheit und Spiritualität. Die Gemeinde fühlt sich in Oldenburg willkommen, meint Harish Muturu.
3: Oldenburg ist eine sehr ausländerfreundliche Stadt, das würde ich auf jeden Fall sagen. Und der Nordwest, das gefällt uns. Deswegen, Sie sehen das auch hier. Wir haben alle eingeladen, die sind herzlich gekommen und wir freuen uns darauf, ja, hier das zusammen zu feiern.
1: Glaubensfremde waren zum Fest ausdrücklich eingeladen. Und dieses stieß auch auf Interesse. Zum Beispiel auf das von Birte Dorau Ross.
4: Ich bin dabei, weil wir durch Zufall eine indische Familie kennengelernt haben, die aus Andhra Pradesh kommt, einem Bundesstaat in Südindien. Und die haben uns eingeladen, dabei zu sein. Jetzt ist mein Mann leider nicht hier, aber mein Sohn ist dabei. Und ich möchte gerne, dass er andere Kulturen kennenlernt. Und deshalb sind wir heute hier. Gleichzeitig habe ich ganz viel Kontakt zu Indien, weil ich selber als 19-Jährige ein halbes Jahr in Indien in einem Kinderheim gearbeitet habe. Allerdings in Tamil Nadu. Und ich habe seitdem, ich bin jetzt keine 19 mehr, immer noch Kontakte und Freundinnen. Und Ganesha ist immer mein Lieblingsgott gewesen. Ganesha ist der Elefant, das ist der Gott des Neuanfangs und der Gott, der unsere Hindernisse aus dem Weg räumt. Und da ich auch Yogalehrerin bin, ist da ganz viel drin, was heute mir ganz viel bedeutet.
0: Zum ersten Mal beging die Telugu-Gemeinde in Oldenburg das Fest des Gottes Ganesha in der Öffentlichkeit.

Ein Fest der Poesie, der Gestaltung und der Handwerkskünste. 44 Druckgrafiken von 29 NachwuchsdesignerInnen zeigt die Landesbibliothek anlässlich des 111. Todestages von Christian Morgenstern. Mit seiner Sammlung an humoristischer und sprachspielerischer Lyrik, Spiel- und Ernstzeug haben die KünstlerInnen ein vielseitiges Buchkunstwerk entstehen lassen. Die Ausstellung kann dann noch bis zum 30. Oktober besucht werden. 30.000 desertierte Soldaten der Wehrmacht wurden von der NS-Militärjustiz zum Tode verurteilt. Erst 2002 wurden die Urteile durch die Bemühungen des ehemaligen verurteilten Deserteurs Ludwig Baumann aufgehoben. Seine Geschichte wurde im packenden Dokumentarfilm Die Liebe zum Leben aufgearbeitet. Zusammen mit der Regisseurin Annette Ortlieb könnte sie den Film heute um 19.30 Uhr im Gemeindezentrum Jochen Klepperhaus sehen. Lust auf einen musikalischen Abend? Das Philharmonische Orchester des Stadttheaters Bremerhaven spielt heute ihr zweites Sinfoniekonzert. Dabei sind Stücke von Arnold Bax, Richard Strauss und Max Regas. Musik wie eine klingende Landschaft voller Romantik oder aber Trauer. Der vielschichtige Abend beginnt dann heute um 20 Uhr im Stadttheater in Bremerhaven. Und das waren auch wieder unsere Veranstaltungstipps für heute.

0: um 12 Uhr mit Benjamin Kirsch. Es wacht über die Einhaltung des Grundgesetzes in Deutschland. Das Bundesverfassungsgericht. Heute wird es 75 Jahre alt. Zum Jubiläum findet in Karlsruhe ein Festakt statt. Daran nehmen viele geladene Gäste aus Politik und Gesellschaft teil, unter anderem Bundespräsident Steinmeier und Kanzler Merz. In ihrer Begrüßungsrede hat die Vizepräsidentin des Bundesverfassungsgerichts, Ann-Kathrin Kaufold, die Wichtigkeit der Institution hervorgehoben.
1: Das Gericht überwacht diejenigen, die Macht haben, und es sorgt dafür, dass die Grenzen eingehalten werden, die unsere Verfassung dieser Macht setzt. Dann gehe ich eben bis nach Karlsruhe. Dieser Satz ist in der Bundesrepublik zum geflügelten Wort geworden. Er wird heute von vielen Menschen mit den verschiedensten Überzeugungen und Anliegen genutzt, immer in vollem Vertrauen auf Karlsruhe. Darin steckt eine Errungenschaft, deren Bedeutung man kaum überschätzen kann.
0: Die Vizepräsidentin des Bundesverfassungsgerichts Kaufold. Die Reform der Pflegeversicherung sorgt innerhalb der schwarz-roten Koalition weiter für Diskussionen. Bundesgesundheitsminister Linnemann will seine Pläne am Mittwoch ins Kabinett einbringen, die SPD droht aber mit Blockade. Unsere Hauptstadtkorrespondentin Anne-Kathrin Mellmann erklärt, was die Sozialdemokraten gegen die Pläne des CDU-Politikers haben.
2: Die SPD findet die Pläne dafür ungerecht, weil sie zu sehr auf Kosten der Pflegebedürftigen gehen. Die SPD will, dass Privatversicherte mehr beisteuern und dass der Eigenanteil, den Menschen im Heim zahlen müssen, eine Obergrenze hat. Unterm Strich wären das im Monat knapp 300 Euro weniger. Ein Heimplatz, der kostet im Moment durchschnittlich 3.400 Euro. Und die SPD will, dass die Strukturen verändert werden, die das Ganze so teuer machen.
0: Frauen ziehen sich immer mehr aus dem Internet zurück. Grund sind sexualisierte Darstellungen, Drohungen und Belästigungen. Aus der NDR-Nachrichtenredaktion Christiane Rüther.
3: Der Deutsche Frauenrat hat eine repräsentative Umfrage in Auftrag gegeben. Das Ergebnis: 2/3 aller Frauen schränken ihre Aktivitäten in digitalen Räumen ein, teilen etwa weniger Fotos oder Informationen. Nimmt man nur die jüngeren Frauen zwischen 18 und 39, sind es sogar 3/4, die diesen Schritt gehen. Die Befragung zeigt auch, gefälschte mit KI erstellte Nacktbilder oder Sexvideos, sogenannte Deepfakes, sind schon Alltag für viele Frauen. Etwa jede 8. hat damit bereits Erfahrungen gemacht, bei den jüngeren sogar jede 5. Bundesjustizministerin Hubig hat bereits im Mai Pläne vorgestellt, nach denen schon das Erstellen ungewollter sexualisierter Bilder oder Videos unter Strafe gestellt wird. Das Gesetz muss noch von der Bundesregierung beschlossen und dann im Bundestag beraten werden.
0: Das jüngste Treffen von Außenminister Wadephul mit seinem russischen Amtskollegen Lavrov sorgt in den eigenen Reihen für Kritik. Wadephuls Parteikollege von der CDU Kiesewetter sagte der Frankfurter Allgemeinen Zeitung, es sei der Eindruck eines deutschen Sonderwegs entstanden. Auch habe man nichts erreicht, außer falschen Hoffnungen und Verwirrung. Wadephul und Lavrov hatten vorgestern am Rande der UN-Generalversammlung in New York über den Ukraine-Krieg gesprochen. Eine Annäherung gab es aber nicht. Ein Bericht zur Verteidigungsbereitschaft der EU offenbart Lücken. In Brüssel haben die zuständigen Minister heute darüber beraten. Aus Brüssel, Sabrina Fritz.
4: Von deutscher Seite hieß es dazu, man sei auf gutem Weg. Deutschland habe Fortschritte bei der maritimen Verteidigung und dem Landkampf erzielt. Lücken gäbe es vor allem bei der Luftabwehr und dem Drohneneinsatz, berichtet die deutsche Presseagentur. Außerdem würden noch nicht alle Länder die vereinbarten 5% für ihre Verteidigung ausgeben, hieß es heute in Brüssel. Neben der eigenen Sicherheit geht es vor allem um die Unterstützung für die Ukraine. Ihr stehe ein dramatischer Winter bevor, so der deutsche Staatssekretär Hartmann.
0: In Frankfurt hat der Prozess gegen den mutmaßlichen Gründer einer großen Drogenhandelsplattform im Darknet begonnen. Der 31-Jährige war im Juni 2025 in Barcelona festgenommen worden. Aus der NDR-Nachrichtenredaktion Johannes Zuber.
5: Damals wurde auch die Plattform Archetype Market abgeschaltet. Sie war laut Anklage der weltweit größte Handelsplatz für Drogen und Arzneimittel. Auf ihr wurden unter anderem Kokain, Fentanyl und Heroin verkauft. Sie hatte mehr als 500.000 Kunden auf der ganzen Welt. Mehrere 100 Millionen Euro wurden umgesetzt. Der Angeklagte selbst soll etwa 20 Millionen Euro daran verdient haben. Neben ihm wurden auch ein mutmaßlicher Mitarbeiter und 6 der größten Verkäufer der Plattform festgenommen.
0: Das waren die Nachrichten.
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7: Flaute oder Rückenwind?
8: Das Wetter im Nordwesten. Aktuell ist es hier leicht bewölkt bei 21 Grad und das bleibt den Tag über auch noch wechselnd weiter bewölkt. Abends kommt uns dann der Regen entgegen und die Höchsttemperatur für heute ist 23 Grad. Heute Nacht ist es dann ähnlich, überwiegend bewölkt und ein paar Regenschauer sind auch möglich bei Temperaturen um die 18 Grad. Morgen ist es dann etwas stärker bewölkt und die Sonne kommt weniger durch bei einer Höchsttemperatur von 24 Grad.
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8: Auf unseren Fernstraßen in Oldenburg und Umgebung ist nichts los. Deshalb schauen wir direkt in unser Stadtgebiet hinein. Dort ist die Peterstraße auf der Höhe der Hausnummer 41 gesperrt. Die Straße am Tegelbusch ist zwischen der Hausnummer 55 bis Ecke Rodonweg gesperrt. Die Donnerschwerstraße ist aufgrund von Asphaltierungsarbeiten zwischen der alten Donnerschwerstraße und dem Europaplatz gesperrt. Und die Straße am Ellenbogen ist heute in Höhe der Hausnummer 57 bis Ecke Ellenbogen voll gesperrt. Schauen wir nun zu unserer Dauerbaustellen, die weiterhin in der Alexanderstraße, in der Tierpritzstraße, in der Ziegelhofstraße und der Schwäbiger Tredde sind. Und es sind auch noch zwei Blitzer vorhanden hier in Oldenburg. Einmal in der Ofenerstraße und der Alexanderstraße, also bitte dort auch äußerst Achtung. Kommen Sie gut und sicher durch den Verkehr hier mit Oldenburg 1. Für Sie im Studio am Vormittag ist hier Romy Hennig und wir gehen schon in die letzte Stunde in unserer Sendung heute mit Anybody See My Baby von The Rolling Stones.

0: der platte Mond September, jed ein Dach ein Wort o platt. Im plattdeutschen Monat September gibt es jeden Tag ein Sprichwort ob platt. Man hat erst ut lehrt, wenn all Finges glieg lang sind. Das heißt, man hat erst ausgelernt, wenn alle Finger gleich lang sind. Und bedeutet natürlich, dass man niemals ausgelernt hat.
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0: Das war Lights von Ellie Goulding und es ist 12.30 Uhr, das heißt, es ist einmal wieder Zeit für unsere Lokalnachrichten heute mit Tom Beckering.
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3: Oldenburg hat einen neuen Oberbürgermeister. Bei der Stichwahl am gestrigen Sonntag setzt sich der von den Grünen und der CDU aufgestellte Jascha Rohr gegen Ulf Prange von der SPD durch. Rohr gewann mit 51,5% der abgegebenen Stimmen. Das sind nur 1850 Stimmen mehr, als für seinen Konkurrenten Prange abgegeben wurden. Die Wahlbeteiligung lag bei 44%. Jascha Rohr ist für 8 Jahre als Oberbürgermeister gewählt und tritt sein Amt am 1. November an. Heute tagt der Oldenburger Stadtrat in einer öffentlichen Sitzung. Auf der Tagesordnung stehen unter anderem ein Beschluss zur Änderung der Satzung über Entschädigungen für Mitglieder der Freiwilligen Feuerwehr, ein Beschluss zur Verlängerung des Kreditvertrages mit dem Klinikum Oldenburg sowie die Evaluation und Fortschreibung des kommunalen Aktionsplans gegen Gewalt an Frauen und gegen häusliche Gewalt. Die Sitzung startet um 18 Uhr im Kulturzentrum PFL. Die JVA Oldenburg hat mit Platzproblemen zu kämpfen. Nach Angaben der NWZ war die JVA in Oldenburg dieses Jahr durchschnittlich zu 93% ausgelastet. Der Verband Niedersächsischer Strafvollzugsbediensteter warnt vor dieser nahezu vollständigen Auslastung. So könne eine hohe Auslastung die Sicherheit und Unterbringungsbedingungen der Gefangenen beeinträchtigen. Laut dem Verband solle ein Gefängnis nicht zu mehr als 85% belegt sein.
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2: Das Wetter im Nordwesten.
0: Aktuell ist es hier bewölkt bei 22 Grad und das bleibt den Tag über auch weiterhin wechselnd bewölkt. Abends erwartet uns dann der Regen und die Höchsttemperatur für heute ist 23 Grad. Heute Nacht bleibt es dann ebenfalls überwiegend bewölkt und die Regenschauer kommen zum Teil auch wieder durch bei Temperaturen um die 18 Grad. Morgen sieht es dann ähnlich aus, da ist etwas weniger die Sonne als heute bei Temperaturen von 24 Grad.
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0: Auf unseren Fernstraßen in Oldenburg ist nichts los, deshalb schauen wir direkt in unser Stadtgebiet. Dort ist die Peterstraße auf der Höhe der Hausnummer 41 weiterhin gesperrt. Die Straße am Tegelbusch ist zwischen der Hausnummer 55 bis Ecke Rotdornweg gesperrt. Die Donnerschwerstraße ist aufgrund von Asphaltierungsarbeiten zwischen der alten Donnerschwerstraße und dem Europaplatz gesperrt. Und die Straße Ellenbogen ist heute in Höhe der Hausnummer 57, Ecke Ellenbogen, voll gesperrt. Schauen wir nun auf unsere Dauerbaustellen, die weiterhin in der Alexanderstraße, in der Tirpitzstraße, in der Ziegelhofstraße und in der Twebiger Tredde sind. Außerdem wird auch in Oldenburg geblitzt, zweimal davon, einmal in der Ofener Straße und einmal in der Alexanderstraße, also bitte dort auch mit dem Tempo etwas aufpassen. Kommen Sie gut und sicher durch den Verkehr hier mit Oldenburg 1. Wir starten jetzt auch schon in die letzte halbe Stunde mit der Sendung am Vormittag. Mein Name ist Romy Hennig und weiter geht's hier mit Love is on my mind.

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1: Wer Spaß am Stricken hat oder dies gerne lernen möchte, der hat heute die perfekte Chance dazu. Und zwar beim offenen Stricktreff Stricken ist mein Yoga von 16 bis 17.30 Uhr können Sie dort in der evangelischen Familie- und Bildungsstätte zusammen stricken und auch Hilfe bei seinen Strickprojekten bekommen. 30.000 desertierte Soldaten der Wehrmacht wurden von der NS-Militärjustiz zum Tode verurteilt. Erst 2002 wurden die Urteile durch die Bemühungen des ehemaligen Verurteilten Deserteurs Ludwig Baumann aufgehoben. Seine Geschichte wurde im packenden Dokumentarfilm Die Liebe zum Leben aufgearbeitet. Zusammen mit dem Regisseurin Annette Ortlieb können Sie den Film heute Abend um 19.30 Uhr im Gemeindezentrum Joschen-Klepper-Haus sehen. Lust auf einen musikalischen Abend? Das Philharmonische Orchester des Staatstheaters Bremerhaven spielt heute ihr zweites Sinfoniekonzert. Dabei sind Stücke von Arnold Bax, Richard Strauss und Max Regers. Musik wie eine klingende Landschaft voller Romantik oder aber auch Trauer. Der vielschichtige Abend beginnt heute um 20 Uhr im Stadttheater in Bremerhaven. Und das war's jetzt hier auch schon fast mit unserer heutigen Sendung am Vormittag hier bei Oldenburg 1 mit mir, Romy Hennig. Ich wünsche Ihnen noch einen schönen Tag.

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1: Um 13 Uhr mit Benjamin Kirsch. Es wacht über die Einhaltung des Grundgesetzes in Deutschland das Bundesverfassungsgericht. Heute wird es 75 Jahre alt. Zum Jubiläum findet in Karlsruhe ein Festakt statt. Daran nehmen viele geladene Gäste aus Politik und Gesellschaft teil, unter anderem Bundespräsident Steinmeier und Kanzler Merz. In ihrer Begrüßungsrede hat die Vizepräsidentin des Bundesverfassungsgerichts, Ann-Kathrin Kaufold, die Wichtigkeit der Institution hervorgehoben.
2: Das Gericht überwacht diejenigen, die Macht haben, und es sorgt dafür, dass die Grenzen eingehalten werden, die unsere Verfassung dieser Macht setzt. Dann gehe ich eben bis nach Karlsruhe. Dieser Satz ist in der Bundesrepublik zum geflügelten Wort geworden. Er wird heute von vielen Menschen mit den verschiedensten Überzeugungen und Anliegen genutzt, immer in vollem Vertrauen auf Karlsruhe. Darin steckt eine Errungenschaft, deren Bedeutung man kaum überschätzen kann.
1: Die Vizepräsidentin des Bundesverfassungsgerichts Kaufold. Zur Stunde läuft ein Krisentreffen zur Pflegereform. Kanzler Merz, SPD-Chef Klingbeil und Gesundheitsminister Linnemann sitzen zusammen. Die SPD fordert, dass der Eigenanteil bei den Pflegeheimkosten gedeckelt wird. Bundesgesundheitsminister Linnemann von der CDU ist dagegen. Er will seine Sparpläne übermorgen ins schwarz-rote Kabinett bringen. Die SPD droht mit einer Blockade. Sozialverbände halten Nachverhandlungen über die Pflegereform für nötig. Immer mehr Kosten auf Versicherte und Pflegebedürftige zu verlagern, bleibe Stückwerk und werde den Herausforderungen nicht gerecht, erklärte der Hauptgeschäftsführer des Paritätischen Gesamtverbandes Rock. Ex-Unionsfraktionschef Spahn verzichtet jetzt auch auf seinen Sitz im Haushaltsausschuss. Das hat sein Büro bestätigt. Zuvor hatte es in der Union Unmut über Spahns Verhalten gegeben. Er war zu den ersten beiden Sitzungsterminen nicht erschienen. Gleichzeitig wurde ein Foto veröffentlicht, das ihn mit seiner Familie auf Sardinien zeigt. Zahlreiche Abgeordnete sahen deswegen die Glaubwürdigkeit der CDU weiter beschädigt. Erst im Sommer war Spahn von seinem Posten als Fraktionschef von CDU und CSU im Bundestag zurückgetreten. Auslöser war parteiinterne Kritik, weil Spahn und sein Mann mithilfe einer Leihmutter in den USA Eltern eines Babys geworden waren. Leihmutterschaft ist in Deutschland verboten. Die Union lehnt eine Legalisierung strikt ab. Frauen ziehen sich immer mehr aus dem Internet zurück. Grund sind sexualisierte Darstellungen, Drohungen und Belästigungen. Aus der NDR-Nachrichtenredaktion Christiane Rüther.
3: Der Deutsche Frauenrat hat eine repräsentative Umfrage in Auftrag gegeben. Das Ergebnis: 2/3 aller Frauen schränken ihre Aktivitäten in digitalen Räumen ein, teilen etwa weniger Fotos oder Informationen. Nimmt man nur die jüngeren Frauen zwischen 18 und 39, sind es sogar 3/4, die diesen Schritt gehen. Die Befragung zeigt auch, gefälschte mit KI erstellte Nacktbilder oder Sexvideos, sogenannte Deepfakes, sind schon Alltag für viele Frauen. Etwa jede 8. hat damit bereits Erfahrungen gemacht, bei den jüngeren sogar jede 5.
1: Ein Bericht zur Verteidigungsbereitschaft der EU offenbart Lücken. In Brüssel haben die zuständigen Minister heute darüber beraten. Aus Brüssel Sabrina Fritz.
4: Von deutscher Seite hieß es dazu, man sei auf gutem Weg. Deutschland habe Fortschritte bei der maritimen Verteidigung und dem Landkampf erzielt. Lücken gäbe es vor allem bei der Luftabwehr und dem Drohneneinsatz, berichtet die deutsche Presseagentur. Außerdem würden noch nicht alle Länder die vereinbarten 5% für ihre Verteidigung ausgeben, hieß es heute in Brüssel. Neben der eigenen Sicherheit geht es vor allem um die Unterstützung für die Ukraine. Ihr stehe ein dramatischer Winter bevor, so der deutsche Staatssekretär Hartmann.
1: In Mecklenburg-Vorpommern haben heute Sondierungsgespräche zur Regierungsbildung begonnen. Die Sozialdemokraten wollen dabei mit Linken und Grünen ausloten, wie groß die Gemeinsamkeiten für eine künftige gemeinsame Regierung sind. Stefan Ludmann mit den Details.
5: Das SPD-Verhandlungsteam unter Leitung von Ministerpräsidentin Manuela Schwesig, das spricht zunächst nur mit den Linken, dem bisherigen Regierungspartner. Die Sondierungsgruppe der Linken, die wird angeführt von Fraktions- und Parteichef Hennis Herbst. Und das ist dann doch schon ein Unterschied zu den Gesprächen von vor 5 Jahren. Die Spitzenkandidatin der Linken, Simone Oldenburg, die ist nicht mehr dabei. Sie lehnt aus familiären Gründen ja ein Ministeramt ab, will auch nicht mehr Vizeministerpräsidentin werden, tritt da gewissermaßen in die zweite Reihe. Also das Regierungsduo Schwesig-Oldenburg, das gibt es nicht mehr und das macht die Sondierungen nicht gerade einfacher.
1: Das waren die Nachrichten.
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0: um 14 Uhr mit Benjamin Kirsch. Das höchste deutsche Gericht feiert heute Geburtstag. Das Bundesverfassungsgericht wird 75. In Karlsruhe läuft ein Festakt mit vielen Vertretern aus Politik und Gesellschaft. Bundespräsident Steinmeier hat in seiner Rede die Bedeutung des Bundesverfassungsgerichts für die Demokratie in Deutschland hervorgehoben. Man begehe aufgrund der aktuellen Lage im Land aber kein beschauliches Jubiläum, bei dem man völlig unbeschwert feiern könne, so Steinmeier.
1: Viele Menschen in unserem Land sorgen sich um unsere Demokratie und unseren Rechtsstaat. Sie sind beunruhigt über das Erstarken von Kräften an den politischen Rändern, die beides, die Demokratie und den Rechtsstaat, als das System diskreditieren und in Frage stellen. Diese Sorgen sind verständlich, aber gerade deshalb sage ich hier gleich zu Anfang, das Grundgesetz gilt, es gilt für alle und in allen deutschen Ländern.
0: Bundespräsident Steinmeier. Innerhalb der Bundesregierung gibt es weiter Streit über die geplante Pflegereform. Die SPD fordert, dass der Eigenanteil bei den Pflegeheimkosten gedeckelt wird. Bundesgesundheitsminister Lindemann von der CDU ist dagegen. Er will seine Sparpläne übermorgen ins schwarz-rote Kabinett bringen. Die SPD droht mit einer Blockade. Sozialverbände halten Nachverhandlungen über die Pflegereform für nötig. Immer mehr Kosten auf Versicherte und Pflegebedürftige zu verlagern, bleibe Stückwerk und werde den Herausforderungen nicht gerecht, erklärte der Hauptgeschäftsführer des Paritätischen Gesamtverbandes Rock. Ex-Unionsfraktionschef Spahn zieht sich aus dem Haushaltsausschuss des Bundestags zurück. Zur Begründung schrieb er an Ausschussmitglieder, alles rund um seine Person werde aktuell so politisiert, dass ein normales Arbeiten kaum möglich sein werde. Aus Berlin Lissy Kaufmann.
2: Zuvor war Spahn wegen Urlaubsbildern mit der Familie in die Kritik geraten. Die Bild-Zeitung hatte die Bilder während der vergangenen Sitzungswoche im Bundestag veröffentlicht. Sie sollen Spahn mit seinem Sohn am Flughafen der italienischen Insel Sardinien zeigen. Spahn fehlte vergangene Woche bei einer Sitzung des Haushaltsausschusses. Er nannte dafür familiäre Gründe. Spahn war bereits im Juli als Fraktionschef zurückgetreten, nachdem er und sein Mann mit Hilfe einer Leihmutter in den USA Eltern geworden waren.
0: Frauen ziehen sich immer mehr aus dem Internet zurück. Grund sind sexualisierte Darstellungen, Drohungen und Belästigungen. Aus der NDR-Nachrichtenredaktion Christiane Rüther.
3: Der Deutsche Frauenrat hat eine repräsentative Umfrage in Auftrag gegeben. Das Ergebnis: 2/3 aller Frauen schränken ihre Aktivitäten in digitalen Räumen ein, teilen etwa weniger Fotos oder Informationen. Nimmt man nur die jüngeren Frauen zwischen 18 und 39, sind es sogar 3/4, die diesen Schritt gehen. Die Befragung zeigt auch, gefälschte mit KI erstellte Nacktbilder oder Sexvideos, sogenannte Deepfakes, sind schon Alltag für viele Frauen. Etwa jede 8. hat damit bereits Erfahrungen gemacht, bei den jüngeren sogar jede 5.
0: Die europäische Verteidigungsbereitschaft hat laut einem EU-Bericht noch große Lücken. Darauf hat die Außenbeauftragte Kallas beim Treffen der zuständigen Minister in Brüssel hingewiesen. Zwar seien die Investitionen in die Verteidigung gestiegen, aber es müsse noch mehr getan werden. Kallas warnte außerdem vor weiteren hybriden Angriffen aus Russland. Nach Geheimdienstinformationen seien neue Sabotageakte und Attacken auf die Demokratie geplant. In Mecklenburg-Vorpommern haben heute Sondierungsgespräche zur Regierungsbildung begonnen. Die Sozialdemokraten wollen dabei mit Linken und Grünen ausloten, wie groß die Gemeinsamkeiten für eine künftige gemeinsame Regierung sind. Stefan Luthmann mit den Details.
4: Das SPD-Verhandlungsteam unter Leitung von Ministerpräsidentin Manuela Schwesig spricht zunächst nur mit den Linken, dem bisherigen Regierungspartner. Die Sondierungsgruppe der Linken, die wird angeführt von Fraktions- und Parteichef Hennis Herbst. Und das ist dann doch schon ein Unterschied zu den Gesprächen von vor 5 Jahren. Die Spitzenkandidatin der Linken, Simone Oldenburg, die ist nicht mehr dabei. Sie lehnt aus familiären Gründen ja ein Ministeramt ab, will auch nicht mehr Vizeministerpräsidentin werden, tritt da gewissermaßen in die zweite Reihe. Also das Regierungsduo Schwesig-Oldenburg, das gibt es nicht mehr und das macht die Sondierungen nicht gerade einfacher.
0: Das waren die Nachrichten.
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6: Flaute oder Rückenwind?
7: Das Wetter im Nordwesten.
8: Aktuell ist es hier bei uns in Oldenburg bewölkt bei 23 Grad. Und das bleibt auch den ganzen Nachmittag noch über wechselnd bewölkt. Abends dann soll es regnen. Heute Nacht bleibt es weiterhin überwiegend bedeckt. Bei Regen und Regenschauer sind möglich bei Temperaturen von 18 Grad. Morgen ist es weiterhin stark bewölkt, wenig Sonnenschein bei 24 Grad.
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8: Auf den Fernstraßen haben wir keine Meldung, deshalb gehen wir direkt über aufs Stadtgebiet. Die Peterstraße bleibt auf Höhe der Hausnummer 41 gesperrt. Die Straße am Tegelbusch ist zwischen der Hausnummer 55 bis Ecke Rotdornweg noch bis zum 30.10. gesperrt. Die Donnerschwerstraße ist aufgrund von Asphaltierungsarbeiten zwischen der alten Donnerschwerstraße und dem Europaplatz bis zum 2.10. gesperrt. Und die Straße Ellenbogen ist heute in Höhe der Hausnummer 57 Ecke Ellenbogen vollgesperrt. Und zu guter Letzt unsere Dauerbaustellen. Einmal die Baustelle an der Alexanderstraße, an der Tirpitzstraße, an der Ziegelhofstraße und natürlich an der Twelbecker Tredde. Das war der Verkehr und kommen Sie gut und sicher nach Hause.
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8: Willkommen zur heutigen Mixtur. Mein Name ist Tom Beckering und für die nächste Stunde darf ich Sie durch das Programm begleiten. Heute gibt's unter anderem einen Kinotipp von meiner Kollegin Merle Riepe zum Film Primetime mit Robert Pattinson und natürlich unseren Song des Tages. Dazwischen laufen Ihre Lieblingssongs rauf und runter hier bei Ihrem Lokalsender Oldenburg 1. Jetzt geht's weiter mit The Boys of Summer von Don Henley.

0: Am letzten Donnerstag kam der medienkritische Thriller Primetime neu in die Kinos. Den heutigen Kinotipp zu dem Film hat Merle Riepe zusammengestellt.
1: Mitte der 2000er Jahre.
2: Komm doch rein!
3: Deine Eltern sind sicher nicht zu Hause?
2: Ganz sicher.
4: Heute Abend was vor?
3: Wer sind Sie?
4: Nehmen Sie doch Platz. Ich bin Chris Hansen.
1: Chris Hansen ist das Gesicht der Reality-Show To Catch a Predator.
4: Von Dateline NBC. Und wir machen eine Story über Erwachsene, die online Kontakt zu Teenagern suchen.
1: Gemeinsam mit Lockvögeln stellt er Männer zur Rede, die sich mit Minderjährigen treffen wollen.
4: Ihnen ist klar, wonach das aussieht, oder?
5: Auf den Boden!
1: Was zunächst als moralischer Feldzug beginnt, entwickelt sich schnell zu einer erfolgreichen TV-Sendung.
6: Ich mag Ihre Sendung nicht besonders. Doch Amerika liebt sie. Daher neuer Sendeplatz. To Catch a Predator, 21 Uhr. Primetime.
7: Wir werden größer als Lost! Wir werden größer als Lost!
8: Mein Name ist Dan Plum.
9: Weißt du, wofür das Casting ist?
2: Also, du spielst einen 13-Jährigen.
10: Ist für eine Probe noch Zeit?
2: Wir nehmen das sofort auf.
1: Hansen, seine Produzentin und ein junger Schauspieler geraten dabei immer stärker unter Druck und der Erfolg wird zunehmend zur Obsession.
3: Komm rein!
2: Sie werden's lieben.
4: Predator hat nie die verdiente Anerkennung bekommen.
1: Robert Pattinson spielt einen Journalisten, der bei seiner Suche nach einem prominenten Täter zunehmend von Ehrgeiz und Besessenheit getrieben wird.
11: Schafft ihn auf!
4: Ich will was Großes. Keine kleinen Fische mehr. Ich will einen Wal.
12: Wollen Sie nicht manchmal, dass die dafür büßen?
4: Vielleicht ist das, was ich tue, sogar schlimmer.
1: Primetime basiert auf einer wahren Geschichte und erzählt vom Skandal um die US-amerikanische TV-Sendung To Catch a Predator.
2: Das könnte unser erfolgreichster Beitrag werden.
11: Los geht's!
2: Zu ihnen gehen? Das machen wir nicht. Die kommen zu uns.
11: Ich verstehe nicht, was ich hier tue.
4: Was du hier tust, ist mehr als Theater zu spielen. Wir befreien die Welt von einem uralten Übel.
11: Schnappen wir ihn uns!
12: Wer hat Ihnen erlaubt, das zu tun?
1: Der Film wirft dabei auch die Frage auf, wie weit Journalismus gehen darf und wo die Grenze zwischen Aufklärung und Inszenierung liegt.
2: Du hast gar keinen Plan.
11: Ich muss den ins Fernsehen bringen.
4: Du wirst stolz auf mich sein.
3: Ich will kein böser Mensch sein.
4: Deine Definition von böse und meine Definition von böse gehen weit auseinander.
1: Regie führte Lance Oppenheim, produziert wurde Primetime von A24. Laut Filmstarts.de wird der Film Primetime mit 3,5 Sternen als gut bewertet. Wer sich mit den moralischen Fragen des Skandals auseinandersetzen wolle, sei mit der Dokumentation Predators möglicherweise besser bedient. Wer dagegen Lust auf einen rauschhaften Fiebertrip habe, komme bei Primetime voll auf seine Kosten. Vor allem Robert Pattinson überzeuge einmal mehr in seiner Rolle und mache den Film zu einer spannenden und mitreißenden Kinoerfahrung.
4: Was wäre passiert, wenn ich nicht hier wäre?
0: Das war der Kinotipp, erstellt von Merle Riepe zum neuen Thriller Primetime. Der Film läuft heute zudem um 20 Uhr im Cinecar sowie um 20.50 Uhr im Casablanca. Jetzt geht's weiter mit Alive.

Während das Wetter hier in Oldenburg ganz angenehm ist, kommen wir zum heutigen Song des Tages I Like the Weather von Ivy Flint. Hierbei geht es aber gar nicht um das Wetter per se, sondern was nach einem langen, anstrengenden Weg übrig bleibt, wenn der Regen den ganzen unnötigen Ballast weggewaschen hat. Kate Martin singt von Druck, Erwartung und der Erkenntnis, dass nicht alles ein Kampf wert ist. Dabei bewegt sich I Like the Weather musikalisch zwischen L.A. Noir, melancholischer Pop-Atmosphäre und einer leicht raueren Form von Lana Del Rey Romantik. Um herauszufinden, ob sie später sagen können, I like this song, lassen wir ihn doch einfach mal plätschern.

Das war I Like the Weather von Ivy Flint, welches im Rahmen ihrer neuen EP Sphinx als Vorabsingle veröffentlicht wurde. Die neue EP erscheint am 13. November diesen Jahres.

0: Es ist 14:31 Uhr, deshalb dringend Zeit für unsere Nachrichten hier lokal von Christine Keller.
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3: Oldenburg hat einen neuen Oberbürgermeister. Bei der Stichwahl am gestrigen Sonntag setzte sich der von den Grünen und der CDU aufgestellte Jascha Rohr gegen Ulf Prange von der SPD durch. Rohr gewann mit 51,5% der abgegebenen Stimmen. Das sind nur 1850 Stimmen mehr, als für seinen Konkurrenten Prange abgegeben wurden. Die Wahlbeteiligung lag bei 44%. Jascha Rohr ist für 8 Jahre als Oberbürgermeister gewählt und tritt sein Amt am 1. November an. Heute tagt der Oldenburger Stadtrat in einer öffentlichen Sitzung. Auf der Tagesordnung stehen unter anderem ein Beschluss zur Änderung der Satzung über Entschädigungen für Mitglieder der Freiwilligen Feuerwehr, ein Beschluss zur Verlängerung des Kreditvertrages mit dem Klinikum Oldenburg sowie die Evaluation und Fortschreibung des kommunalen Aktionsplans gegen Gewalt an Frauen und gegen häusliche Gewalt. Die Sitzung startet um 18 Uhr im Kulturzentrum PFL. Die JVA Oldenburg hat mit Platzproblemen zu kämpfen. Nach Angaben der NWZ war die JVA in Oldenburg dieses Jahr durchschnittlich zu 93% ausgelastet. Der Verband Niedersächsischer Strafvollzugsbediensteter warnt vor dieser nahezu vollständigen Auslastung. So könne eine hohe Auslastung die Sicherheit und Unterbringungsbedingungen der Gefangenen beeinträchtigen. Laut dem Verband solle ein Gefängnis nicht mehr als 85% belegt sein.
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2: Das Wetter im Nordwesten.
0: Aktuell ist es bewölkt bei 24 Grad hier bei uns in Oldenburg und das bleibt auch noch den ganzen Nachmittag wechselnd bewölkt sonnig. Abends soll es dann zu Regenschauern auch mal kommen. In der Nacht ist es weiterhin überwiegend bedeckt, Regenschauer sind weiterhin möglich, das alles bei Temperaturen um die 18 Grad. Morgen ist es weiterhin sehr bewölkt, mit wenig Sonnenschein bei 24 Grad.
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0: Auf den Fernstraßen haben wir eine Meldung auf der A28 Oldenburg Richtung Leer. Zwischen Westerstede West und Apen-Remels ist Gefahr durch Gegenstände auf der Fahrbahn. Fahren Sie dort also besonders vorsichtig. Schauen wir dann rüber aufs Stadtgebiet. Die Petersstraße bleibt auf Höhe der Nummer 41 gesperrt. Die Straße am Tegelbusch ist zwischen der Hausnummer 55 bis Ecke Rotdornweg noch bis zum 30.10.26 gesperrt. Auch die Donnerschwerstraße ist gesperrt aufgrund von Asphaltierungsarbeiten zwischen der alten Donnerschwerstraße und dem Europaplatz. Die Straße Ellenbogen ist heute in Höhe der Hausnummer 57 Ecke Ellenbogen voll gesperrt. Und zu guter Letzt unsere Dauerbaustellen auf der Alexanderstraße, der Tirpitzstraße, der Ziegelhofstraße und der Twelbecker Tredde, die bleiben weiterhin gesperrt. Das waren die Verkehrsnachrichten. Kommen Sie gut und sicher nach Hause. Jetzt geht's weiter bei uns mit Blackberry von Rin.

Sie sind ein Betrieb aus Oldenburg oder der Region und bieten Praktika und Ausbildungsmöglichkeiten an oder wollen Sie diese anbieten? Dann hört jetzt ganz genau zu bei unserem heutigen Service-Tipp. Am 30. September findet ein Abend für Ausbildungsbetriebe in der BBS Wechleu statt. Dabei geht es vor allem darum, wie der eigene Betrieb für junge Menschen sichtbar gemacht werden kann. Dazu wird das Projekt Dein Job Fuchs vorgestellt, das teilnehmenden Betrieben Sichtbarkeit bei nahezu 2000 SchülerInnen aus der Region ermöglicht. Zum Abschluss wird es eine Diskussionsrunde sowie Zeit zum Austausch geben. Los geht es am Mittwoch um 17.30 Uhr in der Aula der BBS Wechleu. Die Teilnahme ist nach Anmeldung über die Website der Oldenburgischen Industrie- und Handelskammer möglich.

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1: Wer Spaß am Stricken hat oder dies gerne lernen möchte, der hat heute die perfekte Chance dazu. Und zwar beim offenen Stricktreff Stricken ist mein Yoga. Von 16 bis 17.30 Uhr kann man dort in der evangelischen Familienbildungsstätte zusammen stricken und auch Hilfe bei seinen Strickprojekten bekommen. Ein Fest der Poesie, der Gestaltung und der Handwerkskünste. 44 Druckgrafiken von 29 NachwuchsdesignerInnen zeigt die Landesbibliothek anlässlich des 111. Todestages von Christian Morgenstern. Mit seiner Sammlung an humoristischen und sprachspielerischen Lyriken, Spiel und Ernstzeug nennt er das, haben die KünstlerInnen ein vielseitiges Buchkunstwerk entstehen lassen. Die Ausstellung kann noch bis zum 30. Oktober besucht werden. 30.000 desertierte Soldaten der Wehrmacht wurden von der NS-Militärjustiz zum Tode verurteilt. Erst 2002 wurden die Urteile durch die Bemühungen des ehemaligen verurteilten Deserteurs Ludwig Baumann aufgehoben. Seine Geschichte wurde im packenden Dokumentarfilm Die Liebe zum Leben aufgearbeitet. Zusammen mit der Regisseurin Annette Ortlieb können Sie den Film heute um 19.30 Uhr im Gemeindezentrum Jochen-Klepper-Haus sehen. Lust auf einen musikalischen Abend? Das Philharmonische Orchester des Stadttheaters Bremerhaven spielt heute ihr zweites Sinfoniekonzert. Dabei sind Stücke von Arnold Bax, Richard Strauss und Max Regas. Musik wie eine klingende Landschaft, voller Romantik oder aber Trauer. Der vielschichtige Abend beginnt heute um 20 Uhr im Stadttheater in Bremerhaven. Und so schnell geht's. Mit den Veranstaltungstipps neigen sich jetzt auch wirklich die letzten Minuten der Mixtur dem Ende entgegen. Nach dem letzten Song geht es bei Oldenburg 1, ihrem Lokalsender, weiter mit meiner Kollegin Merle Riepe. Im Programm am Nachmittag. Mein Name ist Tom Becker-Regen und bis dahin wünsche ich Ihnen einen schönen Restmittag.

0: um 15 Uhr mit Tarek Yusbashi. Das höchste deutsche Gericht feiert heute Geburtstag. Das Bundesverfassungsgericht wird 75. In Karlsruhe läuft ein Festakt mit vielen Vertretern aus Politik und Gesellschaft. Bundespräsident Steinmeier hat in seiner Rede die Bedeutung des Bundesverfassungsgerichts für die Demokratie in Deutschland hervorgehoben. Man begehe aufgrund der aktuellen Lage im Land aber kein beschauliches Jubiläum, bei dem man völlig unbeschwert feiern könne, so Steinmeier.
1: Viele Menschen in unserem Land sorgen sich um unsere Demokratie und unseren Rechtsstaat, sind beunruhigt über das Erstarken von Kräften an den politischen Rändern, die beides, die Demokratie und den Rechtsstaat, als das System diskreditieren und in Frage stellen. Diese Sorgen sind verständlich, aber gerade deshalb sage ich hier gleich zu Anfang, das Grundgesetz gilt, es gilt für alle und in allen deutschen Ländern.
0: Bundespräsident Steinmeier. Spitzenvertreter von Union und SPD suchen nach einem Kompromiss bei der geplanten Pflegereform. Die SPD will Änderungen, fordert die Eigenbeteiligung bei den Heimkosten zu deckeln. Gesundheitsminister Linnemann lehnt das ab. Eigentlich soll sein Gesetz schon übermorgen im Kabinett beschlossen werden. Tim Aßmann in Berlin zu der Frage, warum die SPD kurz vor der geplanten Abstimmung nochmal nachverhandeln will.
2: Ich glaube, getrieben ist das Ganze von Wahrnehmungen aus den Wahlkämpfen in den verschiedenen Bundesländern zuletzt. Zum einen von den Ergebnissen, aber eben auch von den Meinungsforschungsergebnissen, wo also sehr, sehr viele Menschen sagen, das ist vor allem Kürzung dieser Reform, das empfinden wir als ungerecht. Da will die SPD jetzt ansetzen. Aus der SPD hört man auch, wir wurden an den Wahlkampfständen immer wieder auf dieses Thema Pflegereform angesprochen. Auch deswegen jetzt nochmal dieser dann doch etwas überraschende intensive Gesprächsbedarf.
0: Ex-Unionsfraktionschef Spahn verzichtet jetzt auch auf seinen Sitz im Haushaltsausschuss. Das hat sein Büro bestätigt. Zuvor hatte es in der Union Unmut über Spahns Verhalten gegeben. Er war zu den ersten beiden Sitzungsterminen nicht erschienen. Gleichzeitig wurde ein Foto öffentlich, das ihn mit seiner Familie auf Sardinien zeigt. Erst im Sommer war Spahn von seinem Posten als Fraktionschef von CDU und CSU im Bundestag zurückgetreten. Drei deutsche Produktionsstandorte des Pharmaunternehmens BioNTech werden geschlossen. Davon betroffen sind insgesamt 1.800 Mitarbeiter. Das Mainzer Unternehmen hat nach eigenen Angaben keine Interessenten für diese Werke gefunden. Aus der NDR-Nachrichtenredaktion Ulrike Ufer.
3: Die monatelange Suche nach Käufern war vergebens. Nun schließen die Standorte im hessischen Marburg, im rheinland-pfälzischen Idar-Oberstein und in Tübingen in Baden-Württemberg. In Tübingen soll nach Unternehmensangaben nun Ende 2027 Schluss sein, in Marburg Anfang 2028 und in Idar-Oberstein Ende 2028. Laut BioNTech gibt es auch Abfindungen. Details nannte das Unternehmen nicht. BioNTech war in der Corona-Pandemie mit seinem Covid-19-Impfstoff weltbekannt geworden.
0: Die Verteidigungsminister der EU haben in Brüssel über die weitere Unterstützung für die Ukraine beraten. Laut der EU-Außenbeauftragten Kallas bleibt die Flugabwehr das größte Problem des Landes. Es fehlen Patriot-Raketen. Aus Brüssel Jean-Marie Magro.
4: Eine Option, so Kallas, sei es, dass EU-Mitgliedstaaten aus ihren Beständen weitere Patriot-Abwehrraketen zur Verfügung stellen, die später durch die schon in den USA bestellten ersetzt werden. Das Problem ist nur, dass Patriots momentan knapp sind, da die USA etwa diese auch im Krieg gegen den Iran einsetzen. Kallas erklärte, dass kein EU-Land Zugeständnisse gemacht habe, weitere Patriots als die bereits versprochenen an die Ukraine abzugeben.
0: Rund eine Woche nach der Landtagswahl haben in Mecklenburg-Vorpommern erste Sondierungsgespräche zur Regierungsbildung begonnen. Seit heute früh berät Ministerpräsidentin Schwesig mit dem bisherigen Regierungspartner Die Linke. Aus der NDR-Nachrichtenredaktion Birgit Bröcheler.
5: Am morgigen Dienstag soll es außerdem Gespräche mit den Grünen geben. Über die Ergebnisse ist Stillschweigen vereinbart, bis die Sondierungsgespräche abgeschlossen sind. Es gehe darum, Vertrauen zu bilden und in Ruhe über die anstehenden Themen zu sprechen, hieß es dazu im Vorfeld. Auf die Gespräche folgen Koalitionsverhandlungen, bei denen Themen intensiver bearbeitet werden. Ein Dreierbündnis ist rein rechnerisch die einzige Option ohne die AfD für eine stabile Mehrheit im Schweriner Landtag.
0: Das waren die Nachrichten.
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7: Flaute oder Rückenwind?
8: Das Wetter im Nordwesten. Aktuell ist es stark bewölkt bei 24 Grad. Es bleibt den Nachmittag über wechselnd bewölkt und heute Abend dann Regen. Heute Nacht bleibt es ebenfalls überwiegend bewölkt. Regenschauer sind möglich bei Temperaturen um die 18 Grad. Morgen ist es stark bewölkt mit wenig Sonnenschein bei ebenfalls 24 Grad.
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8: Auf den Fernstraßen ist nichts los. Wir schauen also ins Oldenburger Stadtgebiet. Die Peterstraße bleibt auf Höhe der Hausnummer 41 gesperrt. Die Straße am Tegelbusch ist zwischen der Hausnummer 55 bis Ecke Rotdornweg gesperrt. Die Donnerschwerstraße ist aufgrund von Asphaltierungsarbeiten zwischen der alten Donnerschwerstraße und dem Europaplatz gesperrt. Die Straße Ellenbogen ist heute in Höhe der Hausnummer 57 Ecke Ellenbogen vollgesperrt. Dauerbaustellen haben wir aktuell 4 Stück, einmal an der Alexanderstraße, an der Tirpitzstraße, an der Ziegelhochstraße und an der Twiebeker Tredde. Kommen Sie gut und sicher durch den Verkehr. Live für Sie im Studio ist Merle Riepe und ich begleite Sie heute mit unserer Sendung am Nachmittag.

0: Der Herr Kramermarkt geht in die 419. Runde und auch in diesem Jahr können Besucherinnen und Besucher sich auf die vielen Fahrgeschäfte und Essensstände freuen. Welche Neuigkeiten es dieses Jahr gibt, erfahren Sie jetzt von Lena Barklage.
1: Der Countdown für den 419. Kramermarkt läuft. Ab nächsten Freitag ertönen die Geräusche verschiedener Fahrgeschäfte und der Duft von zahlreichen Leckereien liegt in der Luft. Auf dem diesjährigen Kramermarkt gibt es einige Neuheiten, wie einem Aussichtsturm oder einer Superrutsche. Aber auch die Klassiker dürfen nicht fehlen. In diesem Jahr ist unter anderem eine originale Wilde Maus wieder mit dabei. Das Freigelände an den Weser-Ems-Hallen ist wie gewohnt der Ort des Geschehens. Allerdings liefen hier seit einigen Wochen größere Bauarbeiten, die in diesem Jahr auch Veränderungen auf den Markt mit sich bringen, wie Marktmeister Dennis Ostendorf berichtet.
2: Wir haben eine komplett neue Reihenführung geschaffen im Bereich an der Weser-Ems-Halle, weil die Kongresshalle abgerissen wurde und der Gang einfach nicht mehr genutzt werden kann. Dementsprechend haben wir einen neuen Gang geschaffen, der von der Schrankenanlage, von der Messehalle entsprechend runtergeht. Und wir konnten einen Großteil der Geschäfte dadurch behalten.
1: Natürlich spielt, wie in jedem Jahr, die Sicherheit der Besucherinnen und Besucher eine wichtige Rolle für einen sorgenfreien Besuch auf dem Kramermarkt. Der Leiter des Fachdienst für Sicherheit, Christian Aster, schätzt die Lage ein.
3: Wir haben die Zufahrtssperren, ja, die wir immer sehen. Das ist so der Hauptpunkt, der auch ins Auge fällt. Da arbeiten wir nur punktuell daran, dass wir sie besser aufstellen, damit sie nicht so ins Auge fallen oder dass sie besser schützen. Das haben wir nochmal ein bisschen abgeändert, aber so wesentliche Punkte sind nicht mehr geändert worden, weil sich das im nächsten Jahr rund in bewegt hat.
1: Damit steht dem Kramermarkt 2026 nichts mehr im Wege. Auch in diesem Jahr ist für Besucherinnen und Besucher jeden Alters etwas dabei.
2: Hoch hinaus geht es dieses Jahr. Wir haben weiterhin unseren großen Kettenflieger. Darüber hinaus haben wir in diesem Jahr einen 71 Meter hohen Aussichtsturm, von dem man das Marktgeschehen beobachten kann. Und wir haben natürlich auch weiterhin unser Riesenrad. Darüber hinaus haben wir viele rasante Geschäfte, unter anderem das Rundfahrgeschäft The Beast zum ersten Mal dabei. Aber wir haben auch an alle gedacht, genauso haben wir wieder für Kinder und Familie einiges zu bieten, wie zum Beispiel eine Ballonfahrt, verschiedene Kinderkarussells und sind insgesamt sehr gut ausgestellt.
1: Der Kramermarkt öffnet am 2.10. seine Türen und wird auch dieses Jahr wieder für viel Spaß und strahlende Gesichter sorgen.

0: Es ist 15.30 Uhr und damit wieder Zeit für unsere Oldenburg 1 Lokalnachrichten. Live für Sie aus unserem Studio mit Christine Keller.
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3: Oldenburg hat einen neuen Oberbürgermeister. Bei der Stichwahl am gestrigen Sonntag setzte sich der von den Grünen und der CDU aufgestellte Jascha Rohr gegen Ulf Prange von der SPD durch. Rohr gewann mit 51,5% der abgegebenen Stimmen. Das sind nur 1850 Stimmen mehr, als für seinen Konkurrenten Prange abgegeben wurden. Die Wahlbeteiligung lag bei 44%. Jascha Rohr ist für 8 Jahre als Oberbürgermeister gewählt und tritt sein Amt am 1. November an. Heute tagt der Oldenburger Stadtrat in einer öffentlichen Sitzung. Auf der Tagesordnung stehen unter anderem ein Beschluss zur Änderung der Satzung über Entschädigung für Mitglieder der Freiwilligen Feuerwehr, ein Beschluss zur Verlängerung des Kreditvertrages mit dem Klinikum Oldenburg sowie die Evaluation und Fortschreibung des kommunalen Aktionsplans gegen Gewalt an Frauen und gegen häusliche Gewalt. Die Sitzung startet um 18 Uhr im Kulturzentrum PFL. Die Umweltschutzorganisation VSR Gewässerschutz hat die Nitratbelastung der Weser und ihrer Nebenflüsse untersucht, darunter auch die Hunte. Dabei ergaben die Nitratproben der Hunte, die bei Elsfleth entnommen wurden, eine Belastung von 21,9 Milligramm pro Liter. Damit hat die Hunte die höchste Nitratbelastung aller Nebenflüsse der Weser. Der VSR-Gewässerschutz sieht die Hauptursache der Belastung im zusickernden Grundwasser. Zusammen mit den Drainagen von den Feldern machen diese diffusen Einträge 87% der gesamten Nitrateinträge im Wassereinzugsgebiet aus. So Harald Gülzow vom VSR-Gewässerschutz.
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2: Das Wetter im Nordwesten.
0: Aktuell ist es stark bewölkt bei 24 Grad. Es bleibt den Nachmittag überwiegend wechselnd bewölkt. Abends wird es dann regnen. Heute Nacht ist es überwiegend bewölkt mit Regenschauern bei Temperaturen um die 18 Grad. Morgen ist es ebenfalls stark bewölkt mit wenig Sonnenschein bei 24 Grad.
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0: Auf den Fernstraßen ist nichts los. Wir schauen ins Oldenburger Stadtgebiet. Die Peterstraße bleibt auf Höhe der Hausnummer 41 gesperrt. Die Straße am Tegelbusch ist zwischen der Hausnummer 55 bis Ecke Rotdornweg gesperrt. Die Donnerschwerstraße ist aufgrund von Asphaltierungsarbeiten zwischen der alten Donnerschwerstraße und dem Europaplatz gesperrt. Die Straße Ellenbogen ist heute in Höhe der Hausnummer 57 Ecke Ellenbogen vollgesperrt. Dauerbaustellen haben wir aktuell 4 Stück. Einmal an der Alexanderstraße, an der Tirpitzstraße, an der Ziegelhofstraße und an der Twebeker Tredde. Kommen Sie gut und sicher durch den Verkehr und hier geht es jetzt weiter mit Hardest Yards von Mamas Gun.

Lotte ist das vierte Album der deutschen Sängerin und Songschreiberin Charlotte Rensbach, genannt Lotte. Sie ist in Ravensburg in Baden-Württemberg aufgewachsen und hat schon früh gelernt, Gitarre, Klavier und Geige zu spielen. Ihre ersten eigenen Songs hat sie mit 13 Jahren geschrieben und 2017 erschien ihr erstes Album Querfeld ein. Gemeinsam mit Max Giesinger hatte sie 2019 den Pop-Hit Auf das, was da noch kommt und später Juniorin bei Sing Mein Song und 2022 auch bei Sing Mein Song das Tauschkonzert dabei. Alles schien bei Lotte also auf eine klassische Deutschpop-Karriere mit gefühligen, aber leicht beliebigen Pop-Hits hinauszulaufen. Dann folgte eine Art Sinnkrise und mit 30 Jahren beschloss Lotte, ihre Musik radikal zu verändern und einen künstlerischen Neuanfang zu wagen. 3 Jahre hat sie an ihrem neuen Sound und den passenden Songs gearbeitet, die nun musikalisch nach klassischer französischer Popmusik der 60er und 70er Jahre und ihren modernen Epilogen klingen. Von François Hardy über Serge Gainsbourg bis hin zu aktuellen Produktionen von Susan Köchers Supraphon oder Melodies Echo Chamber reichen hier die möglichen musikalischen Referenzen. Produziert hat das Album Jules Apollin aus Frankreich, der auch schon mit Suki Waterhouse zusammengearbeitet hat. Jetzt kommt Groupie und Superstar von Lotte.

Die Oldenburg 1 Musikredaktion meint, Lotte entfernt sich auf Album Nummer 4 vom typischen Deutschpop und überrascht mit einer analog aufgenommenen Mischung aus Retro-Rock, Shoegaze und Dream-Pop. Dabei gelingt es ihr, das Kunststück eingängig genug zu bleiben, um alte Fans mitzunehmen und zugleich einen anspruchsvolleren Sound zu kreieren, der sie jetzt auch für Indie-Pop und Indie-Rock-Hörende interessant macht. Aufgenommen wurde das Album in London und viele der neuen Songs hat sie mit Natalie Findlay geschrieben, die als Findlay auch schon 2 eigene Platten mit Indie-Rock herausgebracht hat. Lotte von Lotte ist bereits im August digital erschienen und seit dem 18. September auch als Schallplatte und CD zu bekommen. Und jetzt geht es hier weiter mit Simply Irresistible von Robert Palmer.

Die Landesbibliothek anlässlich des 111. Todestages von Christian Morgenstern. Mit seiner Sammlung an humoristischer und sprachspielerischer Lyrik, Spiel und Ernstzeug haben die KünstlerInnen ein vielseitiges Buchkunstwerk entstehen lassen. Die Ausstellung kann noch bis zum 30. Oktober besucht werden. Lust auf einen musikalischen Abend? Das Philharmonische Orchester des Stadttheaters Bremerhaven spielt heute ihr zweites Sinfoniekonzert. Dabei sind Stücke von Arnold Brax, Richard Strauss und Max Regers. Musik wie eine klingende Landschaft voller Romantik oder aber Trauer. Der vielschichtige Abend beginnt heute um 20 Uhr im Stadttheater in Bremerhaven. Und jetzt geht es hier weiter mit If a Song Could Get Me You von Marit Larsen.

0: um 16 Uhr mit Tarek Yusbashi. Spitzenvertreter von Union und SPD suchen nach einem Kompromiss bei der geplanten Pflegereform. Die SPD will Änderungen und fordert die Eigenbeteiligung bei den Heimkosten zu deckeln. Gesundheitsminister Linnemann lehnt das ab. Ilanit Spinner in Berlin beschreibt, wo die Konfliktlinien liegen.
1: Wie so oft geht es um die Frage, wer soll was bezahlen, wer entlastet werden und wer eben nicht. Die SPD macht das ganze Thema inzwischen zu einer Gerechtigkeitsfrage auf, sagt der Gesetzentwurf zur Pflege sei nicht gerecht. Der gesundheitspolitische Sprecher der SPD, Pantazis, sagt, Privatversicherte müssen mehr beitragen zur Finanzierung der Pflege. Es sagt, es sei schlichtweg ungerecht, dass die Hauptlast nach wie vor die gesetzliche Pflegeversicherung zu tragen hat. Also die SPD, wenn man es mit einem Satz zusammenfassen will, sagt, keine weiteren Kürzungen, stattdessen strukturelle Veränderungen und Reformen im System.
0: Ex-Unionsfraktionschef Spahn zieht sich aus dem Haushaltsausschuss des Bundestages zurück. Zuvor war bekannt geworden, dass Spahn bei einer Ausschusssitzung fehlte, während gleichzeitig Urlaubsbilder von ihm auftauchten. Aus Berlin Lissy Kaufmann.
2: Der Unionspolitiker Spahn hat Parteikollegen im Haushaltsausschuss über seinen Rückzug informiert. In der Nachricht schreibt Spahn, alles rund um seine Person sei aktuell so politisiert, dass ein normales Arbeiten kaum möglich sein werde. Zuvor war Spahn wegen Urlaubsbildern mit der Familie in die Kritik geraten. Die Bild-Zeitung hatte die Bilder während der vergangenen Sitzungswoche im Bundestag veröffentlicht. Sie sollen Spahn mit seinem Sohn am Flughafen der italienischen Insel Sardinien zeigen. Spahn fehlte vergangene Woche bei einer Sitzung des Haushaltsausschusses. Er nannte dafür familiäre Gründe. Spahn war bereits im Juli als Fraktionschef zurückgetreten, nachdem er und sein Mann mit Hilfe einer Leihmutter in den USA Eltern geworden waren.
0: Das Bundesverfassungsgericht hat heute sein 75-jähriges Bestehen gefeiert. Zum Jubiläum waren etwa 1000 Gäste zur Feier nach Karlsruhe eingeladen. Aus Karlsruhe Antonetta Stefani.
3: Mit dabei Bundespräsident Steinmeier, Kanzler Friedrich Merz, viele weitere Vertreter der Politik und nicht zuletzt der Justiz. Es wurde heute in Karlsruhe nicht nur zurückgeblickt, sondern auch mit teilweise mahnenden Worten einen Blick in die Zukunft geworfen. So sprach Bundespräsident Steinmeier von Sorgen, die sich viele Bürger machen würden. Zu Recht, so Steinmeier, denn Vulgärdemokraten würden die Demokratie zunehmend gefährden. Deshalb sei ein starkes Verfassungsgericht zum Schutz der Verfassung absolut unverzichtbar.
0: Die BioNTech-Standorte in Tübingen, Ida Oberstein und Marburg werden geschlossen. Betroffen sind laut Unternehmen insgesamt 1.800 Beschäftigte. Aus Mainz Sabine Geipel.
4: Es sei leider nicht gelungen, einen Kauf zu realisieren, heißt es vom Unternehmen. Gemeinsam mit dem Konzernbetriebsrat seien sozialverträgliche Lösungen und ergänzende Abfindungskonditionen vereinbart worden. Anfang Mai hatte BioNTech bekannt gegeben, sich von den Standorten trennen zu wollen und hatte dies unter anderem mit einer zu geringen Auslastung und Überkapazitäten begründet. Die Nachfrage nach dem Corona-Impfstoff, dem bisher einzigen zugelassenen Produkt des Unternehmens, war nach dem Ende der Pandemie stark zurückgegangen.
0: In Schweden bleibt die Regierungsbildung kompliziert. Die Chefin der schwedischen Sozialdemokraten Andersson hat jetzt die Sondierungsgespräche ihrer Partei für gescheitert erklärt. Die 59-Jährige reagierte damit auf die Ankündigung der Linkspartei, bei der Wahl des Parlamentspräsidenten für Amtsinhaber Norlén zu stimmen. Dieser zählt zum konservativen Lager. Bei der Parlamentswahl vor 10 Tagen waren die Sozialdemokraten mit 28% der Stimmen stärkste Kraft geworden. Das konservative Lager aus der bisherigen 3-Parteien-Regierung und den Rechtspopulisten unterlag. Regierungschef Kristersson reichte seinen Rücktritt ein. In Mecklenburg-Vorpommern sind die Sondierungsgespräche noch ganz am Anfang. Gut eine Woche nach der Landtagswahl wollen die Spitzen von SPD, Linken und Grünen von heute an in unterschiedlichen Runden herausfinden, welche Grundlage es für eine mögliche Zusammenarbeit in einer Regierung gibt. Im neuen Schweriner Landtag kommen die 3 Fraktionen insgesamt auf eine Mehrheit von 39 der 71 Sitze. Stärkste Kraft ist die AfD mit 32 Abgeordneten. Das waren die Nachrichten.
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6: Flaute oder Rückenwind?
7: Das Wetter im Nordwesten.
8: Aktuell ist es stark bewölkt bei 24 Grad. Den Nachmittag bleibt es überwiegend wechselnd.
7: Heute Abend wird es dann regnen. Heute Nacht ist es ebenfalls überwiegend bewölkt. Regenschauer sind möglich bei Temperaturen um die 18 Grad. Morgen ist es stark bewölkt mit wenig Sonnenschein bei ebenfalls 24 Grad.
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7: Auf den Fernstraßen ist nichts los. Wir schauen also ins Oldenburger Stadtgebiet. Die Peterstraße bleibt auf Höhe der Hausnummer 41 gesperrt. Die Straße am Tegelbusch ist zwischen der Hausnummer 55 bis Ecke Rotdornweg gesperrt. Die Donnerschwerstraße ist aufgrund von Asphaltierungsarbeiten zwischen der alten Donnerschwerstraße und dem Europaplatz gesperrt. Die Straße Ellenbogen ist heute in Höhe der Hausnummer 57 Ecke Ellenbogen vollgesperrt. Dauerbaustellen haben wir aktuell 4 Stück. Einmal an der Alexanderstraße, der Tirpitzstraße, der Ziegelhofstraße und der Twebeker Tredde. Kommen Sie gut und sicher durch den Verkehr. Und hier geht es jetzt weiter mit Beat It von Michael Jackson.

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1: I Like the Weather ist die neue Single des Duos Ivy Flint. Um das Wetter geht es in dem Song allerdings weniger, sondern vielmehr darum, was nach einem langen, anstrengenden Weg übrig bleibt, wenn der Regen den ganzen überflüssigen Ballast weggewaschen hat. Kate Martin singt von Druck, Erwartungen und der Erkenntnis, dass nicht alles ein Kampf wert ist. Der Song erinnert dabei an eine leicht rauere Form von Lana Del Rey Romantik. Hier jetzt bei O1 I Like the Weather von Ivy Flint.

0: Es ist 16.29 Uhr und damit wieder Zeit für unsere Oldenburg 1 Lokalnachrichten. Live für Sie aus unserem Studio von Christine Keller.
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2: Oldenburg hat einen neuen Oberbürgermeister. Bei der Stichwahl am gestrigen Sonntag setzte sich der von den Grünen und der CDU aufgestellte Jascha Rohr gegen Ulf Prange von der SPD durch. Rohr gewann mit 51,5% der abgegebenen Stimmen. Das sind nur 1850 Stimmen mehr, als für seinen Konkurrenten Prange abgegeben wurden. Die Wahlbeteiligung lag bei 44%. Jascha Rohr ist für 8 Jahre als Oberbürgermeister gewählt und tritt sein Amt am 1. November an. Die JVA Oldenburg hat mit Platzproblemen zu kämpfen. Nach Angaben der NWZ war die JVA in Oldenburg dieses Jahr durchschnittlich zu 93% ausgelastet. Der Verband Niedersächsischer Strafvollzugsbediensteter warnt vor dieser nahezu vollständigen Auslastung. So könne eine hohe Auslastung die Sicherheit und Unterbringungsbedingungen der Gefangenen beeinträchtigt werden. Laut dem Verband sollte ein Gefängnis nicht mehr als zu 85% belegt sein. Die Umweltschutzorganisation VSR Gewässerschutz hat die Nitratbelastung der Weser und ihre Nebenflüsse untersucht, darunter auch die Hunte. Dabei ergaben die Nitratproben der Hunte, die bei Elsfleth entnommen wurden, eine Belastung von 21,9 Milligramm pro Liter. Damit hat die Hunte die höchste Nitratbelastung aller Nebenflüsse der Weser. Der VSR Gewässerschutz sieht die Hauptursache der Belastung im zusickernden Grundwasser. Zusammen mit den Drainagen von den Feldern machen diese diffusen Einträge 87% der gesamten Nitrateinträge im Weser-Einzugsgebiet aus. So Harald Gützow vom VSR Gewässerschutz.
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3: Das Wetter im Nordwesten.
0: Aktuell ist es stark bewölkt bei 24 Grad. Es bleibt den Nachmittag überwechselnd bewölkt. Abends wird es dann regnen. Heute Nacht überwiegend bewölkt, Regenschauer sind ebenfalls möglich. Temperaturen bei um die 18 Grad. Morgen bleibt es ebenfalls stark bewölkt mit wenig Sonnenschein bei 24 Grad.
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0: Für die Fernstraßen haben wir aktuell eine Meldung. Auf der A29 Jadelinie Adelhorner Heide Richtung Oldenburg, Kreuz Oldenburg Ost, Überleitung zur A28 Richtung Oldenburg, besteht aktuell Gefahr durch Gegenstände, da also besondere Vorsicht. Wir schauen ins Oldenburger Stadtgebiet. Die Peterstraße bleibt auf Höhe der Hausnummer 41 gesperrt. Die Straße am Tegelbusch ist zwischen der Hausnummer 55 bis Ecke Rotdornweg gesperrt. Die Donnerschwer Straße ist aufgrund von Asphaltierungsarbeiten zwischen der alten Donnerschwer Straße und dem Europaplatz gesperrt. Die Straße Ellenbogen ist heute in Höhe der Hausnummer 57 Ecke Ellenbogen vollgesperrt. Dauerbaustellen haben wir aktuell 4 Stück. Einmal an der Alexanderstraße, der Tirpitzstraße, der Ziegelhofstraße und an der Twelbecker Treppe. Kommen Sie gut und sicher durch den Verkehr hier mit Oldenburg 1.

0: Erstmals feierte die indische Telugu-Gemeinde in Oldenburg öffentlich das Fest zur Ehren des Gottes Ganesha. In Indien ist dies Fest ein großes Ereignis. In Oldenburg ist nun ein Anfang gemacht. Uli Bernsdorf war dabei.
1: Je nach Jahr findet das Chaturthi-Fest im August oder September statt. Die Telugu-Gemeinde lud Hindus und Nicht-Hindus zum gemeinsamen Feiern ins Kulturzentrum PFL ein. Telugu hat keinen religiösen Bezug, sondern bezeichnet die dravidischen Sprachen, die im Süden des indischen Subkontinents gesprochen werden und sich ganz und gar von den indogermanischen Sprachen wie Hindi oder Urdu im Norden Indiens unterscheiden. Da das Fest an den Geburtstag der Gottheit erinnert, ein wenig wie Weihnachten bei uns, ist es eine besondere Festlichkeit. Nandu verrät uns, um was es geht.
2: Das ist ein Fest, wo wir den Geburtstag von einem Gott feiern, der heißt Ganesha. Man erkennt ihn eigentlich, also wenn man Inder ist, dann erkennt man ihn meistens sofort, weil er einen Kopf von Elefanten hat und einen Körper von Mensch. Er hat einen runden Bauch und vier Arme und reitet auf einer Maus, einer kleinen Maus. Und die Maus heißt Mushika.
1: Die Gottheit verkörpert Weisheit, Glücksvorhaben und den Beginn neuer Wege. Die Gemeinde lud zu einer Andacht ein, die Puja genannt wird. So erlebt die Gemeinschaft Einheit und Spiritualität. Die Gemeinde fühlt sich in Oldenburg willkommen, meint Harish Muturu.
3: Oldenburg ist eine sehr ausländerfreundliche Stadt, das würde ich auf jeden Fall sagen. Und der Nordwest, das gefällt uns. Deswegen, Sie sehen das auch hier. Wir haben alle eingeladen, die sind herzlich gekommen und wir freuen darauf, ja, hier das zusammen zu feiern.
1: Glaubensfremde waren zum Fest ausdrücklich eingeladen. Und dieses stieß auch auf Interesse. Zum Beispiel auf das von Birte Dorau Ross.
4: Ich bin dabei, weil wir durch Zufall eine indische Familie kennengelernt haben, die aus Andhra Pradesh kommt, einem Bundesstaat in Südindien. Und die haben uns eingeladen, dabei zu sein. Jetzt ist mein Mann leider nicht hier, aber mein Sohn ist dabei. Und ich möchte gerne, dass er andere Kulturen kennenlernt. Und deshalb sind wir heute hier. Gleichzeitig habe ich ganz viel Kontakt zu Indien, weil ich selber als 19-Jährige ein halbes Jahr in Indien in einem Kinderheim gearbeitet habe. Allerdings in Tamil Nadu. Und ich habe seitdem, ich bin jetzt keine 19 mehr, immer noch Kontakte und Freunde. Und Ganesha ist immer mein Lieblingsgott gewesen. Ganesha ist der Elefant, das ist der Gott des Neuanfangs und der Gott, der unsere Hindernisse aus dem Weg räumt. Und da ich auch Yogalehrerin bin, ist da ganz viel drin, was heute mir ganz viel bedeutet.
0: Zum ersten Mal beging die Telugu-Gemeinde in Oldenburg das Fest des Gottes Ganesha in der Öffentlichkeit. Und jetzt geht es hier weiter mit Baby Girl von Young Guns Silver Fox.

Veranstaltungstipps. Ein Fest der Poesie, der Gestaltung und der Handwerkskünste. 44 Druckgrafiken von 29 NachwuchsdesignerInnen zeigt die Landesbibliothek anlässlich des 111. Todestages von Christian Morgenstern. Mit seiner Sammlung an humoristischen und sprachspielerischer Lyrik, Spiel und Ernstzeug haben die KünstlerInnen ein vielseitiges Buchkunstwerk entstehen lassen. Die Ausstellung kann noch bis zum 30. Oktober besucht werden. 30.000 desertierte Soldaten der Wehrmacht wurden von der NS-Militärjustiz zum Tode verurteilt. Erst 2002 wurden die Urteile durch die Bemühungen des ehemaligen verurteilten Deserteurs Ludwig Baumann aufgehoben. Seine Geschichte wurde im packenden Dokumentarfilm Die Liebe zum Leben aufgearbeitet. Zusammen mit der Regisseurin Annette Ortlieb können Sie den Film heute um 19.30 Uhr im Gemeindezentrum Jochen-Klepper-Haus sehen. Lust auf einen musikalischen Abend? Das Philharmonische Orchester des Stadttheaters Bremerhaven spielt heute ihr zweites Sinfoniekonzert. Dabei sind Stücke von Arnold Bax, Richard Strauss und Max Regers. Musik wie eine klingende Landschaft voller Romantik oder aber Trauer. Der

0: um 17 Uhr mit Tarek Yusbashi. Übermorgen will die Bundesregierung eigentlich die Pflegereform beschließen, aber es herrscht aktuell noch Gesprächsbedarf. Vertreter von Union und SPD beraten über einen Kompromiss. Die SPD fordert Nachbesserungen, konkret eine Obergrenze für die Eigenbeteiligung bei Heimkosten. Gesundheitsminister Linnemann lehnt das ab. Wie es in der Sache weitergeht, schätzt Berlin-Korrespondentin Ilanit Spinner ein.
1: Es gibt den ganzen Tag schon Krisengespräche und ich kann mir auch vorstellen, dass die noch in den Abend hinein gehen werden. Denn die SPD hat schon verlauten lassen, sie glaubt nicht, dass es so kurzfristig noch zu einer Einigung kommt am Mittwoch. Da sollte der Entwurf ja eigentlich ins Kabinett und die Zeit, die drängt. Die Kassen haben verlauten lassen, dass schon Ende des kommenden Monats die Leistungen so nicht mehr bezahlt werden können, weil dann die Einnahmen in der Pflegeversicherung schlichtweg nicht reichen. Im kommenden Jahr droht ein Defizit von bis zu 10 Milliarden Euro in der Pflegeversicherung. Also es braucht jetzt schnelle Lösungen.
0: Ex-Unionsfraktionschef Spahn verzichtet jetzt auch auf seinen Sitz im Haushaltsausschuss. Spahn war in die Kritik geraten, weil er bei Ausschusssitzungen fehlte und gleichzeitig Urlaubsbilder von ihm auftauchten. Aus Berlin Philipp Eckstein.
2: In einem kurzen Schreiben erklärt er, alles um seine Person sei aktuell so politisiert, dass ein normales Arbeiten kaum möglich sein werde. Spahn kündigt an, sich vorerst auf die Arbeit in seinem Wahlkreis und seine Familie zu konzentrieren. Spahn wird sein Bundestagsmandat behalten. Mit welchen inhaltlichen Schwerpunkten es für ihn weitergehe, schreibt er, werden er und Unionsfraktionschef Thorsten Frey mit etwas zeitlichem Abstand entscheiden. Spahn war im Juli als Unionsfraktionschef zurückgetreten. Er und sein Ehemann waren zuvor mit Hilfe einer Leihmutter in den USA Eltern geworden.
0: Zum 75. Geburtstag des Bundesverfassungsgerichts hat Bundespräsident Steinmeier zum Schutz des Rechtsstaats aufgerufen. Das Grundgesetz gilt für alle und in allen deutschen Ländern, sagte der Bundespräsident wörtlich beim Festakt heute Mittag in Karlsruhe. Zugleich warnte er vor dem Erstarken politischer Kräfte an den Rändern. Das 75-jährige Jubiläum sei aus diesem Grund kein beschauliches, man könne nicht völlig unbeschwert feiern, so Steinmeier. Der aktuelle Gerichtspräsident Stefan Habart verdeutlichte in seiner Rede die Bedeutung des Verfassungsgerichts für die Einhaltung des Grundgesetzes.
3: Wer auch immer den Menschen nimmt, was das Grundgesetz ihnen gibt, stößt in Karlsruhe an seine Grenzen. Dies ist seit einem Dreivierteljahrhundert die DNA unseres Hauses und wird sie auch künftig bleiben.
0: Der Präsident des Bundesverfassungsgerichtes Habart. Drei deutsche Produktionsstandorte des Pharmaunternehmens BioNTech werden geschlossen. Davon betroffen sind insgesamt 1.800 Mitarbeiter. Das Mainzer Unternehmen hat nach eigenen Angaben keine Interessenten für diese Werke gefunden. Aus der NDR-Nachrichtenredaktion Ulrike Ufer.
4: Die monatelange Suche nach Käufern war vergebens. Nun schließen die Standorte im hessischen Marburg, im rheinland-pfälzischen Idar-Oberstein und in Tübingen in Baden-Württemberg. In Tübingen soll nach Unternehmensangaben nun Ende 2027 Schluss sein, in Marburg Anfang 2028 und in Idar-Oberstein Ende 2028. Laut BioNTech gibt es auch Abfindungen. Details nannte das Unternehmen nicht. BioNTech war in der Corona-Pandemie mit seinem Covid-19-Impfstoff weltbekannt geworden.
0: Papst Leo XIV. Ist zum Abschluss seines Frankreichsbesuchs nach Metz gereist. Dort rief er zu neuen Anstrengungen für Frieden in Europa auf und warnte vor Unaufrichtigkeit in internationalen Beziehungen. Aus Metz Kai Rienecker.
5: In seiner Rede unterstrich Papst Leo XIV. Die Bedeutung des Völkerrechts. Die europäischen Werte müssten als Gegengewicht zu aktuellen Tendenzen der Weltpolitik wirken. Leider seien die Beziehungen zwischen den Staaten immer, so wörtlich, barbarischer. Das gegebene Wort werde missachtet. Stattdessen rühme man sich der Lüge und Täuschung. Diese Worte des Papstes können als indirekte Kritik am Politikstil des amerikanischen Präsidenten Trump gewertet werden. Wie schon in Paris und Lourdes fuhr Papst Leo XIV. Nach seiner Europarede auch in Metz mit dem Papamobil durch die Menge und wurde begeistert gefeiert.
0: Das waren die Nachrichten.
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7: Flaute oder Rückenwind?
8: Das Wetter im Nordwesten.
9: Aktuell ist es stark bewölkt bei 23 Grad. Es bleibt die Nacht Nachmittag über wechselnd bewölkt. Heute Abend soll es dann regnen. Heute Nacht bleibt es ebenfalls überwiegend bewölkt. bewölkt, Regenschauer sind möglich, mit Temperaturen um die 18 Grad. Morgen ist es ebenfalls stark bewölkt, mit wenig Sonnenschein bei 24 Grad.
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9: Für die Fernstraßen haben wir aktuell eine Meldung. Auf der A29 Jadelinie Ahlhorner Heide Richtung Oldenburg, Kreuz Oldenburg Ost Überleitung zur A28 Richtung Oldenburg. Da besteht aktuell Gefahr durch Gegenstände. Passen Sie da besonders auf. Wir schauen ins Oldenburger Stadtgebiet. Die Peterstraße bleibt auf Höhe der Hausnummer 41 gesperrt. Die Straße am Tegelbusch ist zwischen der Hausnummer 55 bis Ecke Rotdornweg gesperrt. Die Donnerschwer Straße ist aufgrund von Asphaltierungsarbeiten zwischen der alten Donnerschwer Straße und dem Europaplatz gesperrt. Die Straße Ellenbogen ist heute in Höhe der Hausnummer 57 Ecke Ellenbogen vollgesperrt. Dauerbaustellen haben wir aktuell 4 Stück. Einmal an der Alexanderstraße, der Tirpitzstraße, der Ziegelhofstraße und an der Twebeker Tredde. Kommen Sie gut und sicher durch den Verkehr hier mit Ihrem Lokalradiosender Oldenburg 1.

0: platte Mond September. Jed ein Dach ein Wort o platt. Im plattdeutschen Monat September gibt es jeden Tag ein Sprichwort ob platt. Man hat erst gut lehrt, wenn all Fingers glieg lang sind. Das heißt, man hat erst ausgelernt, wenn alle Finger gleich lang sind. Und bedeutet natürlich, dass man niemals ausgelernt hat.
1: Das war unser tägliches Zitat auf Plattdeutsch im Plattdeutsch-Monat September, ausgewählt und vorgestellt von Bert Grünefeld von der Oldenburgischen Landschaft. Und jetzt geht es hier weiter mit Seeing Stars von Turnstile.

0: Heute Abend um 18 Uhr läuft hier bei uns im Radio die Sendung Klassik Kultur. 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Mehr darüber jetzt vom Moderator selbst.
1: Heute gibt es eine Reihe an Melodienfolgen aus Operetten von Fred Raymond. 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Auch Karl-Heinz Schroth und Peter Alexander sind mit von der Partie. 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

0: Es ist 17.30 Uhr und damit wieder Zeit für unsere Oldenburg 1 Lokalnachrichten, gelesen von Christine Keller, live für Sie aus unserem Studio.
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3: Oldenburg hat einen neuen Oberbürgermeister. Bei der Stichwahl am gestrigen Sonntag setzte sich der von den Grünen und der CDU aufgestellte Jascha Rohr gegen Ulf Prange von der SPD durch. Rohr gewann mit 51,5% der abgegebenen Stimmen. Das sind nur 1850 mehr Stimmen, als für seinen Konkurrenten Prange abgegeben wurden. Die Wahlbeteiligung lag bei 44%. Jascha Rohr ist für 8 Jahre als Oberbürgermeister gewählt und tritt sein Amt am 1. November an. Heute tagt der Oldenburger Stadtrat. In einer öffentlichen Sitzung auf der Tagesordnung stehen unter anderem ein Beschluss zur Änderung der Satzung über Entschädigungen für Mitglieder der Freiwilligen Feuerwehr, ein Beschluss zur Verlängerung des Kreditvertrags mit dem Klinikum Oldenburg sowie die Evaluation und Fortschreibung des kommunalen Aktionsplans gegen Gewalt an Frauen und gegen häusliche Gewalt. Die Sitzung startet um 18 Uhr im Kulturzentrum PFL. Die JVA Oldenburg hat mit Platzproblemen zu kämpfen. Nach Angaben der NWZ war die JVA in Oldenburg dieses Jahr durchschnittlich zu 93% ausgelastet. Der Verband Niedersächsischer Strafvollzugsbediensteter warnt vor dieser nahezu vollständigen Auslastung. So könne eine hohe Auslastung die Sicherheit und Unterbringungsbedingungen der Gefangenen beeinträchtigen. Laut dem Verband solle ein Gefängnis nicht mehr als zu 85% belegt sein.
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2: Das Wetter im Nordwesten.
0: Aktuell ist es stark bewölkt bei 22 Grad. Den Rest des Nachmittags bleibt es ebenfalls bewölkt und heute Abend soll es dann regnen. Heute Nacht ist es ebenfalls überwiegend bewölkt mit Regenschauern, Temperaturen um die 18 Grad. Morgen soll es ebenfalls stark bewölkt sein mit wenig Sonnenschein bei 24 Grad.
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0: Auf den Fernstraßen ist nichts los, wir schauen also ins Oldenburger Stadtgebiet. Die Peterstraße bleibt auf Höhe der Hausnummer 41 gesperrt. Die Straße am Tegelbusch ist zwischen der Hausnummer 55 bis Ecke Rotdornweg gesperrt. Die Donnerschwer Straße ist aufgrund von Asphaltierungsarbeiten zwischen der alten Donnerschwer Straße und dem Europaplatz gesperrt. Die Straße Ellenbogen ist heute in Höhe der Hausnummer 57 Ecke Ellenbogen vollgesperrt. Dauerbaustellen haben wir aktuell 4 Stück, einmal an der Alexanderstraße, an der Tirpitzstraße, an der Ziegelhofstraße und an der Twebeker Tredde. Kommen Sie gut und sicher durch den Verkehr, hier mit Ihrem Oldenburg 1 Lokalsender. Und weiter geht es mit Bakerman von Laidback.

0: Der Kramermarkt geht in die 419. Runde und auch in diesem Jahr können Besucherinnen und Besucher sich auf viele Fahrgeschäfte und Essensstände freuen. Welche Neuigkeiten es dieses Jahr gibt, erfahren Sie jetzt von Lena Barklage.
1: Der Countdown für den 419. Kramermarkt läuft. Ab nächsten Freitag ertönen die Geräusche verschiedener Fahrgeschäfte und der Duft von zahlreichen Leckereien liegt in der Luft. Auf dem diesjährigen Kramermarkt gibt es einige Neuheiten, wie einem Aussichtsturm oder einer Superrutsche. Aber auch die Klassiker dürfen nicht fehlen. In diesem Jahr ist unter anderem eine originale Wilde Maus wieder mit dabei. Das Freigelände an den Weser-Ems-Hallen ist wie gewohnt der Ort des Geschehens. Allerdings liefen hier seit einigen Wochen größere Bauarbeiten, die in diesem Jahr auch Veränderungen auf den Markt mit sich bringen. Wie Marktmeister Dennis Ostendorf berichtet.
2: Wir haben eine komplett neue Reihenführung geschaffen im Bereich an der Weser-Ems-Halle, weil die Kongresshalle abgerissen wurde und der Gang einfach nicht mehr genutzt werden kann. Dementsprechend haben wir einen neuen Gang geschaffen, der von der Schrankenanlage von der Messehalle entsprechend runtergeht. Und wir konnten einen Großteil der Geschäfte dadurch behalten.
1: Natürlich spielt, wie in jedem Jahr, die Sicherheit der Besucherinnen und Besucher eine wichtige Rolle für einen sorgenfreien Besuch auf dem Kramermarkt. Der Leiter des Fachdienstes für Sicherheit, Christian Aster, schätzt die Lage ein.
3: Wir haben die Zufahrtssperren, ja, die wir immer sehen. Das ist so der Hauptpunkt, der auch ins Auge fällt. Da arbeiten wir nur punktuell daran, dass wir sie besser aufstellen, damit sie nicht so ins Auge fallen oder dass sie besser schützen. Das haben wir nochmal ein bisschen abgeändert, aber so wesentliche Punkte sind nicht mehr geändert worden, weil sich das im nächsten Jahr rund in bewegt hat.
1: Damit steht dem Kramermarkt 2026 nichts mehr im Wege. Auch in diesem Jahr ist für Besucherinnen und Besucher jeden Alters etwas dabei.
2: Hoch hinaus geht es dieses Jahr. Wir haben weiterhin unseren großen Kettenflieger. Darüber hinaus haben wir in diesem Jahr einen 71 Meter hohen Aussichtsturm, von dem man das Marktgeschehen beobachten kann. Und wir haben natürlich auch weiterhin unser Riesenrad. Darüber hinaus haben wir viele rasante Geschäfte, unter anderem das Rundfahrgeschäft The Beast zum ersten Mal dabei. Aber wir haben auch an alle gedacht, genauso haben wir wieder für Kinder und Familie einiges zu bieten, wie zum Beispiel eine Ballonfahrt, verschiedene Kinderkarussells und sind insgesamt sehr gut ausgestellt.
1: Der Kramermarkt öffnet am 2.10. seine Türen und wird auch dieses Jahr wieder für viel Spaß und strahlende Gesichter sorgen.

Veranstaltungstipps. Ein Fest der Poesie, der Gestaltung und der Handwerkskünste. 44 Druckgrafiken von 29 NachwuchsdesignerInnen zeigt die Landesbibliothek anlässlich des 111. Todestages von Christian Morgenstern. Mit seiner Sammlung an humoristischer und sprachspielerischer Lyrik, Spiel- und Ernstzeug haben die KünstlerInnen ein vielseitiges Buchkunstwerk entstehen lassen. Die Ausstellung kann noch bis zum 30. Oktober besucht werden. 30.000 desertierte Soldaten der Wehrmacht wurden von der NS-Militärjustiz zum Tode verurteilt. Erst 2002 wurden die Urteile durch die Bemühungen des ehemaligen verurteilten Deserteurs Ludwig Baumann aufgehoben. Seine Geschichte wurde im packenden Dokumentarfilm Die Liebe zum Leben aufgearbeitet. Zusammen mit der Regisseurin Annette Ortlieb können Sie den Film heute um 19.30 Uhr im Gemeindezentrum Jochen-Klepper-Haus sehen. Lust auf einen musikalischen Abend? Das Philharmonische Orchester des Stadttheaters Bremerhaven spielt heute ihr zweites Sinfoniekonzert. Dabei sind Stücke von Arnold Bax, Richard Strauss und Max Regers. Musik wie eine klingende Landschaft voller Romantik oder aber Trauer. Der vielschichtige Abend beginnt heute um 20 Uhr im Stadttheater Bremerhaven. Und jetzt geht es hier noch weiter mit Run to You von Roxette.

Live für Sie im Studio war Merle Riepe und weiter geht es für Sie ab 18 Uhr mit der Sendung Klassikkultur. Und jetzt geht es noch einmal weiter mit dem Song You're So Cool von Jonathan Bree.

Abends, wenn die Lichter glühen. Noch glühen sie nicht, aber es ist ja Herbst und daher wird es auch früher dunkel, merkbar. Mit diesem Lied von Fred Raimund habe ich die heutige Klasse Kulturausgabe eingeleitet. Heute wird es ausschließlich Musik von Fred Raimund zu hören geben. Das liegt auch daran, weil ich ja mal ein ganzes Jahr ausfiel und in diese Zeit fiel dann ein runder Geburtstag von Fred Raimund. Der österreichische Operettenkomponist, der uns viele Melodien geschenkt hat, wurde nur 53 Jahre alt. Seine Eltern hatte er früh verloren und so musste er mit seinen Geschwistern alleine aufwachsen und machte zunächst eine Banklehre, aber nebenbei sich auch mit der Musik zu beschäftigen, auch wenn es zunächst nur rein privat war. Dann versuchte er schon bald mit einer Operette und auch mit einer Revue, was so in den 1920er Jahren üblich war. Dafür schrieb er unter anderem das Lied »Ich hab das Fräulein Helene Baden sehen«. Das war dann so dann erst musikalischer Erfolg, dann kam dann wenig später, ich habe mein Herz in Heidelberg verloren. Es gab dann auch noch weitere so typische 20er Jahre Lieder, aber auch in einer kleinen Konditorei. Das waren wohl so seine bekanntesten und dann hat er sich doch immer mehr der Operette zugewandt. Da ist es vor allem Die Maske in Blau von 1937, die man von ihm kennt. Und ich möchte Ihnen hier und heute in Klasse Kultur für Oldenburg vor allem mal ein paar andere Operetten vorstellen. Meist sind es instrumentale Melodienfolgen oder auch gesungen. Da gehe ich auch ein wenig in chronologischer Reihenfolge vor, denn so seine erste bekanntere Operette war 1934 Lauf ins Glück und da gibt es eine relativ bekannte Aufnahme mit dem Orchester Willi Stech und diese Melodienfolge, die hören Sie jetzt.

Da war es noch einmal abends, wenn die Lichter glühen. Das stammt nämlich im Original aus der Operette Ball der Nationen von 1935 von Fred Raimond. Davor hörten Sie das Lied Spanien, auch aus der gleichen Operette. Wie gesagt, heute in Klasse Kultur für Oldenburg stelle ich Ihnen den Komponisten Fred Raimond vor. Das hat den Grund, dass er dann im Oktober in der Anthologie dann auch nochmal zu hören sein wird mit seinen vielen bekannten Liedern, Schlagern. Einige habe ich ja erwähnt. Andere bekannte Lieder sind Es geht alles vorüber, Es geht alles vorbei. Und dann gibt es ja noch so das ein oder andere Lied, was eben gerade aus seinen Operetten auch sehr bekannt und beliebt wurde. Da ist dann noch zu hören. Heute, wie gesagt, in chronischer Reihenfolge seiner Operetten. Wobei ich die nächste jetzt überspringe. Das wäre nämlich dann Maske in Blau. Seine berühmteste. Daraus hören Sie dann tatsächlich noch im Oktober etwas. Ich wollte Ihnen aber dann nicht in der gesamten zweiten Oktoberwoche dann gleich zwei Sendungen mit ausschließlich Melodien von Fred Raimond bieten und habe dann gesagt, nee, heute kommen dann schon mal so diese Operettenmelodien folgen. Und da habe ich noch eine andere sehr schöne Melodienfolge aus Saison in Salzburg von 1938 oder besser gesagt von Silvester 1938. Und diese Operette spielt ja im Salzkammergut genauso wie auch im Weißen Rössel. Diese Operette wurde ja ziemlich genau 8 Jahre vorher uraufgeführt und durfte dann ja im Dritten Reich nicht mehr gespielt werden, weil da ja einige, vor allem jüdische Komponisten und Arrangeure beteiligt waren. Saison in Salzburg füllte dann die Lücke, die im Weißen Rössel hinterlassen hatte, und aus dieser Operette kamen ebenfalls sehr beliebte Lieder hervor und da hören wir jetzt einige. Ja, einige bekannte Stimmen werden Sie jetzt hören, unter anderem Peter Alexander und Ralf Paulsen. Wünsche Ihnen gute Unterhaltung.

Eine größere Melodienfolge aus Saison in Salzburg von Fred Raimond aus dem Jahre 1938 war das. Und wenn ich jetzt chronologisch vorgehe, wäre als nächstes die Perle von Tokaj dran aus dem Jahre 1941. Die überspringe ich zunächst, weil ich Ihnen noch zwei Lieder aus einer Operette spielen möchte, die von Fred Raimond erst nach dem Zweiten Weltkrieg entstand, 1949 Flieder aus Wien. Das passt auch ganz gut jetzt zu der Perle von Tokaj, denn in beiden Operetten geht es um den guten österreichischen Wein. Da hören wir aber zunächst erst einmal ein Lied, das uns zeigt, früher hatte die Bahn auch Verspätung, ist also kein Phänomen von heute. Und danach preist uns dann Karl-Heinz Roth eine ganz besondere Weinsorte an.

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2: Karl-Heinz Roth, einer der wohl bekanntesten Schauspieler der Nachkriegszeit, spielte auch den Clown in Wenn der Vater mit dem Sohne, in dem berühmten Film mit Heinz Rühmann. Und man kennt ihn auch aus der Hörspielreihe Gestatten, mein Name ist Cox, aus dieser uralten Aufnahme, die wirklich schon historischen Wert hat. Das nun nebenbei gesagt, und hier ist der Wahrheit zu hören mit einem Loblied über einen ganz besonderen österreichischen Wein. Und dieses bekannte Lied stammt aus der Operette Flieder aus Wien von Fred Raimund aus dem Jahre 1949. Wie gesagt, um diesen Komponisten geht es hier und heute und wohl auch noch heute in 2 Wochen in Klasse Kultur am 12. Oktober als auch dann in der Anthologie am 14. Oktober. Nun gibt es noch eine Melodienfolge aus der Operette Die Perle von Tokaj. Das ist auch ein Wein und hier singen unter anderem Sonja Schöner, Heinz Hoppe und Ferry Gruber.

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mit einem Liebeslied aus der bekanntesten Operette dieses Komponisten, Maske in Blau. Wie gesagt, weitere Musik von Fritz Raimund folgt. Wir hören uns, wenn Sie möchten, heute in 14 Tagen. Vielleicht dann auch mit einem bekannten Musiker hier aus Oldenburg. Vielleicht wird es auch 2 Wochen später, das je nachdem, wann wir es schaffen, uns zu treffen, gibt es nochmal so ein Highlight von Klasse Kultur im Oktober. Wie gesagt, entweder am 12. oder dann am 26. Oktober. Schalten Sie einfach ein. Es wird wohl auch rechtzeitig auf der Homepage mit dem Programm von Oldenburg 1 zu finden sein. Da habe ich ja meistens immer die Untertitel genannt für die einzelnen Sendungen, so wie es heute um Musik von Fritz Raimund ging. Bis zum nächsten Mal. Eine gute Zeit, Ihr Ralf Eismann.

Willkommen zur heutigen Bluesverstärker-Sendung hier bei O1 in Oldenburg. Ich bin Hans-Peter Müller. Inzwischen läuft Rufs Blues-Karawan zum 20. Mal durch Deutschland und das benachbarte Ausland. Und drei Künstler sind dabei vertreten und die haben im Vorfeld, bevor der Karawan losging, schon Produktionen veröffentlicht, um sich ein wenig bekannt zu machen. Und diese möchte ich vorstellen. Einmal Elise Frank mit ihrem Album I Didn't Pay For It. Dann der amerikanische Gitarrist Matthew Curry mit One for the Ride. Und die Gitarristin aus den USA, Laura Chavez, mit dem Album My Voice. Dann kommt noch ein Künstler hinten dran, der hat nichts mit der Blueslawine zu tun. Das ist Peter Pacek und das Album heißt Most of the Time. Ja, ich beginne mit Elise Fong und dem Titel How Did I?

How Did I von Elise Frank. Und das Album dazu ist I Didn't Pay For It. Es ist ihr zweites Studioalbum. Und dieses Album wurde im Herbst 25 produziert. Kein technisch ausgefeiltes oder glattpoliertes Bluesalbum, sondern eines, das ganz bewusst vor hoher Energie und Emotionen nur so sprüht. Der Sound ist gewollt, sagte Frank, minimalistisch, ein Produzieren im klassischen Sinn hat kaum stattgefunden. Elise Frank ist eine geborene Elise Lunici aus einer kleinen Stadt Tarbes in Frankreich, nahe der spanischen Grenze. Bei diesen Aufnahmen wurde sie begleitet von Sébastien Gascard am Schlagzeug, Jocelyn Fleury am Bass und Laura Chavez Leadgitarre. Und dann hat Elise natürlich selber auch Gitarre gespielt. Der nächste Song von ihr heißt Double Lovin'.

Double Lovin' von Elise Fonk. Ja, vergangenen Samstag lief der Blues-Karawan in Rheine und wer das wusste und dort gewesen ist, war sicherlich gut unterhalten worden. Noch ein dritter Song von Elise, She's a Bird.

Der dritte Song von Elise Fong, She's a Bird. Ein weiterer beteiligter Musiker beim Blues Caravan ist der amerikanische Sänger und Gitarrist Matthew Curry. Auch von ihm werde ich drei Titel vorstellen aus seinem Album One for the Ride. Und das erste Stück ist Ballad of Jessie Davis. Das habe ich aus dem Grund ausgesucht, da Jessie Davis zu Lebzeiten mit Taj Mahal gespielt hat, auch mit John Lennon was zusammen produziert hat. Und Jessie Davis war indianischer Abstammung und ist leider viel zu früh durch Drogenkonsum verstorben. Nun also der Song Ballad of Jessie Davis von Matthew Curry.

Matthew Curry und der Song The Ballad of Jesseette Davis. Ja, geboren und aufgewachsen ist Curry in Bloomington, Illinois und hat bereits im Alter von 4 Jahren zur Gitarre gegriffen, stand mit 8 Jahren live auf der Bühne und leitete mit 11 seine erste eigene Band. Seine unverwechselbare Mischung aus Blues Rock, Southern Rock, Old School Country hat ihm weltweit ein treues Publikum eingebracht. Und von diesem jungen Mann hören wir jetzt das Stück Whiskey Rock a Roller.

Whiskey Rock'n'Roller ist das einzige Coverstück hier auf dem Album One for the Ride. Es ist der Gruppe Lynyrd Skynyrd zuzuordnen. Auch jetzt bei diesem Künstler noch ein drittes Stück und das heißt Brand New Day.

Nun zur dritten beteiligten Künstlerin des Blues Caravan. Es ist Laura Chavez, eine Gitarristin, die schon bei vielen Veröffentlichungen mitgespielt hat, zum Beispiel Deborah Coleman, Nikki Hill, Candy Kane, Danny Wilde, The Manish Boys, Mike Ledbetter, Monster Mike Welch, Vanessa Collier, Casey Hensley und Whitney Shea. Ihr Album heißt My Voice und ist völlig instrumental, denn für Laura Chavez ist die Gitarre ihre Stimme. Der erste Titel, der jetzt zu hören sein wird, ist Born on the Bayou. Dazu hat sie gesagt, Creedence Clearwater Revival war die Lieblingsband ihres Vaters.

Born on the Bayou von Laura Chavez, ganz anders arrangiert, als man es kennt, aber trotzdem sehr interessant, meiner Meinung nach. Ein weiterer Titel von ihr, Mind Your Step.

Laura Chavez mit Mind Your Step. Laura hat ja mexikanische Wurzeln und deswegen hatte man ihr angeraten, auf diesem Album doch auch spanisch angehauchte Songs zu verwenden. Und das hat sie dreimal gemacht und ich habe mir von den dreien jetzt die schwarze Mamba ausgesucht. Mamba Negra.

Soweit die beim 20. Blues-Caravan beteiligten Künstler Elise Frank mit ihrem Album I Didn't Pay For It, Matthew Curry mit One For The Ride und zuletzt Laura Chavez, My Voice. Und ich habe schon eingangs gesagt, der nächste Künstler hat mit dem Blues-Caravan nichts zu tun. Es ist Peter Parcek aus den USA. Er hat ein Album aufgenommen, Most of the Time, nach einem Titel von Bob Dylan, den er auch auf seinem Produkt verwendet. Aber ich beginne mit einem John Hyatt-Titel, den er genommen hat, Mississippi Phone Booth.

Peter Parcek ist Gitarrist und hat auf seinem Album Most of the Time einige eigene Stücke, aber auch andere Kompositionen verwendet. Gleich beim nächsten ist der Song von Elmer James, Bobby Robinson und Clarence Lewis und heißt Stranger Blues.

Die nächste Bluesverstärker-Sendung hier auf O1 in Oldenburg wird am 12.10. sein und dann macht das Programm Wolfgang Lampe. Ich bin Hans-Peter Müller, höre jetzt mit einem letzten Song von Peter Parcek auf, der heißt Poor Boy. Und da zitiert er seine Mutter und sagt, sie hatte einen Spruch, man ist ein glücklicher Mensch, wenn man Freunde hat, denen man vertrauen kann. Und er äußert sich noch so, dass es eine Ehre für ihn war, dass er bei diesem Song mit Duke Robillard an der Gitarre spielen konnte. Bis bald, tschüss.

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1: Weißt du, was ich manchmal denke? Es müsste immer Musik da sein. 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Wenn es so richtig scheiße ist, dann ist wenigstens noch die Musik da. Und an der Stelle, wo es am allerschönsten ist, da müsste die Platte springen und du hörst immer nur diesen einen Moment.
0: Und am Mikrofon begrüßt euch wie immer draußen Folge. Schön, dass ihr wieder mit dabei seid bei einer neuen Ausgabe von Querbeet, dem alternativen Musikmagazin. Und das hier ist eine wirklich alternative

informative Ausgabe, die ihr hier zu fassen bekommen habt von meinem kleinen Musikmagazin. Ihr kennt das zwar, dass es immer mal wieder Specials gibt zu anstehenden Festivals, mal längere Specials, mal etwas kürzere, aber heute, da ist im Grunde genommen die ganze Sendung ein Special, in der im Mittelpunkt zwei große Interviews stehen, die ich gemacht habe, auch zu einem Festival, das allerdings erst im nächsten Jahr an einem ganz markanten Ort stattfinden wird, nämlich in der Balver Höhle. Und es geht um das German Kultrock Festival. Was es genau damit auf sich hat, warum dieses Festival Kult ist, was für ein Kultrock da gespielt wird, all das habe ich Guido Simm gefragt, der dieses wunderbare Festival organisiert, oder einer der Organisatoren. Der andere Organisator, Klaus Walz, der ist Mitglied bei Jane, ebenfalls einer echten Kultrock-Band. Krautrock, Psychrock, all das verbindet man mit Jane, psychedelische Rockmusik at its best. Und genau die Musik war im Grunde genommen ausschlaggebend, denn Jane ist seit eh und je Mitgastgeber für dieses Festival. Und insofern passt es natürlich perfekt, wenn wir mit der Musik von Jane in diese Sendung starten. Dann gibt es einige Teile mit Interviews mit Guido Simm, und es gibt ein zweites großes Interview zu einer wirklichen, echten Kultband. Dieser Name oder dieses Synonym Kult, das wird heute in dieser Sendung arg strapaziert werden, aber das auch zu Recht, denn es geht um eine echte Kultband, um Grobschnitt nämlich, und die kommen jetzt quasi in Bandbesetzung wieder an den Start. Es gibt ja Grobschnitt als Akustik-Trio auch schon hier in Oldenburg gewesen, wo die Sendung sozusagen ihren Sitz hat, wenn man das so sagen darf. Aber es gibt eben halt jetzt auch wieder eine elektrische Variante, also eine Bandbesetzungsvariante. Und ich freue mich wie Bolle sambuckliger Verwandtschaft, das Ganze irgendwann auf den Bühnenbrettern sehen zu können. Höchstwahrscheinlich beim German Kultrock Festival. Und ich hatte die große Freude, die große Ehre, mit Miller Kapolke zu sprechen, einem Urgestein von Grobschnitt, und der hat Rock Pommels Band an den Start gebracht. Und ja, die beiden Interviews, die stehen im Mittelpunkt. Natürlich Musik zum Festival, und es gibt natürlich auch Musik von Grobschnitt zu hören. Ganz am Ende der Sendung, wenn da noch ein paar Minuten Luft sind, dann gibt es unter anderem noch das großartige neue Album von Russian Circles. Und das passt natürlich wie die Faust aufs Auge in so ein Line-Up, wo Psychrock im Mittelpunkt steht, wo Psychrock, Krautrock und Artverwandtes im Mittelpunkt stehen. Da passt natürlich die Veröffentlichung von Russian Circles auch ganz wunderbar. So, aber jetzt nach so viel Wort gibt es nämlich heute noch genug, gebe ich erstmal ein bisschen Musik auf eure Ohren, und hier kommen Jane, und zwar in einer Aufnahme aus diesem Jahr, nämlich aus dem April diesen Jahres, und die Nummer, die ich mir da ausgewählt habe, heißt Fly Away. Ich hoffe, ihr fliegt nicht davon, sondern bleibt dran bei Querbeet, dem alternativen Musikmagazin.

0: Das war der Titel Flyaway von der Traces.
1: Ich hab's gesagt, heute mal wieder eine besondere Sendung und diese ist nochmal etwas besonderer vielleicht als die sonstigen Specials, die ich hier anbiete bei Querbeet. Wir blicken ja immer auf aktuelle Festivals bei meinen Spezialausgaben von Querbeet und haben da immer Festivals, die gerade in der Pipeline sind. Das Festival, um das es jetzt heute geht, das ist zwar auch in jener Pipeline, aber wird erst am 13.8. und am 14.8.2027 stattfinden. Also blicken wir diesmal mal ein bisschen weiter voraus. Aber es ist ja auch nicht irgendein Festival, es ist das German Kultrock Festival. Und was das genau ist, das wird mir der Mann am besten erzählen können, der das Ganze einst ins Leben gerufen hat. Am Telefon habe ich Guido Simm. Hallo, Guido.
2: Ja, guten Abend, Thorsten. Ich grüße dich herzlich.
1: Schön, dass das klappt mit dem Gespräch. Ich habe gerade gesagt, wir wollen uns ein bisschen über das German Kultrock Festival unterhalten, was erst dann im nächsten Jahr wieder startet. Aber das wird ja nicht, das ist ja nicht das erste Mal, dass es stattfindet, sondern das heißt nicht nur German Kultrock Festival. Das Festival selbst hat ja auch schon Kultstatus erreicht. Erzähl ein bisschen was, wie das Ganze angefangen hat. Das hat ja einst als Psychedelik in Rock eigentlich mal gestartet und eine ganz namhafte Krautrock-Band hat da Jubiläum gefeiert.
2: Ja, genau, richtig, Thorsten, was du sagst. Und zwar sind wir 2009 in die schöne, riesengroße Balber Höhle ins Sauerland eingezogen, um die Musik, um die Rockband Jane, die ja sehr bekannt ist aus den 70er Jahren, eben weiterhin zu forcieren, oder dass die wieder ihr vernünftiges, großes Publikum quasi erreicht. Und das ist uns natürlich mit diesem Festival sehr gelungen. Man kann also sagen, Jane ist seit 2009 Mitgastgeber des German Kunkraut-Festivals und stehen noch jedes Jahr auf der Bühne. So ist das.
1: Mit Jane-Konzert hat das Ganze angefangen und daraus ist dann 2010 das German Kultrock geworden, das Kultrock-Festival. Gemeinsam mit Klaus Walz hast du das ins Leben gerufen. Erzähl ein bisschen was zu der grundsätzlichen Idee des German Kultrock Festivals.
2: Genau, da stammt eigentlich auch der Name her, weil wir hatten uns ursprünglich mal auf die Fahne geschrieben, eben halt deutsche Rockbands zu präsentieren. Ausschließlich war mal der Grundgedanke. Und das geht natürlich dann irgendwann in die Hose. Wenn du gerade aus der Krautrock-Zeit kommst, eben halt, da gibt es nicht mehr so viele Bands. Und dann ging es also auch schon ab 2011 völlig international dann weiter. Also 2010 war wirklich die Geburtsstunde für das gesamte Festival, eben halt war auch Ausverkauf, ein tolles Festival zu der damaligen Zeit. Aber schon 2011 haben wir immer rund um die Band Jane tatsächlich Bands gebucht, die tatsächlich aus England, Schweden, Norwegen und überall herkamen oder eben halt aus Deutschland, logischerweise. Und diese ganze Geschichte hat sich dermaßen stark entwickelt, weil die Nachfrage von Bands in der Balber Höhle aufzutreten ist also irrsinnig enorm, weil wir eben ein ganz besonderer Veranstaltungsort sind. Das ist so eine riesige Höhle, ihr könnt euch das vorstellen, mit 14, 16 Meter Breite, 15, 16 Meter hoch und dann geht die 90 Meter in den Berg rein. Das ist schon eine fantastische Kulisse, die wir da haben. Ist natürlich auch sehr, sehr, sehr kostenintensiv, als wenn wir jetzt irgendwie auf einer Wiese stehen würden mit einem Festival. Das hat also ganz andere Ausmaße, wie man sich das sonst so vorstellt bei Festivals.
1: Genau, das wäre jetzt nämlich auch die Frage gewesen. Wie ist es denn überhaupt zu diesem Veranstaltungsort gekommen, dass hier in der Balver Höhle, das ist die größte offene Kulturhöhle Europas, dass ihr da dieses Festival veranstaltet habt?
2: Ja, da gibt es einen ganz klaren Hintergrund, weil selber bin ich ja Jane-Fan, musst du dir vorstellen. Grobschild und Jane-Fan, interessant, ja. Und damit bin ich groß geworden und ich habe die Band als Fan lange begleitet und die Band im Merchandise gemacht, ne, hier quer durch Deutschland mit vielen Freunden zusammen, übrigens, die sich dann auch angeschlossen hatten. Das ging bis rein in die Schweiz. Und 2008 habe ich dann im Wuppertal auf der Hartbühne, das ist auch ein fantastisches Gelände, in der Schlucht drin, muss man sich vorstellen, erstmalig als Veranstalter versucht, also auf die Füße, etwas auf die Füße zu stellen, ja. Und damals zu der Zeit haben wir dann eben halt tatsächlich ein echtes Krautrock-Festival gemacht, noch mit Birth Control, Jane, dann eine weitere Band aus Düsseldorf und ich komme gerade nicht mehr auf die letzte. Und da hat es in der Nacht zuvor geregnet, das ist ein Open-Air-Gelände. Und das ist dann so ausgegangen, wir hatten eigentlich mit 800 bis 900 Menschen geplant, die da kommen, aber aufgrund der Wetterverhältnisse ist es dann so gewesen, dass wir am Ende, also haargenau 500 Zuschauer da hatten, das war völlig verrückt. Und da hat eine Band tatsächlich noch auf 100 Euro Gage verzichtet seiner Zeit. Und das wäre dann wirklich plus minus null mit unserem großen Freundeskreis, die alle ehrenamtlich geholfen haben, da rausgekommen sind. Und damals habe ich schon gesagt, da war ich ja Alleinveranstalter. Meine Freunde haben mir alle geholfen, meine Ehefrau auf jeden Fall auch, meine Schwiegermutter, alle waren dabei. Und da ist es dann soweit gewesen, dass eben halt ich gesagt habe, das werde ich nie wieder bei so Wetterbedingungen ausprobieren. Ne? Dann habe ich gegoogelt, was passt am besten zu der Musik von Jane. Gerade den Titel wie Windows, Fire, Water, Earth and Air. Da war ich am Googlen, am Überlegen und was war ein Sternwarte, irgendwie sowas in der Art. Und dann habe ich gegoogelt und dann bin ich auf diesen Balberhöhle gestoßen. Und da bin ich fast hinübergefallen, als ich dann so Berichte von dort gesehen habe. Und da war 2003 zuvor das letzte Mal Rockmusik. Da war also die Doro Pesch in dieser Höhle, hat dort Konzert abgehalten. Danach war nie wieder Rockmusik in der Balberhöhle. Und wir haben dann dort angefragt, haben am Anfang auch eine günstige Kondition erhalten und haben es einfach gewagt. Und so kam es dann zu diesem psychedeligen Rock. Jane gemeinsam mit Echoes, werde ich auch nie vergessen. Und das war so fantastisch, also wirklich war fantastisch. Ne? Diese Pink Floyd-Musik gemischt dann eben mal mit Jane-Musik an einem Abend. Die Bude war rappel ausverkauft. Da waren damals noch 1250 Menschen. Wir waren da Neulinge. Und dann standen die wirklich vom Einlasstürchen angefangen bis unten auf der Landstraße im strömenden Regen mit der Schirme, die Leute. Ne? Unfassbar. Und da haben wir schon gesagt, sie haben alles richtig gemacht. Wir gehen in die Höhle. Ne? Denn als sie ja Einlass hatten, da wurden die Schirme eingeklappt, ja, und dann ab in die Höhle rein. Ja, und das war natürlich ein tolles Fest. Ne? Ja.
1: Ihr hört Querbeet, das alternative Musikmagazin, und das war der erste Teil des Interviews mit Guido Simm, dem Organisator oder Mitorganisator des German Cult Rock Festivals, das in der Balver Höhle im Sauerland stattfindet. Und 2027, wenn das Festival wieder zu sehen oder zu erleben sein wird, dann steht unter anderem diese Frau auf den Bühnenbrettern, die schon hier in Oldenburg des Öfteren gewesen ist, zum festen Inventar des Cadillacs zählt, nämlich Rosalie Cunningham, die wird 2027 dabei sein. Das ist Psych-Rock aus Großbritannien und die werden wir hören mit Wide on My Bike, und danach geht's gleich mit dem Interview mit Guido Simm weiter.

0: kam ja gleich großartig an bei den Fans. Das ist ja auch was Besonderes, diese Psychrock-Musik, die Krautrock-Musik in so einem Ambiente wahrzunehmen. Das ist ja schon was ganz Besonderes und das ist ja gleich aufgegangen, dieses Konzept, weil die Fans das auch gutiert haben und gekommen sind. Dann habt ihr das eine ganze Zeit lang eben halt natürlich gemacht, auch mit vielen namhaften Bands, die bei euch gespielt haben. Und dann hat euch so ein bisschen Corona in Schwierigkeiten gebracht, wie viele andere Veranstalter auch, oder?
1: Ja, hat uns auch. Also Corona war ein wirkliches Problem, zumal wir uns seinerzeit schon im Vorverkauf befunden haben, weil wir starten also immer schon ein Jahr vorher den Vorverkauf fürs nächste Jahr. Okay? Das machen wir immer schon. Ne? Das haben wir also tatsächlich so gehalten. Das brauchen wir auch, auch wenn wir nur, ich sag mal in Anführungsstrichen, knapp über 1000 Zuschauer haben, ja, oder in die Höhle lassen. Aber seitdem ist es ein ländliches Gebiet. Die Hotelbetten sind beschränkt, darf man auch nicht vergessen. Da müssen die Leute teilweise auch mal 8 bis 10 Kilometer fahren, wenn die ganzen Hotels im Balbe selber ausgebucht sind, ja. Und zur damaligen Zeit, wie gesagt, waren unsere Tickets alle schon gedruckt. Da waren viele, viele schon vom Verkauf. Und dann kam natürlich dieses Corona-Problem, jawohl. Und interessanterweise, das werden wir auch nie vergessen, den Fans nie vergessen, da haben bis zu dem damaligen Zeitpunkt von den verkauften Karten 90% der Leute ihre Tickets behalten. Ne? Wohlwissend, dass wir ja irgendwann wiederkommen. Und das hat uns natürlich wahnsinnig geholfen, ne? Sodass wir dann 2022 wieder durchstarten konnten.
0: Und das zeigt schon, dass so viele Fans dann eben halt die Tickets behalten haben, um euch da dann dementsprechend zu unterstützen, wie der Zusammenhalt der Fans mit euch und mit der Veranstaltung tatsächlich ist. Das hat sich auch rausgestellt, als ihr eigentlich das Finale angekündigt habt, denn 2025 habt ihr angekündigt, dass es das letzte Mal sein wird. Was war der ausschlaggebende Punkt, zu sagen, wir beenden das Ganze und wollen diese Veranstaltung jetzt langsam zu Grabe tragen, sozusagen?
1: Ja, das hat eigentlich 2, 3 verschiedene Gründe. Also einmal der finanzielle Druck, der ist so gewaltig geworden, das kann man sich eigentlich nicht vorstellen. Ja. Wir haben also mittlerweile Kosten, die sind doppelt so hoch, wie wir sie noch vor Corona hatten. Das ist eigentlich der reine Wahnsinn. Ne? Das fängt bei der Technik an, ja, dass es so hoch in den fünfstelligen Bereich halt geht, ne? Oder in den fünfstelligen Bereich überhaupt reingeht, das war für uns undenkbar mal. Ja. Dazu natürlich die Höhenmiete, ne? Das ist eine gefragte Location, wo auch nur ganz wenige Rock-Festivals oder sowas stattfinden dürfen. Das sind wir, weil da gibt es noch ein Irish Pop Festival und das Prophecy Rock und mehr gibt es da auch nicht. Ne? Das ist mit den Amwohnern auch nicht zu machen dort. Ne? So muss man sich das mal vorstellen. Ja? Aber die Kosten, die sind sowas von explodiert, das kann sich gar nicht vorstellen. Ne? Also das ist der Hauptgrund mit gewesen. Allerdings auch der gesundheitliche Zustand von Klaus Walz, mein Partner, Gitarrist von Jane, der im letzten Jahr wirklich nicht gut drauf war und auch heute noch nicht gesund ist, wahrscheinlich auch nicht mehr richtig gesund wird. Und dann hätte ich jetzt eigentlich allein da gestanden, wenn er die GbR verlassen hätte. Und alleine als Privatmann, das ist ja noch ein Hobby von mir, das ist nebenbei zu meinem Beruf, würde ich dieses Risiko ganz alleine niemals eingehen, um dieses Festival durchzuziehen. Ne? Da habe ich einfach Angst, sage ich ganz im Ernst. Ne? Weil wenn dir da mal 400 Leute fehlen vielleicht in einem Jahr, dann stehst du aber ganz dumm da. Und das ist eigentlich nur in der GbR möglich oder mit einem Partner möglich. Ja, und 2025 haben wir dann wirklich offiziell eigentlich das Ende verkündet. Ja, Klaus Walz stand selber immer auf der Bühne und hat eine große Ansage zum Thema gemacht und haben mir mehr oder weniger, so hart es klingt, die Verantwortung in die Schuhe geschoben. Ich stand da auf der Bühne mit und wollte mich verabschieden und er meint dann zu dem Fans, aber der Guido wird sich schon was einfallen lassen, wie es hier dann doch irgendwann weitergeht. Ja, und da war ich natürlich in der Bredouille. Ja, und als das so gefallen war, der Druck von den Fans wurde immer größer. Die fragten alle, das muss ja weitergehen und ihr könnt doch nicht, wir kommen doch jedes Jahr, wo sollen wir denn hin, wenn wir nicht mehr nach Balde fahren? Weil das ist eine Riesenfamilie geworden, das muss man wirklich sagen. Ne? Also wir haben so zwischen, ich würde schätzen, 400 bis 500 Stammfans, die jedes Jahr wiederkommen, sich da in den Armen liegen, sich wiedersehen. Also das ist schon unfassbar. Ne? Also man kann fast sagen, so ein Drittel der Fans sind alles Wiederholungstäter, ne? Die schon ja bestimmt seit 15 Jahren kommen.
0: Und darauf wollte ich auch noch hinaus, denn diese Fans, dieser besondere Zusammenhalt der Fans, der zeigt sich ja auch darin, dass diese treue Community dann sich irgendwie nicht damit abfinden wollte, dass es nicht stattfindet, und die haben dann selber in diesem Jahr ein Treffen da organisiert, ein Fantreffen.
1: Ja, das fand ich also auch völlig verrückt, weil man darf ja nicht vergessen, unsere Fans, die kommen nicht unbedingt aus dem Sauerland. Ja, das ist nochmal so, wir sitzen im Sauerland mit der Balmer Höhle, aber man kann sagen, eigentlich 75% der Fans kommt außerhalb des Sauerlandes, ne? Oder noch mehr sogar. Bis weit hoch bei euch, nach Bremen, Oldenburger Fans, Bremer Fans, haben wir eine ganze Gruppe jedes Jahr da, die kommen schon seit 2009. Und das ist tatsächlich dann dazu gekommen, eben mal, dass vereinzelte Fans gefragt haben, untereinander sich abgesprochen haben. Und dann sind die in eine ganz andere Location gegangen in Balve. Da gibt es ein schönes Hotel mit einer tollen, mit einem tollen Saal dran. Und drei Bands haben sich da gefunden, auf Hutbasis zu spielen und dass einfach nur die Fans sich dort treffen können. Ne? Ja, und das hat ja jetzt Anfang August stattgefunden. Ich war selber eingeladen. Klaus Weiß war dann auch da. So zwei, drei Stündchen, solange halt konnte gesundheitlich. Ja, das ist schon enorm. Das ist schon enorm, wenn man den Menschen zuhört, wenn man mit den Fans redet, wenn die einen knuddeln oder ich die auch knuddeln. Man kennt sich vom Sehen so viele. Die Namen kann ich mir nicht alle merken, geht gar nicht. Ne? Aber das ist ein unheimlicher Zusammenhalt, der da gekommen ist. Und das hat uns wahnsinnig gefreut. Ja, und gespielt haben dann, wie gesagt, drei Bands. Zwei davon, die waren schon in der Balmer-Höhle bei uns zu Gast. Die dritte Band, die dort gespielt hat, die wird noch in der Balmer-Höhle spielen in 2028. Da bin ich mir schon sicher. Ja. Und haben uns sehr gefreut über dieses Arrangement von diesen drei Bands mit diesem, was waren da? Ich glaube so 60, 70 Fans werden es gewesen sein.
0: Und an dieser Stelle gibt es mal wieder einen kleinen Break. Ihr hört Querbeet, das alternative Musikmagazin. Und das war der zweite Teil des Interviews mit Guido Simm. Ich habe noch einige weitere Teile vorbereitet. Jetzt gibt es aber erstmal wieder Musik, die ebenfalls dann am Samstag, den 14. August 2027 in der Balver Höhle zu sehen und zu erleben sein wird. Freue ich mich sehr, die Band zu sehen, denn das, was sie machen, gefällt mir ausgezeichnet. Heißt Primzahl on Earth, alleine schon ein schöner Bandname. Sie spielen Psychedelic Space Rock. Und wie sich das anhört, das hört ihr jetzt mit der Nummer Timescape.

0: Wann ist dann sozusagen die Idee entstanden, zu sagen, okay, wir kündigen jetzt doch nochmal ein Comeback an? Gab es da so einen speziellen Moment, so einen Auslöser, wo ihr gedacht habt, doch, wir machen das doch nochmal?
1: Ja, war unmittelbar nach Palmer 25, unmittelbar danach, nicht? Weil wir hatten das Tränen in den Augen, wo auf der Bühne stand selber. Die Fans applaudierten uns ohne Ende. Es gab Ehrungen für uns als Veranstalter, für mich und Klaus Walz und meine Frau Regina, die ja den ganzen Backstage-Bereich da innehat und sich dort immer um die Künstler kümmert mit unseren Freunden zusammen. Und das war schon phänomenal, ne? Also dieser Abschied hat so wehgetan. Und da liefen auch Tränen ohne Ende. Nicht nur bei uns, auch bei Fans tatsächlich. Ne? Und das hat gedauert. Keine Woche. Ich hatte mit dem Klaus Walz geredet. Ich sage, Klaus, komm, beim besten Willen, ne? Auch wenn es dir gesundheitlich nicht so gut geht, lass es uns doch nochmal anpacken. Ne? Da, wo wir dich entlasten können, entlasten wir dich. Wir tun Arbeit ein bisschen verschieden, sodass du an dem Tag in Balde selber dich auf die Musik konzentrieren kannst, eben halt, die du machst, ne? Notfalls auf dem Barockor, wenn es nicht anders mehr geht. Ja, und dann hat er sich wirklich bereit erklärt, das nochmal mit durchzuziehen. Ne? Das ist also, ja, der Name Klaus Walz, Jane und das Gutrock-Festival, das gehört irgendwie auch zusammen. Nicht?
0: Und die werden natürlich auch 2027 dann wieder spielen. Also Peter Pankratz, Jane werden wieder auf der Bühne stehen.
1: Peter Pankratz, Jane werden wieder auf der Bühne stehen, als mit Bas Heber. Ganz genau richtig, was du sagst. Ne? Und man muss halt eben schauen. Ne? Schau, wir sind ja alle schon eine Ecke älter. Ne? Klaus Mitte 70, ich bin jetzt 64. Viele, viele Fans sind ja auch mit uns gealtert. Ja, das kann man nicht vergessen. Das sind ja alles Gleichgesinnte oft, ne, aus der Musikszene. Und manch einen geht es nicht gut. Manch einen Fan haben wir verloren aufgrund Todesfall, ne, der heute gar nicht mehr lebt, der früher mal Stammgast war. Gesundheitlich bei manch einem nicht mehr möglich. Das ist halt so. Ne? Aber durch die Mischung der Line-Ups, die wir so haben, gelingt es uns Gott sei Dank, dass das Publikum auch eben halt im jüngeren Bereich, sagen wir mal, zwischen 30 und 50 Jahren in die Höhle bekommen. Ja, okay.
0: Und das habt ihr im nächsten Jahr auf jeden Fall wieder geschafft, denn unter anderem ist zum Beispiel Rosalie Cunningham dabei oder die wunderbaren Glasgow Coma Scale. Die haben, glaube ich, sogar schon mal gespielt bei euch, oder?
1: Nee, die waren noch nicht bei uns, Glasgow Coma Scale. Also bei uns gibt es eigentlich überhaupt keine Bands, die zweimal spielen, außer Jane, die spielen. Die einzige Wiederholung, die wir, glaube ich, bisher hatten, das war Pothead. Das lag aber nur daran, weil eine Band ganz kurzfristig mal abgesprungen war und dadurch Pothead ein zweites Mal verpflichtet worden ist. Berliner sind das, Bärenstapel-Truppe. Und unsere befreundete Band Apodyl, aber die haben auch nur einmal, 2012 war das, auf der Hauptbühne den Opener gestellt und danach im rechten Höhenarm die Nebenbühne beschallt. Das machen wir ja auch seit einigen Jahren mittlerweile, dass wir den rechten Höhenarm mit einer Bühne versehen und in diesem Umbau Pause Live-Musik präsentieren. Das ist völlig unruhig.
0: Ich habe so ein bisschen das Gefühl, dass es kommt ja, viele Musikrichtungen sind ja sozusagen ein bisschen in Wellenform unterwegs und ich habe so ein bisschen gerade in den letzten Jahren das Gefühl, dass gerade so der Krautrock, der Psychrock ein bisschen wieder zurückkommt, dass man also vielleicht sogar mit dem Krautrock und Psychrock auch ein besseres, ein jüngeres Publikum durchaus erreichen kann und nicht nur die alten Recken. Nimmst du das auch so wahr oder ist das dadurch, dass es eben halt so ein Stammklientel gibt, was mit euch gealtert ist, wie du es gerade gesagt hast, dass die eher natürlich im Mittelpunkt stehen und man die Jüngeren schwerlicher erreicht?
1: Ja, ich bin auch der Meinung, dass im Bereich Krautrock oder Psychedelic Rock da tatsächlich, ich will nicht sagen, eine Neugeburt stattfindet, ja. Aber es gibt ja viele, viele Bands, die gar nicht so bekannt sind hier in Deutschland, ne? Das ist nun mal einfach, oder auch im Ausland, ne? Die spielen aber hervorragenden Progressivrock, ja.
0: Genau.
1: Und wenn man sich mal so umschaut, ist die Freunde von uns vom Herbstberg Festival präsentieren sehr viel davon. Die Freunde vom Finkenbach Festival im Odenwald, ganz fantastisch auch, ne? Spielen auch viel mit Bands wie Brüsselmaschine, mit Birth Control, ne? Mit Kran. kann. Das ist tatsächlich die alte Zeit noch, aber es gibt tatsächlich auch Bands aus der Neuzeit, die hervorragende Prog-Rock spielen. Und das geht, manchmal habe ich schon so ein bisschen, klingt vielleicht blöd, so ein bisschen teilweise heutzutage schon in den Post-Rock oder den Stoner-Rock so rüber. Ne? Ja. So kommt mir das vor. Und wenn ich das mal so nehme als unsere Schiene, das ist tatsächlich so, dass Chain ist ja immer als bezeichnet Krautrock, mein Gott, wer sich Windows anhört, was ist daran Krautrock? Das ist für mich eine Sinfonie, so sieht. Und da ist es tatsächlich so, wenn ich dann Bands dabei habe wie Glasgow Coma Scale, das passt so hervorragend. Ja. Diese Stoner-Postrock-Geschichte, die Instrumental, ne? Der hat Long Distance Calling mal bei uns, mein Gott, die haben die ganze Höhle zerlegt. Ne? So gut waren die Instrumental. Nicht?
0: Ja. Das glaube ich sofort, die habe ich ein paar Mal live gesehen und das ist einfach eine großartige Live. Band.
1: Oder Monkey Tree, ne, aus der Schweiz.
0: Ja, oh ja.
1: Uns, ne? Und das passt so gut zu der Musik von Jane. Also das passt einfach. Ne? Das sind tolle Bands. Und dann darf man ja einzig vergessen, unser Festival selber, wir sind ja gar kein Prog-Rock-Festival, wie es die Lorelei immer gemacht hat, die es ja leider nicht mehr gibt. Wir sind ja ein Festival, wo was meist 4 bis 5 Musikgenres mischt. Wir haben 5 oder 6 Slots vergeben, aber mit verschiedenen Stilrichtungen erleben halt. Und so ist das Kultrock-Festival auch so interessant für viele, weil irgendwie ist für jeden was dabei. Ne? Das ist mal Bluesrock, das kann mal Hardrock sein, Psychedelic-Rock, Postrock, Stoner-Rock, alles möglich.
0: Und an dieser Stelle machen wir wieder einen kleinen musikalischen Break. Das Interview geht allerdings danach dann nahtlos wieder weiter. Aber zunächst einmal hören wir Musik. Und auch das wird es in der Balver Höhle zu hören geben. Nämlich klassischen Rock, Bluesrock von und mit den Basement Saints.

0: gebaut haben. Ne? Und wir haben ein Verhältnis zusammen seit 2012. Wir sind befreundet, kann man wirklich so sagen. Der Verein der Rockfreaks ist das ja dort. Und da ist es mal so gekommen, dass wir tatsächlich auch, ich würde mal sagen, psychologische oder sichtbare Unterstützung brauchten. Ne? Da hatten wir Radio MK auch jahrelang auf unseren Plakaten mit. Ne? Aber Freak Valley Festival, kann man wirklich so sagen, ja, das, wie soll ich sagen, es ist ein freundliches, ohne Gegenleistung finanzieller Natur oder so, eine Präsentation. Und wir haben auch immer wieder Bands da, die ja von Freak Valley kommen. Ja? Das ist halt das Interessante mit Glasgow Coma Scale. Ne?
1: Genau.
0: Die kommen wir wiederum vom Freak Valley Festival. Und da gehen wir auch auf die Veranstalter zu, auf Jens Heidel und sein Team St. Würmer. Kannst du mir die Kontaktdaten mal oder was habt ihr für Erfahrungen mit der Band? Ne? Und da tauschen wir uns schon aus. Ja? Und das ist also nicht die erste Band, die vom Freak Valley Festival auch mal bei uns spielt. Ja.
2: Welche Band nicht über das Freak Valley Festival von euch gebucht wurde, sondern weil das natürlich genau, du hast ja deine musikalische Präferenz schon mehrfach bestätigt, die natürlich genau da reinpasst. Das ist die Band, die am Freitag spielen wird, nämlich Rock Pommels Band, natürlich ein Ableger von den großartigen, von der Krautrock-Legende, kann man sagen. Grobschnitt. Wie ist es dazu gekommen, dass ihr Rock Pommels Band dann auch am zweiten Tag in der Balver Höhle habt?
0: Ja, das ist eigentlich, das müsste ich jetzt eine Riesengeschichte erzählen, die wird ellenlange dauern.
1: Wir haben Zeit.
0: Ich versuche es kurz zu halten. Wie gesagt, wie ganz am Eingang schon erwähnt, ich bin von der Jugend halt an Fan der Musik von Shane und Grobschnitt. Das waren so meine Bands, an denen ich am meisten gegangen hatte, neben Status Quo. Und das sind ja so, wie soll ich mal sagen, wo man so 15, 16, 17 Jahre alt war, die ersten Liebeskummer hinter sich hatte, ja, oder gerade mittendrin war, ne, da hatte man ja so seine Musikstilrichtungen. Wie tat es am meisten weh, der erste Liebeskummer, was höre ich denn jetzt? Ne? Und wenn ich dann zum Beispiel so Rock Pommels Land höre, das Finale davon, da kriege ich ja eine Gänsepelle pur. Ne? Also das ist für mich persönlich ein Kindheitstraum eigentlich. Früher bin ich zu den Konzerten hingegangen. Ja, die Band hatte sich ja damals 1989 mit der Last Party verabschiedet und war dann wie aus dem Nichts 2006 wieder auf den Bühnen, genau, in Deutschland zu sehen. Und das war natürlich ein Wahnsinn für mich. Ich bin natürlich direkt dahin gepilgert. Ja, und das war 2006 oder 2007, genau. Da spielten sie auch hier in Wuppertal zu der Zeit, Herzberg Festival. Ich fand es richtig sensationell gut. Ne? Ich war wie geflasht, ne? diese geile, ja, Grobschnittmusik wieder zu hören daneben halt, ja. Und dann sollten sie, da war ich ja dann vom Veranstalter 2010 in die Balver Höhle gerne kommen, oder 2011 gab es auch noch Gespräche, und da ist es dann leider nie zu gekommen, weil es immer hieß, technisch nicht möglich, aufgrund Bühnengröße, aufgrund des. Da sind ja Musiker manchmal ein bisschen seltsam, und da war eine führende Hand damals wohl auch mit in der Band, würde ich jetzt mal so sagen, Gründungsmitglied, und daraufhin, aufgrund seiner Meinung, wurde das so, so wie ich das gehört habe, dann auch, ja, konnte nicht dargestellt werden, ja, genau. Und das war, wie gesagt, damals schon mein Traum in den 2010, 11, eben hat das etwas passiert mit der Band in der Balver Höhle, aber hat ja nicht funktioniert, ja, leider, ne? Ja, die Band löste sich ja dann 2012 erneut auf. Und ist ja jetzt in 2025 aber sowas mit einem Comeback wieder da. Das hat mich also da wirklich umgehauen. Dafür ist Willi Wildschwein als, ja, ist ja Gesang und Gitarre. Klar, der fehlt als Frontmann, Mitbegründer. Aber man darf hier nicht vergessen, da sind 6 Leute bei von den gesamten 8 Musikern, die bereits 2006 bis 2012 die Formation ja gespielt haben. Und mit Miller Kaprücke sind ja steinalte Hasen dabei, ne? Außerdem die schon in den 80ern gespielt haben, Rolf Möller ebenso, ne? Ja. Also für mich ist das doch nicht irgendwie ein direkter Ableger oder so. Das ist ähnlich wie bei Peter Pangas Shane. Ja, der Klaus Weiß ist auch kein Gründungsmitglied, ist aber seit den 80er Jahren schon dabei, hat es ja voll in der Hand. Die anderen sind alle verstorben, Peter Panka ist verstorben, Werner Nadolny, Charlie Maucher ist verstorben. Und trotzdem, die Band wird ja weitergeführt. Ne? Und hier ist es natürlich so bei Grobschnitt jetzt, dass wir hier auf der anderen Seite die Geschichte haben, dass ja Willi Wildschwein eben mal

0: zusammen mit seinem Sohn und Lupo ihr Akustiktrio haben. Die spielen dann wirklich unter dem Namen, wo sie auch die Rechte dann haben, weiter. Ja, die sind sehr erfolgreich mit ihrem Akustiktrio, haben gut gefüllte Häuser. Andererseits, da käme ich aber nicht auf den Gedanken, dort anzufragen, eben halt die Balboa Höhle barocken wollen, ja, mit drei Akustikgitarren, ja. Das geht nicht, ne? Das geht für mich schon gar nicht als Fan der Musik. Und das muss wumsen. Es muss wumsen, das muss Gänsepelle erzeugen, der Bass muss in den Bauch gehen, ne? Und wunderschöne Keyboards, das ist für mich Grobschnitt, ne? Oder Grobschnittmusik, ne? Und das repräsentiert jetzt eben halt aktuell ausschließlich die Rockpommels Band in so einer qualitativ hohen, ja, Reform. Anders kann man das nicht sagen. Es gibt dann sonst noch eine Band, die nennt sich Nebelreise, auch eine kleinere Band eben halt, ne? Hat sich aus Fans früher mal gegründet, aber ist natürlich lange nicht an der Qualität, wie es die Rockpommels Band gerade spielt. Ich habe das Vergnügen gehabt, mir in Memmen vor wenigen Monaten anzugucken. Ganz ehrlich, ich saß auf meinem Sessel da, meine Frau neben mir, und wir waren am Heulen. Also das ist schon ein Ding. Ja, wenn du da sitzt, und da sind Passagen in manchen oder Melodien in manchen Songs, und du sitzt da und dir laufen die Tränen, und du kannst dich gar nicht aufhalten. Du kannst dich nicht halten. Das ist eigentlich peinlich, nicht? Weil es ist so, das war so berührend. Ja,
1: und da ist nichts, aber auch gar nichts peinlich dran. Also, und ich kann das so wunderbar nachvollziehen. Ich habe Grobschnitt auch mehrfach gesehen, und unter anderem in Nordenham in der Jahnhalle 1985, als dann es eine so große Show war, viel zu groß für die Jahnhalle, sodass es dann zum Stromausfall kam und die Jungs dann kurzzeitig mal eine ganze Weile akustisch weiterspielen mussten und haben auch noch akustisch weitergespielt, als der Strom dann schon wieder eingeschaltet werden konnte. Das war ein großartiger Auftritt. Ich habe wirklich in meinem Leben, ich bin ja auch schon alter Sack, über 1000 Konzerte gesehen, ich weiß gar nicht, unzählige, und trotzdem, die Auftritte von Grobschnitt, die zählen immer noch so zu meinen wirklichen Highlights, die ich gesehen habe, weil da auch so viel passierte. Und das dann in so einem Ambiente in der Balver Höhle, ich nehme an, da guckst du auch schon mit Freuden drauf, das in diesem Ambiente zu sehen.
0: Ja, also das wird wirklich eine fantastische Geschichte eben halt. Ich hatte die Band ja komplett, oder beide Bands, die Akustikformation von Grobschnitt auch eingeladen, 2025 unserer Balver Höhle, was wir dort betreiben, sich einfach mal anzuschauen. Die Rockpommels Band war dann auch fast geschlossen da, war richtig toll, haben sich von allem so einen Eindruck machen können, und ja, ich glaube, sie waren schon schwer begeistert, was wir da auf die Beine gestellt haben in all den Jahren, ne? Und wir hatten eigentlich das Problem dahingehend, dass eigentlich die Band an einem Samstag, der Hauptfestivaltag, eigentlich spielen sollte, aber dann kam natürlich direkt wieder ein Problem auf. Ich hätte sie auf ein, dreiviertel Stunden runterkürzen müssen von der Spielzeit her. Und wir hätten eine Stunde Umbauzeit gehabt bei der Band. Und das war gar nicht machbar. Also das war nicht umsetzbar. Und dann sind wir natürlich hergegangen und haben dann mit der Höhlenvermieter, das ist die Schützenbruderschaft in Balven, die haben die Höhle als Vermieter inne, mit denen gesprochen, um so ein faires Angebot machen könnten, wenn wir den Freitag ausnahmsweise mal mitnutzen. Dann haben wir mit der Technik gesprochen, wo ja Techniker übrigens auch sehr viele Ex-Grobschnitt-Leute dabei, oder die immer für Grobschnitt gearbeitet haben, auch denen ihre Technik gestellt haben. Immer schon waren die bei uns. Dann haben wir kalkuliert, gemacht, getan, wie kriegen wir das wohl bewerkstelligt, dass wir eben halt den Freitag als zusätzlichen Festivaltag nutzen können. Ja, und es ist uns dann tatsächlich gelungen. Ne? Wir mussten natürlich die Preise so setzen, dass wir auch irgendwie mit dem Hintern als Veranstalter da rauskommen. Aber es funktioniert. Also es ist wirklich klasse. Wir werden die Höhle teilbestuhlen. Wir werden mehrere Sitzbänke aneinander haben, eben halt, wo die Menschen ohne Reservierung sitzen können. Wir haben trotzdem unsere Schwerbehindertenplätze und die Plätze eben halt für Leute, die wirklich arm dran sind und kaum noch stehen können. Also das wird sich so ein Mischmasch für das werden. Ja. Und bei uns sind das gewohnt, dass die erwachsenen und gesunden Fans den Leuten auch immer den Vorrang lassen, die eben halt tatsächlich in Mitleidenschaft gezogen sind, also gesundheitlicher Natur. Und das wird schon prima passen. Und dann haben wir um 19 Uhr Start und um 22 Uhr ist dann auch Ende. Die Band wird 3 Stunden spielen oder 2/3, da ist dann eine Viertelstunde wahrscheinlich Ruhepause zwischen. Und das auch ein bisschen von uns aus gesehen zum Anwohnerschutz, weil wenn du gegenüber der Weiber Höhle wohnst als Anwohner, das ist schon hart für die. Ne? Wenn die also jetzt da Techno-Party, Après-Ski-Party, Irish Folk, wir und also die haben ja kaum mal Ruhe dort, ne? Und da gab es ja auch viel, viel Ärger und aus dem Grunde gibt es ja auch nur 3 gesamte Irish Folk, Psychedelico und wir eben halt dort als Festivals momentan. Ne?
1: So, und nach so viel Wort, da brauchen wir mal wieder eine kleine musikalische Brücke zum nächsten und letzten Teil des Interviews. Und ich merke schon jetzt, wenn ich auf mein Timetable sozusagen gucke, ich glaube, wir werden heute die Russian Circles, die ich angekündigt habe, nicht mehr hören, sondern wir werden uns wirklich in diesem Special auf das Festival in der Balver Höhle, also German Cult Rock und dann eben halt auf die Rock Pommels Band / Grobschnitt beschränken. Und ich hoffe, ihr habt Spaß an dem, was ihr hier hört. Jetzt gibt es nochmal eine Band, die ebenfalls in der Balver Höhle zu sehen sein wird. Eine Band, die für ja, straighten Hard Rock steht. Kommen aus Münster, hören auf den Namen Mad Max. Und ja, die werden wir jetzt hören mit der Nummer Silver. Mad Max aus Münster.

0: Aber wenn man dich so reden hört, dann merkt man richtig, wie du dann eben halt strahlst, nur die in den Erinnerungen kramst und dir sozusagen die Höhle vors geistige Auge holst. Und ich freue mich sehr darauf, die hoffentlich im nächsten Jahr selber in Augenschein nehmen zu können. Freue mich sehr auf das German Cult Rock Festival mit Rock Pommels Band am 13.8. Und die spielen alleine ein 3-Stunden-Set und dann am nächsten Tag Rosalie Cunningham, Peter Pankers, Jane, Basement Saints, Mad Max, die wunderbaren Glasgow Coma Scale. Und dann ist noch, da habe ich noch eine Band vergessen, Highest Primeval on Mars, Space und Krautrock. Das ist ja auch wieder was für mich. Ich freue mich sehr darauf. Mit welchen Erwartungen gehst du in dieses jetzt überraschenderweise doch Comeback des Festivals, des German Cold Rock Festivals?
1: Ja, ich gebe es ehrlich zu, ne, aufgrund dieses doch sehr gut bei uns angelaufenen Vorverkaufs gehe ich erstmal beruhigt da rein. Das ist schon mal gut überhaupt. Ja. Die Leute sagen immer, ist ja noch ein Jahr hin, ist ja noch ein Jahr hin. Ne? Aber wenn du manchmal Monate dabei hast, wo gar keine Tickets verkauft werden würden, ne, dann kommst du wirklich unter, dann kommst du auch in Druck. Also wirklich. Ne? Und also da gehe ich auf jeden Fall mit einer ganz beruhigten Haltung momentan erstmal dran. Und ganz ehrlich, ich glaube, durch diesen Freitag, den wir jetzt dabei haben, wird das Festival aller Festivals, die wir bisher gemacht haben. Da bin ich fest von überzeugt, weil die Musik um Großschnitt, das mal in der Höhle jetzt selber live zu erleben, als Fan und Veranstalter, boah, also da gehe ich schon mit ganz großen Augen dran, ja. Und die Basement Saints da am Samstag auf unserem Festival, ich weiß nicht, ob du die Musik kennst, nicht mal mit befasst hast, es ist eine Schweizer Trio, ist das ja. Die spielen mit einer Schweineorgel, mit riesen Leslie-Boxen, ne? Und also das ist einfach nur ein Träumchen, das ist ein Träumchen, ne? Highest Primeval on Mars auf der Nebenbühne, die werden da wirklich schön. Also ich glaube, beide Tage zusammen gesehen wird das beste Festival von allen, die wir je gemacht haben, glaube ich. Ja, bin ich fest überzeugt.
0: Und wer da dabei sein möchte, und ich kann mir eigentlich nicht vorstellen, wenn man das Interview gehört hat, dass man nicht dabei sein möchte, www.german-kultrock.de, da kriegt man auf jeden Fall Tickets und ja, man sollte sich, obwohl das auch erst im nächsten Jahr ist, trotzdem schon sputen und sich frühzeitig Karten organisieren und irgendwie eine Möglichkeit, wo man unterkommen kann. Da vielleicht noch kurz die Frage, wie sieht es da aus? Du hast vorhin schon einmal durchblicken lassen. Das ist nicht so einfach, weil die ja, Hotels in der Nähe wahrscheinlich schnell ausverkauft sein werden durch die Stammgäste, die immer kommen. Wie sieht es da aus mit Zelten zum Beispiel oder ist das nur mit Wohnmobilen zum Beispiel möglich? Wie ist das da? Wie ist da die Situation für die Gäste, die da bleiben?
1: Es ist gut, dass du das Thema mal ansprichst. Ne? Ja, wir haben also unmittelbar an der Balver Höhle, vor der Balver Höhle, einen riesengroßen Parkplatz, der ausschließlich komplett vom Wohnmobil belegt wird. Okay. Und der ist also meist schon am Freitag, und wenn die Leute anreisen, obwohl sonst gar Freitags ja gar kein Festivaltag ist, reisen die viele an, manche Donnerstags schon, völlig verrückt. Und wir haben daneben doch eine richtig schöne große, ja, eine riesengroße Wiese, wo gezeltet werden kann. Also Zelter sind uns auf jeden Fall immer willkommen. Die kommen ja in der Regel mit dem PKW dann, der wird dann an der Seite abgestellt und da haben wir wirklich viel, viel Platz, ne? Wohnmobile komplett, wenn man eine Sondergenehmigung bekommt, vielleicht für den Drittel noch von einer anderen PKW-Wiese, würde ich schätzen, so, ja, 120, 110, 120 Wohnmobile schaffen wir. Zelte, also können gerne 150, 200 sein, ist überhaupt kein Problem. Ne? Die darüber hinaus dann eben mal, die schauen schon in der Umgebung dann eben mal nach Ferienwohnungen oder eben mal, viele bleiben ja auch länger im Sauerland und gucken sich den Sorbesee an, Biggesee, Mögelsee, was da alles Schönes gibt. Ne? Aber da mal so überhaupt kein Problem. Kann man übrigens nicht reservieren bei uns, ne, mit diesem Wohnmobil. Es hat aber immer gepasst bisher, ja. Es war so noch nie so, dass wir irgendein Wohnmobil weggeschickt haben und wir haben jetzt kein Plätzchen mehr für dich, ne. Da wird eben mal zusammengerückt von vornherein schon, wenn man eine tolle Crew, die es so macht und unseren Parkdienst, und das hat bisher immer funktioniert.
0: Ich kann also mit meinem Zelt anreisen. Das ist gut zu hören. Und dann sehen wir uns hoffentlich im nächsten Jahr nochmal das Datum. 13.8., 14.8. In Balve, bei der Balver Höhle. Und gleich geht's ja noch weiter, denn nicht nur, dass die Rockpommels Band am 13. August dann in der Balver Höhle spielen wird, gleich werden wir einen Teil von Rockpommels Band, den Ideengeber, den Gründer von Rockpommels Band und langjähriges Mitglied von Grobschnitt auch hier am Telefon begrüßen können, nämlich Miller Kapolke. Jetzt aber bedanke mich erstmal ganz herzlich bei dir, lieber Guido. Danke, dass du so lange Zeit dir genommen hast und uns ein bisschen was über das German Cult Rock Festival erzählt hast. Ich freue mich sehr darauf, das im nächsten Jahr kennenzulernen.
1: Thorsten, ich sage herzlichen Dank fürs Interview, dass du dir auch die Zeit für uns genommen hast, für meine Meinung, für mein vieles Erzählen. Tut mir leid, wenn es manchmal aus mir so ausbricht. Ich grüße auf diesem Wege alle Rockfans in ganz Norddeutschland, in dem Falle bei euch, nicht? Oldenburg, Bremer Raum und alle eure Hörer. Und wir hoffen, so einige von euch noch bei uns begrüßen zu dürfen. Es lohnt sich wirklich, kann ich nur jedem empfehlen. Und ja, es sind viele Bremer, Oldenburger, Lebenswerderer und frag mich nicht bei uns. In dem Sinne, einen schönen Abend.
0: Den wünsche ich dir auch. Ganz vielen Dank und bis bald. Tschüss.
1: Tschüss.
0: Das war also das Interview mit Guido Simm vom German Cult Rock Festival, das im kommenden Jahr stattfinden wird. Und ich hoffe, der ein oder andere von euch hat jetzt schon Lust bekommen, mal ein Festival in Europas größter Kulturhöhle zu bewundern. Und gleich liefere ich euch noch einen weiteren Grund, warum ihr unbedingt dabei sein solltet. Denn ich habe es gesagt, es gibt diesmal ein zweitägiges Festival und am Freitag. Da freue ich mich wie Bolle samt buckliger Verwandtschaft, dass Grobschnitt bzw. Rock Pommels Band auf der Bühne stehen wird. Und was wir da zu hören kriegen, wer Teil der Band ist und ja, was überhaupt die Motivation war, nochmal wieder an den Start zu gehen, nachdem man ja eigentlich mal die letzte Tour angekündigt hatte und dann in einer A Cappella bzw. einer Akustikversion nochmal an den Start gegangen ist, ein Akustiktrio, das ich hier ja auch schon präsentiert habe und das wir hier in Oldenburg schon haben sehen können. Aber jetzt nochmal Grobschnitt in voller Mannschaftsstärke zu erleben, das ist schon besonders. Und ja, da werden wir gleich nach der nächsten Musik ein langes Interview hören mit Miller Kapolke, zwar kein Gründungsmitglied, aber ganz, ganz lange dabei und ein echter Grobschnittianer. Gibt es das Wort so überhaupt? Egal. Aber bevor das Interview startet, gibt es jetzt noch den letzten Act, der ebenfalls in der Balver Höhle spielen wird und den werden viele der Querbeet-Zuhörer kennen. Habe ich hier schon vorgestellt, haben hier schon in Oldenburg gespielt, haben beim Krach am Bach gespielt und ich liebe und wertschätze sie sehr. Glasgow, Coma, Scale und wir hören die wunderbare Nummer Orion.

0: So, da haben wir ja schon viel über das Festival jetzt erfahren, über das German Kult Rock Festival. Und ich bin immer vorsichtig mit dem Begriff Kult. Der wird ja mittlerweile ein bisschen inflationär genutzt. Aber bei Grobschnitt, da kann man ja nun wirklich von einer absoluten Kultband, von einer Legende sprechen, von einer Krautrock-Legende, an deren Konzerte ich mich lebhaft erinnere. Es waren immer Events, diese Konzerte zu sehen. Lange, epische Abende, die wirklich ja, beeindruckend waren, weil auch auf der Bühne sehr viel passierte. Und ich freue mich sehr, zwar kein Gründungsmitglied, aber doch ein langjähriger Wegbegleiter von Grobschnitt jetzt am Telefon zu haben, nämlich Miller Kapolke. Hallo Miller.
1: Ja, hallo Thorsten, grüß dich. Ich freue mich auch, mit dir reden zu können.
0: Ja, freut mich sehr. Ich habe es gesagt, du warst zwar kein Gründungsmitglied, du warst aber ja, im Grunde genommen zweimal bei der Band, nämlich von 1980 an bis 88. Du warst also bei diesem Konzert, von dem ich gerade gesprochen habe, dabei und dann 2007 bis 2012. Ja, und jetzt bist du im Grunde genommen wieder dabei. Grobschnitt hatte ja sozusagen immer mal wieder ein Comeback, in kleiner Besetzung gibt es Grobschnitt weiterhin. Und zwar spielen die akustische Sets, habe ich auch schon gesehen, macht auch großen Spaß. Aber noch größeren Spaß macht es eigentlich, das Ganze dann elektrisch verstärkt zu sehen. Und jetzt kommst du ins Spiel, denn du hattest die Idee, Grobschnitt wieder elektrisch auf die Bühne zu bringen. Erzähl uns ein bisschen was zu diesem Entstehungsprozess, dieser Idee, die Musik von Grobschnitt heute nochmal auf die Bühne zu bringen. Und wie gesagt, in voller Bandbesetzung.
1: Ja, wir haben ja, wie du schon sagst, von 2007 bis 2012 nochmal eine Grobschnitt-Band gehabt und da waren 8 Mann drin und 2 von denen haben eben diese Akustikband dann weitergemacht, die auch den Namensrecht an Grobschnitt hat, und die anderen 6 haben dann eine lange Pause gemacht, haben aber irgendwann sich wieder getroffen und haben gesagt, komm, wir haben eigentlich unheimlich Lust, auch nochmal zu spielen. Ein bisschen ausschlaggebend, muss ich sagen, waren auch unsere Fans. Wir haben ja immer noch eine riesige Fangemeinde nach wie vor, die auf Grobschnittmusik steht. Und die haben uns ganz oft gefragt, hör mal, also das ist toll mit der Akustiksache, finde ich auch. Aber wir würden gerne auch mal wieder Grobschnitt in voller Besetzung mit richtigem Radau hören, mit allen Instrumenten, mit Keyboards, mit E-Gitarren und so weiter. Habt ihr nicht wieder Lust, eventuell was zu machen? Und dann haben wir lange gezögert, weil wir uns nicht sicher waren. Dann habe ich aber mal alle anderen wirklich noch mal intensiv gefragt, hör mal, soll man das machen? Habt ihr Lust? Und alle hatten total Lust, das wieder zu machen. Dann war natürlich das Problem, dass uns ja 2 Leute fehlten. Und zwar Gitarrist und natürlich wichtig der Sänger, Willi Wildschwein, der ja die Akustikmusik macht. Und da haben wir gesagt, ja gut, da brauchen wir 2 gute Leute. Der Gitarrist war eigentlich sehr, sehr schnell gefunden, weil wir wollten da gerne einen Gitarristen haben, der das mit Herzblut macht und der auch auf Grobschnitt steht, jetzt nicht irgendein Gitarrist, nur weil er gut ist, den zu nehmen und dann, der kann da mit der Musik nichts anfangen. Da haben wir es schnell eingefunden, weil es gibt ja eine Grobschnitt Tribute-Band, Nebelreise heißt die, und da ist ein ganz junger Gitarrist bei, der uns mit 15 Jahren gesehen hat, in dieser Zeit, 2008 war das, glaube ich, und da so begeistert war und gesagt, ich lerne das Gitarre, ich will diese Musik auch machen, und die Musik wirklich im Blut hat und auch alle Lieder von Grobschnitt spielen konnte und die Musik auch liebt, und haben gesagt, da haben wir einen Gitarristen schnell gefunden, und der zusätzlich unserer Meinung nach auch ein ganz, ganz, ganz toller Gitarrist ist. Und war das Problem schnell gelöst, dann brauchten wir noch einen Sänger dazu, der möglich auch aus unserer Heimatstadt Hagen kommt. Und das ist natürlich nicht so einfach, weil wir wollten eigentlich dann gerne einen Sänger dabei haben, der nicht genauso singt wie Willi Wildschwein, dass das so eine Kopie ist. Wir suchen jetzt einen, der so ähnlich singt, sondern wir wollten gerne einen dabei haben, dessen Stimme wir total toll finden und der unserer Meinung nach die Songs richtig gut interpretieren, rüberbringen kann und nicht unbedingt jetzt genauso eine Wildschweinstimme haben muss. Und da haben wir einen alten Freund, mit dem ich vorher schon in der Band gespielt habe, gefunden, Armin Krull. Und der sagte, okay, ich probiere das mal. Und wir waren völlig begeistert. Und ich muss sagen, wir haben jetzt schon einige Konzerte gemacht. dieser neue Sänger, das ist ja nicht ganz so einfach bei einer Band. Sänger sind ja immer charakteristisch und sehr wichtig für eine Band. Ist also beim Publikum super angekommen und es macht mit der aktuellen Band wahnsinnig, wahnsinnig Spaß, live aufzutreten.
0: Wie haben denn die drei anderen noch verbliebenen Grobschnitt-Mitglieder, die jetzt eben halt die akustische Version spielen, darauf reagiert, dass es jetzt sozusagen quasi noch einen Grobschnitt-Ableger geben wird? War das gleich irgendwie in Ordnung für alle Beteiligten oder gab es da auch Ideen, dass man das mit zusammen macht, dass es beides geht, dass man eben halt akustisch spielen kann, aber eben halt auch in der elektrischen Band mitspielt?
1: Ich glaube, das ist eigentlich die Lösung, dass wirklich beides geht, weil das ist ja sehr, sehr weit voneinander entfernt und der Kussschwend macht ja im Grunde was ganz anderes als wir. Aber das wird also voll von beiden Seiten, sage ich mal, akzeptiert. Aber ich muss auch sagen, dass wir untereinander überhaupt keinen Kontakt haben. Also wir haben mit der Akustikband keinen Kontakt, die keinen zu uns. Aber es gibt auch keinen Streit oder irgendwelche Diskussionen oder irgendwelche Probleme. Wir machen unsere Sache und die machen ihre Sache und das läuft beides gut parallel nebeneinander her.
0: Und das war der erste Teil des Interviews mit Miller Kapolke. Ich habe natürlich noch einige andere Interviewpassagen für euch vorbereitet. Erst einmal wollen wir jetzt aber ein bisschen Musik hören und natürlich muss man dann, wenn es um Grobschnitt geht, beziehungsweise in diesem Falle um die Rockpommels Band, auch den Opening Track hören, dieses Überalbums, des Kultalbums Rockpommels Land. Hier kommt also jetzt gute 11 Minuten lang Ernies Reise und danach geht dann das Interview in die zweite Runde.

0: Damit sind wir ja auch schon beim Thema der Namensgebung. Du hast ja schon gesagt, die Namensrechte für Grobschnitt, die waren dann eben halt beim Akustiktrio und ihr habt euch für Rock-Pommels-Band entschieden. Natürlich Bezug nehmend auf das Überalbum von Grobschnitt, das immer wieder genannt wird, Rock-Pommels-Land. Da bist du damals gar nicht dabei gewesen. Warum trotzdem dieser Name Rock-Pommels-Band, den ich ziemlich großartig finde, muss ich sagen?
1: Ja, wir auch. Also wir haben uns da überlegt, wie sollen wir die Band jetzt nennen? Sollen wir doch irgendwas so mit Grobschnitt Rocks oder so? Sagen wir, ach nee, lass du lieber den Namen Grobschnitt da komplett weg. Das könnte nur Probleme geben, müssen wir auch nicht haben. Und es sollte aber klar sein für alle, die uns hören, dass das was mit Grobschnitt zu tun hat. Und es gibt zwei Sachen, die sind wirklich die bekanntesten Namen. Im Zusammenhang mit Grobschnitt ist einmal natürlich Solar Music und einmal Rock-Pommels Land. Und Solar Music wollten wir uns das nicht unbedingt nennen. Und dann haben wir gesagt, komm, Rock-Pommels Band ist natürlich auch ein guter, sag ich mal, guter Zusammenhang. Ist nicht Rock-Pommels Land, also muss nur einen Buchstaben tauschen. Und jeder, der den Namen hat, weiß sofort, ah, das hat irgendwas mit Grobschnitt zu tun, weil Rock-Pommels Land eigentlich so mit das bekannteste Werk von Grobschnitt ist. Ich war nicht dabei damals, das stimmt. Wir spielen also die meisten Stücke in unserem Programm, die wir jetzt spielen, sind auch aus meiner Zeit, aus der Illegalzeit und so weiter. Aber wir fanden den Namen toll und uns war ganz wichtig, weil wir alle in der Band riesige Fans von Rock-Pommels Land, von diesem Werk sind. Wir spielen das Werk auch komplett. Also Teil unseres Programms ist Rock-Pommels Land, das komplett zu spielen, weil wir diese Musik total lieben, auch wenn wir da nicht am Ursprung dabei waren. Und dann wird ja okay, dann passt das ja auch wieder gut und die Leute lieben das natürlich auch genau wie wir, weil das wirklich eine tolle Sache ist.
0: Und ich habe es nur gelesen und ich habe gelesen, dass Rock-Pommels Land auf die Bühne kommt und mir ging es wie vielen anderen Fans auch, bin bald vom Stuhl gefallen und war wirklich völlig euphorisiert und hoffe dann auch dabei sein zu können, zumal das dann noch in so einem großartigen Ambiente in der Balver Höhle dann auch nochmal aufgeführt wird. Aber du hast es gerade schon gesagt, die Fans, die habt ja schon ein paar Auftritte hingelegt, ein paar Probeauftritte und die Fans waren ganz offensichtlich sehr angetan von dem, was ihr da auf der Bühne veranstaltet. Erzähl ein bisschen was von den Reaktionen, weil man stößt natürlich auch auf Fans, die jahrelang dabei sind. Da ist natürlich auch die Erwartungshaltung eine besonders hohe, oder?
1: Ja, auf jeden Fall. Also wir haben ja zwei Konzerte in Hagen gemacht als Eröffnungskonzerte, Testkonzerte. Die waren beide sehr, sehr, sehr schnell ausverkauft und die Fans haben einfach euphorisch reagiert. Also wir haben bis jetzt nur super, super tolle Konzerte gehabt mit vielen Zuschauern. Wir haben jetzt, das letzte Konzert war auf Burgherzberg auf dem Festival vor ungefähr 10.000 Leuten, die uns wirklich richtig toll gefeiert haben. Das war, fand ich also ganz toll. Das war so Gänsehaut für uns. Vorher haben wir unser erstes Konzert in Holland gemacht. Da hat Grobschnitt ja noch nie gespielt. Das war auch eine ganz tolle Sache. Und davor war in Reichenbach auf dem Artrock Festival unser erstes Konzert auf dem Festival im Osten, also in Sachsen. Auch da hat Grobschnitt vorher nie gespielt. Das waren auch ganz tolle Erlebnisse. Und überall sind wir wahnsinnig gut angekommen. Also die Leute waren begeistert und haben uns wirklich, also ich glaube auch, wir sind eine ganz gute Live-Fan. Es wird natürlich auch die Grobschnitt-Fans der ersten Stunde geben, die sagen, naja, in der Besetzung, da fehlt er und da fehlt jener. Das ist nicht so eine Sache, die gibt's, die habe ich ja bis jetzt noch nicht kennengelernt. Die kommen wahrscheinlich dann auch nicht zu unseren Konzerten. Die wird es geben, die gibt's immer bei solchen Projekten, da bin ich fest und überzeugt. Aber die da war, die konnten wir bis jetzt wirklich mit unserer Musik überzeugen. Und was dazu kommt, wir machen auch viel mit Show, wie früher, also viel mit Figuren, Verkleidungen und was weiß ich, die auf die Bühne kommen. Und wir haben wahnsinnig viel Spaß als Band, diese Sachen zu spielen. Also es ist eine tolle Stimmung innerhalb der Band und das kommt auch so ein bisschen bei unseren Live-Konzerten rüber.
0: Da hast du mir sozusagen die nächste Frage schon vorweggenommen, weil dafür stand natürlich auch Grobschnitt, dass da viel Spektakel auf der Bühne passierte. Da war viel mit Pyrotechnik, da war mit Verkleidung, das war quasi, hatte Kabarett-Elemente und Comedy-Elemente. Wenn ich das richtig gelesen habe, warst du eigentlich nie der ganz große Fan von diesem Drumherum, sondern du wolltest lieber dein Bass spielen. Aber ihr habt euch jetzt als Band gesagt, wenn wir als Grobschnitt wieder auf die Bühne gehen, dann wollen wir auch dieses Erlebnis, was es für die Fans damals war, dieses Gesamtpaket anbieten.
1: Genau, also das spielt schon eine Rolle. Ich war jetzt selber nie so der große, sag ich mal, Beteiligte an diesen ganzen Comedy-Geschichten, an diesen witzigen, dann die Grobschnitt ja auch gemacht hat.
0: Genau.
1: Das war wirklich so Erox-Gebiet damals, das hat auch super gemacht. Für mich stand immer die Musik im Vordergrund, das stimmt schon. Und wir machen jetzt auch nicht solche Einlagen, wie wir früher gemacht haben, so extra Shows, sondern die Figuren, die auftreten, sind immer Teil der Musik und innerhalb der Musik. Und das machen wir aber auch nach wie vor. Also bei Rock Pommes Land taucht dann auch der Marabu auf und die Stony Männer und so weiter. Aber immer als Teil der Musik und nicht so als extra. Und wir machen natürlich auch bei Solar Music nach wie vor, tauchen da verschiedene Figuren auf, die, ja, Pyrotechnik ist natürlich heute überhaupt nicht mehr erlaubt.
0: Nein.
1: Das kannst du also völlig vergessen. Ich sag mal, nach den Sachen, die alle da passiert sind, auch durchaus verständlich. Und die Feuerwehr dreht da sofort durch. Das ist aber, es gibt zum Glück heute so Sparks, nennt sich das, so Elemente, wo man Pyrotechnik ohne Pyro machen kann. Also, ich weiß nicht, ob du das kennst, das sind dann so Sachen, die richtig hoch in die, so Fontänen, die hoch in die Luft geht, die man über Leute sieht, die aber kein Feuer sind, sondern kalt sind, die also erlaubt sind, auch auf Bühnen. Und das machen wir schon noch. Also wir haben schon noch diese optischen Sachen, die spielen schon nach wie vor eine große Rolle. Aber wie gesagt, das sind nicht so einzelne Gags, nicht so Comedy-Einlagen, sondern immer Teil der Musik. Aber es gibt schon viel noch zu sehen, auch an Figuren auf der Bühne.
0: Und an dieser Stelle machen wir mal wieder einen kleinen Break. Das Interview mit Miller Kapolke von der Rock Pommels Band geht natürlich noch weiter. Wir haben noch viel zu besprechen gehabt. Jetzt gibt's aber erst einmal Musik. Und da gibt's auch einen Klassiker von Grobschnitt. Und das ist aus der Zeit, wo Miller Kapolke dann auch schon Bandmitglied gewesen ist. Nämlich die Nummer Illegal. Hier kommen Grobschnitt. Und danach gibt's den nächsten Teil des Interviews.

0: hier zu verantworten wegen illegalen Musizierens auf öffentlichen Plätzen, verbunden mit illegaler, gegenleistungsloser Verbreitung von textlichem und materiellem Gut in Tateinheit mit illegalem Waffenbesitz und dem daraus resultierenden, ruhestörenden Lärm. Zur Feststellung Ihrer Verhandlungsfähigkeit zunächst der Farbtest. Rot.
1: Himbeere.
0: Gelb.
1: Zitrone.
0: Grün.

0: Also darauf freue ich mich dann natürlich ganz besonders, weil das war natürlich auch so ein besonderer Reiz, diese sphärische, psychedelische Krautrock-Musik und dann diese witzigen Elemente noch auf der Bühne. Und das hat die Geschichte natürlich auch nochmal auf eine andere Art und Weise erzählt. Das war schon besonders und dass das jetzt eben halt mit Einzug hält, das finde ich schon ganz großartig. Wie habt ihr sonst die Band, die Stücke ausgewählt? Du hast gerade schon gesagt, ihr habt euch dann vor allen Dingen auf Songs konzentriert, die sozusagen in der Zeit entstanden ist, wo du auch in der Band aktiv warst, sprich die Illegalzeit zum Beispiel.
1: Ja, genau. Ich meine, das ist natürlich ein bisschen selbstverständlich. Wir spielen natürlich auch was von Jumbo. Wir spielen natürlich Solar Music komplett, aber natürlich nicht in dieser bekannten Version von Solar Music Live. Die ist aber von Grofsche selber nie wieder so gespielt worden. Das muss man immer sagen.
0: Das klang im Grunde genommen klang Solar Music ja fast immer ein bisschen anders. Also es war ja immer so ein Moment auf der Bühne, wo sich die Musik dann einfach entwickelt hat, noch hat man immer das Gefühl gehabt.
1: Ja, also man kann, also ich glaube auch Grobschnitt hat diese Version, die als Solar Music Live dann die bekannteste Platte mit ist, nie wieder so gespielt. Auch dann 78, 79 nicht. 80er dazu kann man was komplett anders gemacht, da haben wir es dann Powerplay genannt.
0: Genau.
1: Dann haben wir es nochmal völlig neu gemacht, hieß aber immer Solar Music. Und dann hinterher war dann ab 86 Solar Music dann diese Sonnentanz-Version mit deutschen Texten dabei, mit deutschen Gesangsteilen, die immer noch irgendwie Solar Music war und immer noch eine Dreiviertelstunde dauerte und immer noch mit Feuer und allem Möglichen, aber mit dem Original Solar Music eigentlich gar nichts mehr zu tun hatte. Nur noch ganz, ganz, ganz wenige Teile waren dann noch identisch. Und diese Solar Music, diese Sonnentanz-Version, die spielen wir natürlich auch immer noch und die dauert immer noch eine Dreiviertelstunde. Sonst spielen wir auch was vom, also wie gesagt, vom Jumbo-Album, vom Merry-Go-Round-Album, also auch von Zeiten, wo ich nicht dabei war. Aber hauptsächlich spielen wir natürlich Stücke von Illegal, aber auch von Kinder und Narren und auch ein ganz kleines Stück von dem Fantastischen, also von späteren Alben, die ja doch ein bisschen anders waren, aber da spielen wir jetzt nicht so viel von, aber ein paar Stücke spielen wir auch davon und man muss sagen, auch die Akustikband spielt Stücke aus der Zeit und nicht nur die ganz, ganz, ganz alten Sachen.
0: Genau. Aber da muss ich noch eine kleine Anekdote zumindest erzählen, weil du gerade von Solar Music gesprochen hast und dass das teilweise eben heute dreiviertel Stunde dauerte. Ich weiß, dass ich glaube beim zweiten Auftritt, als ihr auch in Nordenham in der Jahnhalle wart, da steht jemand neben mir und ihr habt euch nach, ich glaube, 2 Stunden oder so verabschiedet und er drehte sich so zu mir um. Mensch, ich habe gehört, die spielen immer so lange. 2 Stunden ist ja schon lange, aber ist das jetzt zu Ende? Ich sag ruhig, jetzt kommt erstmal Solar Music und dann kannst du dich auf eine Dreiviertelstunde Musik einstellen und dann gibt's ja noch die Zugaben. Und so war es dann auch und er war dann hinterher ganz beruhigt, dass er nicht so ein kurzes Konzert von Grobschnitt gesehen hat. Das waren schon immer auch Kraftanstrengungen für euch, oder? So lange auf der Bühne zu stehen. Also kenne ich ganz wenige Bands, die das machen. Motorpsycho ist so eine Band, aber Grobschnitt war schon besonders. Das ging ja an die 4 Stunden, die ihr da gespielt habt.
1: Genau, genau. Und das machen wir heute, wobei früher hatten wir ja immer so kleine Show-Einlagen, da konnten die Musiker schnell nochmal was trinken oder sowas. Genau. Aber heute spielen wir durch, machen eine Pause. Aber unser Konzert, auch jetzt mit Rock Pommes Band, dauert über 3 Stunden. Also
0: wow.
1: Mit Zugaben, so will, also rein 4 oder 3,5 Stunden oder sowas ungefähr. Also das ist nach wie vor so. Und das ist natürlich auch anstrengend, aber uns macht es natürlich super Spaß, aber es ist auch für die Leute anstrengend. Weil ich muss zugeben, unser Publikum ist ja auch mit uns zum Teil etwas älter geworden. Und es gibt dann schon viele, die sagen, oh, 3 Stunden stehen ist auch nicht so einfach. Deswegen machen wir jetzt auch einige Konzerte. Also wir spielen jetzt bei uns in eigener Stadthalle, die bestuhlt sind. Und da wird wirklich nachgefragt. Also bei Festivals, klar, da stehen alle. Und es gibt auch Clubs, wo es üblich ist, dass alle stehen, aber wir machen auch zum Teil jetzt bestuhlte Konzerte, macht übrigens die Akustikband ja sowieso, wobei das natürlich da auch noch besser zur Musik passt, dass die Leute sitzen. Aber auch bei uns ist das der Fall. Also für die Leute denke ich, also ich weiß das von mir selber, 3 Stunden auf der Bühne, für mich kein Thema. Wenn ich aber 3 Stunden bei einer Band zugucke, ja, so nach 2,5, da denkt man auch, ja, das könnte ich auch immer hinsetzen.
0: Das kann ich bestätigen. Ich bin viel auch auf Festivals und so, und da steht man natürlich auch dann ganz viel, ja, weil dann sich die Bands ablösen, dann hat man zwar zwischendurch dann mal die Gelegenheit, auch ein bisschen zu verschnaufen, aber das ist schon auch anstrengend, und so ein 3-Stunden-Konzert, da braucht man dann schon dementsprechend die Kondition. Du hast eben genau, ja, nochmal die Bandzusammenstellung, die neue auch, hast du ja ein bisschen was von erzählt, und da sagtest du noch, dass der Gitarrist im Grunde genommen angefixt war durch eure Musik, beziehungsweise durch die Grobschnittmusik. Ja. Du bist angefixt worden, du warst eigentlich als Junge mal auf die Leadgitarre konzentriert, und dann hast du ein Yes-Konzert gesehen und bist zum Bass gewechselt.
1: Ja, das stimmt. Oh, das wusste ich. Ich habe die Leadgitarre gespielt. Und also meine ganze Schülerzeit, meine Schülerbandzeit, und habe dann wirklich Yes gesehen und war von dem damaligen Bassisten Chris Squire, dachte, wow, ich war immer schon sehr rhythmusorientiert, also ich liebe Rhythmus, ich kann auch Schlagzeug spielen und so, und Bass ist natürlich sehr mit dem Rhythmus verbunden, noch mehr als eine Gitarre, und das hat mich so fasziniert, dass ich mir einen Rickenbacker-Bass gekauft habe, den ich heute noch spiele, und habe gesagt, so willst du auch spielen, und ich habe auch diese Technik nie am Bass geändert. Es gibt ja Bassisten und dann gibt es Bassgitarristen.
0: Genau.
1: Bassisten sind diejenigen, die also mit den Fingern unter mich da funky machen. Das ist noch nie so mein Spiel gewesen, ist aber auch zum Glück nicht, aber ist zum Glück für mich zum Glück nie Grobschnitt gewesen, und dann gibt es mehr die Bassgitarristen, zu denen neben Chris Squire eben einer bekannt ist, Paul McCartney, der auch ja eigentlich ursprünglich ein Gitarrist ist, John Entwistle von Who, das sind so meine Vorbilder, also auch so Leute, die dann nicht mit den Fingern, sondern mit Plättchen spielen und so, das ist also eine etwas andere Technik, und die liebe ich nach wie vor, also ich bin nach wie vor begeistert, ich spiele auch noch Gitarre, klar, aber ich bin nach wie vor begeisterter Bassist oder Bassgitarrist.
0: Und an dieser Stelle machen wir nochmal einen kleinen Break, um nochmal ein bisschen Musik von Grobschnitt zu hören. Und da gibt's auch einen absoluten Klassiker, nämlich Vater Schmidt, in diesem Falle Vater Schmidt in Wuppertal. Grobschnitt.

0: Vielen Dank. Dankeschön.
1: Wie war es denn zum ersten Mal wieder mit der Band, in der ja auch dein Sohn spielt, Manu Kapolke? Wie war es denn zum ersten Mal wieder auf der Bühne zu stehen, jetzt unabhängig von der Reaktion des Publikums, sondern für euch als Musiker und die alten Grobschnitt-Songs auf die Bühne zu bringen?
2: Also es hat wahnsinnig Spaß gehabt. Ich muss natürlich dazu sagen, Grobschnittmusik ist nicht ganz so einfach zu spielen nach der langen Pause. Wir haben also schon, auch mit den neuen Leuten natürlich, die wir einarbeiten mussten, schon, ich glaube bestimmt anderthalb Jahre vorher geprobt und haben uns getroffen und haben die Sachen eigentlich, haben also die Musik schon richtig intus gehabt. Und uns macht das eben wahnsinnig Spaß, weil wir alle total begeistert von der Musik sind. Also wir lieben diese Grobschnittmusik und wir haben also, das muss ich wirklich sagen, eine super, super tolle Atmosphäre innerhalb der Band. Also mein Sohn ist dabei von Mankibo oder Tatva, der Sohn Demian ist ja auch dabei, ist also sehr familiär. Unsere Frauen sind übrigens jetzt auch immer dabei, die fahren immer mit, bis also bei jedem Konzert dabei gewesen.
1: Das scheint dann auch ein bisschen anders zu sein als früher bei Grobschnitt, oder? Also was ich so gelesen habe, war nicht immer nur Harmonie. Die Harmonie gab es auf der Bühne, weil das einfach ein perfektes Zusammenspiel war. Aber Grobschnitt war sonst außerhalb der Bühne nicht immer von Harmonie geprägt, oder?
2: Ja, das kann ich bestätigen. Das war wirklich so. Also da gab es ja viele Diskussionen, auch gerade in den Phasen, wo da neue Stücke konzipiert waren, wir haben ja immer alles gemeinsam gemacht. Ja. Wir haben ja nicht einen gehabt, der komponiert hat und hat gesagt, hier, das ist das Stück, spielt das mal. Sondern wir haben zusammengesessen jeden Tag und haben dann zusammen die Stücke komponiert. Dann hatte einer die Idee und dann sagte er, nee, doch nicht, und dann fand er die aber toll und was weiß ich. Also da gab's durchaus Phasen, wo viel diskutiert wurde, das stimmt schon. Und die Leute waren einfach auch sehr, sehr unterschiedlich, auch das muss man sagen, die innerhalb in der Band waren.
1: Ja.
2: Aber es ist immer gut gelaufen, also wir haben ja auch tolle Sachen dabei gemacht, finde ich, also es ist auch viel bei rausgekommen. Das ist jetzt aber wirklich ganz, ganz anders. Es ist wirklich, wir sind alle befreundet, es gibt nie Streit, es gibt nie Diskussionen bei irgendwelchen Proben. Es ist wirklich sehr, sehr, sehr harmonisch und ich denke, das merkt man auch auf der Bühne.
1: Was glaubst du, warum auch heute, ich habe so ein bisschen das Gefühl, dann fange ich mal so an, dass Musik kommt ja eh so ein bisschen in Wellen, bestimmte Stilrichtungen kommen wieder und ich habe so ein bisschen das Gefühl, gerade in den letzten Jahren, das merke ich ja auch durch meine Sendung, dass so dieser Psych-Rock, Krautrock wieder viel mehr in der Musik zu hören ist. Was glaubst du, warum die Musik von Grobschnitt so zeitlos bei den Leuten ankommt oder vielleicht sogar jetzt wieder nochmal neu entdeckt wird?
2: Ja, das ist natürlich eine gute Frage. Ich merke auch, dass auch gerade so viele jüngere Leute wieder diese Prog-Rock-Geschichten machen, also in diese Richtung gehen, etwas komplizierte, etwas längere Stücke spielen. Gab ja junge so Porcupine Tree, die dann so ist ja auch jetzt schon wieder ein bisschen älter, ja, aber genau. So diese neue Sachen gemacht haben, das sind also und die auch wieder jüngere Leute ein bisschen begleiten. Ja, ich glaube, dass das einfach eine super tolle Musik ist und wenn du mich fragst, ist eine Musik wie, nehmen wir als Beispiel jetzt nochmal wieder Rock Bundesland, das ist für mich zeitlose Musik. Wie klassische Musik, die man auch immer hören kann. Das sind einfach großartige Werke. Und das Gleiche gilt für die Werke von Yes oder Genesis oder was weiß ich, über Pink Floyd, Dark Side of the Moon. Guck dir mal an, wie viele Bands es heutzutage gibt, die Pink Floyd Tribute-Bands gibt. Das haben wir ja auch gemacht. Also fast mit der identischen Besetzung von jetzt haben wir ja diese Symphonic Floyd Geschichte gemacht und mit Orchester Pink Floyd Sachen gespielt. Das ist zeitlos. Das ist einfach Musik, die eine Qualität hat, die zeitlos ist, die man immer wieder ran kann und die auch zeitlos bleiben wird. Da bin ich fest von überzeugt.
1: Und zeitlos, muss man auch sagen, sind viele der Texte. Du warst für viele Texte maßgeblich mitverantwortlich, für viele Songtexte in der Zeit, wo du da warst. Es gab viele gesellschaftskritische Statements der Band. Ihr habt euch in der Friedens- oder Umweltbewegung engagiert, beziehungsweise dafür Texte geschrieben. Und die sind heute, hat man den Eindruck, aktueller denn je. Merkt ihr das bei den Konzerten auch?
2: Ja, auf jeden Fall. Also ich mache auch das im Lande. Ich habe ja wirklich nachdem E-Rock ausgestiegen, habe ich alle Texte geschrieben. Bin also ein paar Englische waren noch dabei. Mary Green ist ja auch von mir. Das hat sich ja zum Glück ein bisschen geändert. Die Legalisierung ist ja inzwischen durch.
1: Genau.
2: Nicht so ganz, wie man sich das vielleicht wünscht, aber immerhin. Aber die anderen Texte und es ist ja Wahnsinn. Wir haben diese Texte 1984 oder 1983 geschrieben. Das ist ja ewig her. Und die sind natürlich heute, wie du sagst, das empfinde ich genauso aktueller denn je. Nur andererseits ist das natürlich eine Sache, warum haben wir die damals geschrieben und hat sich nichts geändert?
1: Ja.
2: Das war ja ein bisschen der Anspruch. Wir wollen, dass sich da was ändert und ist zum Teil heutzutage viel schlimmer noch als es in den Jahren war. Also wenn man die ganze politische Szene sich anguckt und auch was dahinter steckt, also auch in Richtung Umwelt und Zukunft und so weiter. Also die Entwicklung geht ja leider in eine völlig falsche Richtung weltweit. Und also meiner Meinung nach. Und das ist schon sehr, sehr frustrierend auch für uns. Wir haben damals ja daran geglaubt, wir gehen in eine Richtung und wir verbessern die Welt. Aber leider ist die Welt nicht besser geworden. Und das sage ich auch jedes Mal auf unseren Konzerten, auch wenn es so ist, es ist ganz, ganz, ganz wichtig, dass wir nicht aufgeben. Dass wir nicht sagen, ja gut, okay, haben wir nicht geschafft. Das darf nicht sein, wir dürfen nicht resignieren. Denn viele von uns haben Kinder, viele von uns haben schon Enkel auch. Und um die geht es und für die müssen wir weiterkämpfen und diese Texte weiter singen und weiter daran glauben, dass es doch noch irgendwie schaffen, dass es wieder besser wird.
1: Ganz genau, da bist du wahrlich nicht alleine. Wir leben ja in so schwierigen Zeiten, was alle Themen angeht, die ihr auch immer in eurer Musik verortet habt. Das Thema Umwelt hast du gerade angesprochen, die Klimakatastrophe, die für jeden spürbar ist, aber auch die politischen Verwerfungen, die wir jetzt gerade sehen. Während wir dieses Gespräch aufnehmen, wir nehmen es noch auf vor der Sachsen-Anhalt-Wahl, aber möglicherweise haben wir nach dem nächsten Sonntag zum ersten Mal in Deutschland wieder einen rechtsradikalen Ministerpräsidenten, wenn es ganz schlimm läuft. Also man darf trotzdem man eigentlich guckt auf diese Gemengelage und resignieren möchte oder resignieren vom Markt, wir dürfen nicht aufgeben, wir müssen weiter kämpfen für unsere Demokratie, für die Umwelt, für die Zukunft, für die Kinder. Du hast es gerade völlig zu Recht gesagt. Und insofern ist es auch wichtig, dass solche Stücke mit solchen Texten nach wie vor gesungen werden, weitergetragen werden und auf die Bühne gebracht werden. Und an dieser Stelle machen wir nochmal einen kleinen musikalischen Break. Und es kommt eines dieser Nummern, die schon viele Jahre auf dem Puckel haben und heute genauso aktuell sind wie damals. Hier kommt Grobschnitt. Wir wollen leben.

0: wie sieht's denn aus? Ihr habt jetzt ja richtig dann wieder, ich sag mal, Blut geleckt. Ihr habt Spaß gehabt, wieder auf der Bühne zu stehen, die alten Songs wieder zu performen. Aber gibt's auch Ideen, möglicherweise nochmal was Neues an den Start zu bringen?
1: Das werden wir ehrlich gesagt relativ oft gefragt, ob wir das machen. Also ich weiß es immer noch nicht. Wir sind jetzt noch, wir haben ja vor einem Jahr im Oktober, am 3. Oktober unser erstes Konzert gegeben. Wir haben ja noch gar nicht so wahnsinnig viele Konzerte gemacht. Und wir wollen jetzt erstmal, unser Ziel war natürlich, wir wollen die Musik spielen, live spielen. Wir werden natürlich wirklich von vielen gefragt, wollen wir nicht mal was Neues machen? Ich weiß es nicht. Kann sein, dass wir das machen. Im Moment ist das nicht die Phase, in der wir sind, weil uns geht es um die europäische Musik erstmal wieder zu spielen. Und das ist natürlich auch so, das ist natürlich auch, was die Leute hören wollen. Genau. Also die Leute wollen wirklich Sonnentanz, Rock vom Land komplett hören. Heute ist ein schöner Tag, Vater Schmidt und solche Sachen. Inwieweit die dann interessiert sind an neuen eigenen Sachen, sei dahingestellt. Aber es kann durchaus sein, wir haben also doch eine ganze Menge Leute, die auch eigene Ideen haben. Ich will es nicht ausschließen, aber im Moment ist das nicht unser Plan. Wie gesagt, wir sind erstmal ein Jahr dran und wir wollen einfach jetzt so viel wie möglich unsere Stücke live spielen und dann gibt es auch noch eine Menge andere alter Grobschen-Stücke, die wir auch noch nicht gespielt haben.
0: Genau, also da, es gibt noch viel zu spielen, noch viel zu tun und noch viel aufzutreten. Wir haben ja jetzt sozusagen vorgeguckt auf das German Cold Rock Festival, was an einem ganz besonderen Ort stattfindet, in der Balver Höhle, am 13. und 14.08.2027, also in einem Jahr, da am 13.08. ist Rock Pommels Band und am 14.08. dann das übrige Programm, das wir schon ein bisschen beleuchtet haben. Aber wann kann man denn euch auch außerhalb vom Kultrock Festival vielleicht vorher nochmal in Augenschein nehmen?
1: Also wir werden jetzt in Hagen spielen, unsere Heimatstadt, in der Stadthalle. Da feiern wir ein Jahr auch genau am 3. Oktober. Das ist dann exakt ein Jahr nach unserem Premiere-Konzert. Da freuen wir uns wahnsinnig drauf. Dann eine Woche später sind wir in Aschaffenburg, in dem sehr bekannten Club Kolossal. Und dann müssen wir Pause machen, weil dann, wir haben ja, unser Schlagzeuger Rolf Möller ist ja bei Extra bereit.
0: Genau.
1: Und die machen immer ihre Weihnachtsblitztournee. Das heißt, November, Dezember ist für uns tabu. Da spielt Extra breit. Und dann spielen wir erst wieder im Februar in Oberhausen, im Zentrum Altenberg. Dann also werden wir in bei uns, also ich komme ja aus dem Bergischen Land, wir im Bergischen Land in Wipperfürth spielen im Mai und in Soest, wenn ihr das alles was sagt, du kommst ja aus dem Norden weit, ja.
0: Aber ich fahre für Konzerte auch immer durch die ganze Republik. Insofern ist das nicht das ganz große Ausschlusskriterium und für die, die Zuhörer von Querbeet wird es das auch nicht sein.
1: Nur ganz kurz, wir spielen noch in Bochum und dann nach Balve in der Woche danach würden wir gerne das, sind wir noch nicht ganz festgeholt, dann im Gespräch, sind natürlich mal ein Gespräch auf Woodstock Forever spielen, das ist auch ein ganz tolles Festival. Also wir haben noch einiges vor, jedenfalls. Wir werden nächstes Jahr noch weitere Konzerte machen. Und ich hoffe ja, dass wir auch mal in den Norden kommen. Also im Moment sind wir mit der Stadthalle Bremen im Gespräch, da gibt es noch keinen Termin. Und ich würde, ist Leer bei euch in der Nähe zufällig?
0: Das ist hier auch in der Nähe, ja, es ist aus Oldenburg nicht so furchtbar weit weg.
1: Nicht so weit weg, da gibt es auch einen schönen, da war ich jetzt neulich und da gibt es auch einen schönen Club, wo wir jetzt spielen. Und in Oldenburg können wir natürlich auch mal spielen. Ich habe da auch einen tollen.
0: Da wäre ich natürlich, also ich bin sowieso, also wir werden uns zu fassen kriegen, ich werde die Band auf jeden Fall zu fassen kriegen, das Akustiktrio hat auf jeden Fall hier schon in der Kulturetage gespielt, aber nochmal in Bandbesetzung möchte ich das natürlich lieben, gerne auch mal hier bei uns sehen, und aber egal wie, wo und wann, also ich werde auf jeden Fall nochmal dabei sein. Wer sich informieren möchte übrigens, der wird natürlich auch fündig auf rockpommelsband.com www.ruhrpott.com. Da sind die ganzen Termine dann auch nochmal nachzulesen. Und da kann man gucken, wann man die Band zu fassen kriegt. Wie gesagt, wir haben heute auf das German Cult Rock Festival hingewiesen. Aber der nächstmögliche Termin, der wäre in Hagen in der Stadthalle. Am 3. Oktober wird das sein. Und ja. Ich habe mich sehr gefreut, mit dir ins Gespräch zu kommen, Miller. Schön für die viele Zeit, die du dir genommen hast. Ich wünsche euch mit der Band alles erdenkliche Gute für die nächsten Auftritte. Und ich hoffe, dass wir uns dann auch persönlich kennenlernen werden. Und vor allen Dingen, dass ich euch auf der Bühne sehen werde. Da freue ich mich schon wirklich sehr drauf. Allerspätestens in der Balver Höhle.
1: Ja, also würde mich auch freuen, dich kennenzulernen, und es hat mir auch viel Spaß gemacht, mit dir zu reden. Ich wünsche viel Erfolg, viel Glück für deine Sendung.
0: Ganz vielen Dank und liebe Grüße gehen raus an Miller Kapolke von Grobschnitt, beziehungsweise jetzt von der Rockpommels Band. Danke.
1: Danke auch. Tschüss.
0: Tja, und nicht entgehen lassen wollt ihr euch hoffentlich auch nicht die nächste Querbeet-Sendung an jedem zweiten und vierten Montag im Monat auf O1, an jedem zweiten und vierten Mittwoch auf Radio Weser TV, und ansonsten, ihr kennt das wie immer in der Mixcloud. Das war's nämlich. Es wird auf jeden Fall auch doch nicht das neue Album von Russian Circles geben. Diese Sendung war so pickepacke voll, dass das nicht vom Platz her nicht mehr ausgereicht hat. Ihr habt also Grund, beim nächsten Mal wieder einzuschalten. Jetzt gibt's noch zwei Gründe, warum man Rock Pommelsland unbedingt mal wieder sehen sollte. Zum einen gibt es die großartige Nummer Razzia und danach von der Last Party die wunderbare Nummer Silent Movie, mit der diese Sendung dann beendet wird. Kommt gut durch die Nacht. Am Mikrofon war Thorsten Folge. Tschüss.

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